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1: Ich bin Ursula Winkler. Finanzminister Klingbeil kann wegen schwächerer Konjunkturaussichten wegen des Iran-Kriegs in den nächsten Jahren mit weniger Steuereinnahmen rechnen als noch im Herbst angenommen. Für 2027 ergibt die aktuelle Steuerschätzung allein für den Bund gut 10 Milliarden Euro weniger als bisher erwartet. Klingbeil sagte, die Schätzung zeige, wie sehr uns der Iran-Krieg wirtschaftlich schade.
2: Seit knapp 2 Monaten sehen wir, dass der Iran-Krieg, der durch Donald Trump ausgelöst wurde, dass dieser verantwortungslose Krieg und die daraus resultierende Energiepreisschocksituation, dass das unsere wirtschaftliche positive Dynamik vorerst ausbremst.
1: Finanzminister Klingbeil. Trotz Waffenruhe haben sich die USA und der Iran gegenseitig in der Straße von Hormuz beschossen. US-Streitkräfte hätten unprovozierte iranische Angriffe abgewehrt und mit Schlägen zur Selbstverteidigung reagiert. Das teilte das für den Nahen Osten zuständige Kommando des US-Militärs auf der Plattform X mit. Das iranische Militär bestätigte Angriffe auf US-Kriegsschiffe und machte dafür wiederum US-Attacken auf einen iranischen Öltanker verantwortlich. Kurz vor dem russischen Jahrestag zum Weltkriegsgedenken am Samstag hat die Ukraine ihre einseitige Waffenruhe wieder aufgegeben. Sie reagierte auf fortdauernde russische Attacken mit einem ihrer größten bisherigen Drohnenangriffe. Moskau hatte eine eigene Feuerpause ab heute angekündigt und ignorierte die ukrainische Waffenruhe offenbar bewusst.
3: Was wegen der weitergehenden Angriffe ohnehin schon klar war, hat der Kreml nun offiziell bestätigt. Die von Selenskyj vorgeschlagene Waffenruhe hat in Moskau keine Beachtung gefunden. Warum sie ignoriert wurde, sagte Kremlsprecher Peskow nicht. Dafür wiederholte er einmal mehr, dass die Russen ihre eigene Waffenruhe rund um die Militärparade durchsetzen würden. Für den Fall, dass sich die Ukrainer nun nicht daran halten, hat Russland schon einmal Drohungen ausgesprochen. Ausländische Diplomaten sollten vorsorglich Kiew verlassen, um nicht zum Kollateralschaden russischer Schläge gegen die Stadt zu werden, warnte das russische Außenministerium. Aus Moskau, André Balin.
1: Zum Fußball. Der SC Freiburg steht erstmals in einem Europapokal-Endspiel. Die Badener bezwangen Sporting Braga im Halbfinalrückspiel der Europa League mit 3:1. Sie treffen nun im Finale am 20. Mai in Istanbul auf den englischen Topclub Aston Villa.
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1: Ich bin Ursula Winkler. Trotz Waffenruhe haben sich die USA und der Iran gegenseitig in der Straße von Hormuz beschossen. US-Streitkräfte hätten unprovozierte iranische Angriffe abgewehrt und mit Schlägen zur Selbstverteidigung reagiert. Das teilte das für den Nahen Osten zuständige Kommando des US-Militärs auf der Plattform X mit.
2: Eigentlich standen die Zeichen trotz wackeliger Waffenruhe auf eine baldige Einigung über ein Abkommen zwischen den USA und dem Iran. Nun wieder Angriffe in der Straße von Hormuz und das US-Militär griff auch Ziele im Iran an. Es sei Selbstverteidigung, hieß es aus dem US-Zentralkommando. Man habe die Bedrohung neutralisiert und iranische Drohnen und Abschussrampen bombardiert. Der Iran bestätigte Angriffe auf US-Kriegsschiffe und beschuldigte die USA, zuerst einen iranischen Öltanker beschossen und damit die Waffenruhe gebrochen zu haben. Tina Eck, USA.
1: Der Iran-Krieg belastet die deutsche Wirtschaft offenbar stärker als bisher gedacht. Allein dem Bund fehlen laut neuer Steuerschätzung im Jahr 2027 rund 10 Milliarden Euro. Finanzminister Klingbeil macht dafür vor allem die hohen Energiepreise und die wirtschaftlichen Folgen des Konflikts verantwortlich.
3: Für Verbraucher könnte das bedeuten, der finanzielle Spielraum des Staates wird kleiner, also weniger Geld für neue Entlastungen wie den Tankrabatt oder zusätzliche Hilfen. Gleichzeitig wird die Diskussion über Einsparungen wohl wieder lauter, etwa bei Zuschüssen oder Förderprogrammen. Klingbeil sagt trotzdem, die Regierung wolle weiter investieren, Jobs schaffen und Arbeitsplätze sichern. Zoe Tassovali, Nachrichtenredaktion.
1: Der Ausbruch des Hunter-Virus bei einer Kreuzfahrt löst in immer mehr Ländern Sorgen aus. Bei einem Zwischenstopp der Hondius hatten noch nach dem ersten Todesfall 29 Passagiere das Schiff verlassen. Sie kamen aus etwa 12 Ländern, darunter auch Deutschland. Das teilte der Reiseveranstalter mit. Die Weltgesundheitsorganisation spricht von einer ernsten Lage. Bei 5 Infizierten sei das Hunter-Virus inzwischen nachgewiesen worden. Dazu kämen 3 Verdachtsfälle. 3 Personen starben, ein niederländisches Ehepaar und eine deutsche Frau. Zum Fußball. Der SC Freiburg steht erstmals in einem Europapokal-Endspiel. Die Badener bezwangen Sporting Braga im Halbfinalrückspiel der Europa League mit 3:1. Sie treffen nun im Finale am 20. Mai in Istanbul auf den englischen Topclub Aston Villa.
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1: Ich bin Ursula Winkler. Nach den jüngsten US-Angriffen auf Ziele im Iran fordert Präsident Trump die Islamische Republik erneut auf, schnell eine Friedensvereinbarung zu unterzeichnen. Ansonsten werde das US-Militär iranische Einheiten in Zukunft noch viel härter und viel gewaltsamer treffen, schrieb er auf seiner Plattform Truth Social. Kurz vor Trumps Post hatte das US-Militär trotz Waffenruhe nach iranischen Angriffen auf US-Kriegsschiffe in der Straße von Hormuz als Vergeltung iranische Boote und Ziele im Iran beschossen. Opfer von häuslicher Gewalt und Stalking sollen künftig besser geschützt werden. Der Bundestag stimmt heute über die elektronische Fußfessel für Täter ab. So sollen Betroffene schneller gewarnt werden, wenn sich Täter trotz eines Verbots nähern.
2: Die Technik erkennt, wo sich der Täter gerade aufhält. Kommt er dem Opfer zu nahe, gibt sofort eine Warnung auf ein Empfangsgerät, damit Betroffene schnell reagieren oder Hilfe holen können. Gleichzeitig soll auch direkt die Polizei informiert werden. In Spanien gibt so ein System schon länger. Geplant sind außerdem verpflichtende Trainingskurse für Täter und wer die Fußfessel oder das dazugehörige Handy nicht trägt, müsste künftig mit einer Geldstrafe oder sogar bis zu 3 Jahren Haft rechnen. Zoe Tassovali, Nachrichtenredaktion.
1: Seit Januar bekommen 18-Jährige Fragebögen zugeschickt zum neuen Wehrdienst der Bundeswehr. Aber nicht alle beantworten ihn. Jungen Männern, die den Fragebogen nicht ausfüllen, soll künftig ein Bußgeld drohen.
3: Rund 200.000 Fragebögen wurden bisher verschickt und der Rücklauf ist durchaus beachtlich. Von jungen Männern, die antworten müssen, kamen 86% der Bögen innerhalb der ersten Frist zurück. Nach der ersten Mahnung waren es sogar gut 90%. Die 250 € Bußgeld drohen Männern, wenn sie 2 Wochen nach der zweiten Mahnung keinen Fragebogen zurückgeschickt haben. Junge Frauen können den Bogen ausfüllen, müssen aber nicht. Ronny Tochau, Berlin.
1: Zum Fußball. Der SC Freiburg steht erstmals in einem Europapokal-Endspiel. Die Badener bezwangen Sporting Braga im Halbfinalrückspiel der Europa League mit 3:1. Sie treffen nun im Finale am 20. Mai in Istanbul auf den englischen Topclub Aston Villa.
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0: Schönen guten Morgen, hier ist Radio Hannover.
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0: Ja, statt Herbstfeeling gibt's ab heute wieder Frühlingsgefühle bei uns in der Region Hannover. Die Sonne kommt zurück und bringt auch mildere Temperaturen wieder mit. Heute erwarten wir bis zu 15 Grad. Die nächsten Tage bleiben freundlich und werden sogar noch wärmer. Aktuell zum Start in den Tag natürlich noch ein bisschen frischer. 5 Grad in Altlarzen und Großbuchholz, 6 aktuell am Königsworter Platz.
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0: Fahrt bitte vorsichtig auf der A2 Braunschweig Richtung Hannover zwischen Hämmelerwald und Lehrte Ost. Gefahr durch Reifenteile auf der Straße sind hier verteilt über alle Fahrstreifen. Gute und sichere Fahrt durch den frühen Freitagmorgen. Letzter Arbeitstag der Woche für die allermeisten. Schaffen wir gemeinsam. Schönen guten Morgen mit Radio Hannover. Ich bin Dörte Hansen.

0: Wochenendspurt, der Freitagmorgen. Hier ist Radio Hannover. Schönen guten Morgen. 5.43 Uhr und das Wochenende einläuten könnt ihr heute Abend unter anderem hiermit.
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2: Emotional melancholischer Indie-Pop heute Abend in der Faust. Pablo singt über Erwachsenwerden, Nähe und Fernweh und ist jetzt auf seiner bisher größten Tour. So klingt er.

0: Wahlberliner seit gut 5 Jahren im Musikgeschäft. Heute Abend um 20 Uhr live im Mephisto auf dem Faustgelände. An der Abendkasse zahlt ihr 27 Euro. Höher, schneller, weiter. Das sollen mal andere machen. Kabarettist Matthias Egersdörfer ist mit seinem Programm Langsam heute zu Gast im Theater am Küchengarten. Ein Plädoyer für mehr Langsamkeit. Weniger Wortlawinen oder Hochgeschwindigkeitsnachrichten. Matthias Egersdörfer feiert die Langsamkeit im Tag um 20 Uhr heute. Tickets kosten 27,50 Euro. Und in der Swiss Life Hall seht ihr einen absoluten Ballettklassiker. Schwanensee, das zeitlose Werk von Tschaikowski, neu inszeniert. Ballett und Live-Orchester heute Abend. Die Vorstellung in der Swiss Life Hall startet um 20 Uhr. Karten gibt es ab gut 40 Euro. Viel Spaß und dann bald einen guten Start ins Wochenende.
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Also eigentlich gilt ja noch eine Waffenruhe. Trotzdem haben sich USA und Iran in der Nacht gegenseitig attackiert. In der Straße von Hormuz das Ganze. Es gab gegenseitige Angriffe und ein Update zur aktuellen Lage hört ihr gleich hier bei Radio Hannover in den Nachrichten um 6. Die gibt's in 4 Minuten. Schönen guten Morgen.

0: Guten Morgen mit Radio Hannover. Beim Autozulieferer Continental steht der nächste große Sparschritt fest. Der hannoversche Konzern will bei seiner Kunststofftechnik-Sparte ContiTech weltweit 3000 Stellen streichen und auch Hannover ist von dem Stellenabbau betroffen. Einzelheiten hört ihr in unseren Hannover News um 6:30. Jetzt ist es 6 Uhr.
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2: Ich bin David Büchner. US-Präsident Donald Trump hat den Iran erneut aufgefordert, schnell eine Friedensvereinbarung zu unterzeichnen. Ansonsten werde das US-Militär in Zukunft noch viel härter und viel gewaltsamer angreifen. Kurz zuvor hatte das US-Militär trotz Waffenruhe Ziele im Iran beschossen.
3: Eigentlich standen die Zeichen trotz wackeliger Waffenruhe auf eine baldige Einigung über ein Abkommen zwischen den USA und dem Iran. Nun wieder Angriffe in der Straße von Hormuz und das US-Militär griff auch Ziele im Iran an. Es sei Selbstverteidigung, hieß es aus dem US-Zentralkommando. Man habe die Bedrohung neutralisiert und iranische Drohnen und Abschussrampen bombardiert. Der Iran bestätigte Angriffe auf US-Kriegsschiffe und beschuldigte die USA, zuerst einen iranischen Öltanker beschossen und damit die Waffenruhe gebrochen zu haben. Aus den USA, Tina Eck.
2: Der Bundesrat soll in der Energiekrise heute weitere Entlastungen auf den Weg bringen. Die Länderkammer entscheidet über die steuerfreie Prämie von 1.000 Euro, die Firmen ihren Beschäftigten zahlen können. Einigen Bundesländern reicht das aber nicht.
4: Bremen, Hamburg, Mecklenburg-Vorpommern, Niedersachsen und das Saarland stellen sich quer. Denn angesichts der schwachen Konjunktur können sich viele Firmen die 1.000-Euro-Prämie gar nicht leisten. In einem gemeinsamen Entschließungsantrag fordern die Länder deshalb, die Mineralölwirtschaft stärker in die Verantwortung zu nehmen und deren Übergewinne in der aktuellen Krise abzuschöpfen. Auch soll das Kartellrecht noch weiter verschärft und die Stromsteuer auf das europäische Mindestmaß gesenkt werden. Tanja Wagner, Nachrichtenredaktion.
2: Seit 0 Uhr heute Nacht gilt eine von Russland einseitig ausgerufene begrenzte Waffenruhe im Ukraine-Krieg. Hintergrund sind Feierlichkeiten zum Jahrestag des Siegs der Sowjetunion über Nazi-Deutschland. Die Lage in Moskau ist besonders wegen ukrainischer Drohnenangriffe angespannt. Kiew hat in den vergangenen Monaten seine Gegenangriffe auf das russische Hinterland ausgeweitet. Und zum Fußball. Der SC Freiburg steht zum ersten Mal in einem Europapokal-Endspiel. Die Mannschaft bezwang Sporting Braga aus Portugal im Halbfinalrückspiel mit 3:1. Im Finale am 20. Mai in Istanbul trifft Freiburg nun auf den englischen Topclub Aston Villa.
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0: Hoch Xeri über der Ostsee bestimmt unser Wetter hier in der Region und bringt uns endlich wieder Sonnenschein. Der Tag startet schon richtig freundlich, aber noch frisch. Mit 4 Grad in Basinghausen, genauso wie in der Oststadt und in Mühlenberg im Lauf des Tages bis zu 15 Grad heute. Es bleibt trocken und freundlich. Auch die nächsten Tage sehen ähnlich aus. Es wird mit bis zu 20 Grad am Sonntag noch wärmer.
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0: Die A2 Braunschweig in Richtung Hannover zwischen Hämmelerwald und Lehrte Ost. Gefahr durch einen defekten LKW auf dem mittleren Fahrstreifen. Außerdem sind auf der gesamten Autobahn Reifenteile verteilt. Gute und sichere Fahrt.
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0: Also die Außentemperatur nachher, die ist mit Glück zweistellig, aber die Wassertemperatur liegt bei angenehmen 22 Grad. Und immerhin scheint ja auch die Sonne, wenn nachher gegen 10 Uhr wieder das traditionelle Anbaden im Annabad ansteht. Das schöne Freibad in Kleefeld macht ja in Hannover immer den Anfang. Und wir schauen gleich mal auf die Personallage in unseren Bädern, denn Badefachpersonal, das war ja zuletzt leider echt schwer zu finden. Wie es dieses Jahr in den städtischen Bädern aussieht, das hört ihr gleich hier bei Radio Hannover. Ich bin Dörte Hansen. Schönen guten Morgen.

0: Das ist heute ein Termin, da wissen wir, der Sommer ist nicht mehr weit weg. Die Freibadsaison startet heute in Hannover, traditionell ja immer mit dem Anbaden im Kleefelder Annabad. Nächste Woche öffnen dann viele weitere Freibäder in Stadt und Region und dann wird's auch für Thomas Liebe und Ralf Heger wieder trubelig. Sie haben sich nach einer Karriere am Schreibtisch inzwischen für einen Job am Beckenrand entschieden, arbeiten als Rettungsschwimmer im Ricklinger Bad. Für beide war das ein Wechsel aus Leidenschaft.
1: In Arbeitskleidung an einem Beckenrand stehen, da die Leute zu unterstützen und sozusagen den Hausgastgeber darzustellen. Das ist das, was mich sehr freut und das ist das, was mir Spaß macht.
2: Was so mit den Händen zu tun und eben hier gerade im Freibad die Stimmung morgens früh oder überhaupt, sag ich mal, zu den unterschiedlichen Tageszeiten, was Licht, Wetterverhältnisse und einfach frische Luft angeht.
0: Ja, der viele Kontakt mit Menschen in der Hitze kann aber auch Schattenseiten haben. Im vergangenen Jahr zum Beispiel haben Jugendliche im Listerbad einen Rettungsschwimmer angegriffen. Bauchschmerzen hat Thomas Liebe im Job jetzt aber trotzdem nicht.
2: Natürlich wird mal diskutiert und man möchte halt, ein Gast möchte halt mal auf den Sprungturm, wir können den gerade nicht aufmachen. Dann geht es halt einfach darum, damit vernünftig umzugehen. Wenn wir hier mal im Ricklinger Bad 3.500 oder 4.000 Leute haben, bei 35 Grad, da ist einfach die Stimmung auch ein bisschen, man ist angespannter und dann ist es unsere Aufgabe, eben halt Ruhe zu bewahren und ausgleichen zu gehen. Ein wichtiger Punkt, wo man hinguckt, finde ich, aber es wird viel zu viel Wert auf sowas gelegt und nicht die schönen Geschichten erzählt.
0: In Hannover fehlen aber weiterhin Rettungsschwimmer. Unter anderem im Hainhölzer Bad gab es deswegen im vergangenen Jahr sogar verkürzte Öffnungszeiten. Zum Start in diese Freibadsaison sieht es aber besser aus. In den städtischen Bädern gibt es inzwischen mehr Personal, sagt Sportdezernentin Susanne Blasberg-Bense.
3: Also Stand heute, wenn alle fit sind und nichts Unvorhergesehenes passiert, dann kommen wir so durch die Freibadesaison. Aber auch Rettungsschwimmerinnen und Rettungsschwimmer und alle anderen Angestellten sind natürlich Menschen und da kann immer mal passieren, dass jemand zwischendurch ausfällt. Und das möchten wir eben sicherstellen, dadurch, dass wir ausreichend Personal zur Verfügung haben, dass wir stabil durch eine schöne Sommersaison kommen. Und deshalb suchen wir noch.
0: Ja, wer also noch gerne als Rettungsschwimmer arbeiten möchte, kann sich tatsächlich noch bewerben. Die Stadt Hannover hat für die diesjährige Freibadsaison noch 5 Stellen offen.

0: Guten Morgen um 6.17 Uhr, hier ist Radio Hannover. Popstar Harry Styles soll ja seit kurzem verlobt sein mit Schauspielerin und Model Zoe Kravitz. Ja, Tochter von Lenny Kravitz, also ja, eins von diesen American Girls, über die Harry auch in seiner neuen Single singt.
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Herzschlagfinale. Hier ist Radio Hannover. Guten Morgen, 20 nach 6. Schalke ganz oben ist ja durch. Dahinter träumen in der zweiten Liga aber immer noch drei Teams vom Aufstieg. Mittendrin sind natürlich auch unsere Roten. Zwei Spieltage stehen noch aus. 96 aktuell auf Relegationsplatz 3 und spielt morgen auswärts in Bochum. Ja, und hat das ärgerliche Unentschieden gegen Münster vom vergangenen 96 aktuell auf Relegationsplatz 3 und spielt morgen auswärts in Bochum. Ja, und hat das ärgerliche Unentschieden

Morgen, oh, da ist aber auch eine Spannung drin aktuell. 96 morgen in Bochum, 2760 Fans aus Hannover fahren mit in den Pott und sehen hoffentlich einen Sieg. Anpfiff ist morgen um 13 Uhr.

0: 6.24 Uhr, guten Morgen mit Radio Hannover am 8. Mai. Wichtiges Datum historisch gesehen, denn heute der 81. Jahrestag der Befreiung vom Nationalsozialismus. Auch in Hannover gibt es dazu heute eine Gedenkveranstaltung auf dem Ehrenfriedhof am Nordufer vom Maschsee. Das ist auch Thema gleich um halb in den Hannover News.
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0: Schönen guten Morgen mit Radio Hannover. Es ist 6:30.
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2: Mit Marie Müller, guten Morgen. Beim Autozulieferer Continental steht der nächste große Sparschritt fest. Der hannoversche Konzern will bei seiner Kunststofftechnik-Sparte ContiTech weltweit 3000 Stellen streichen. Mehr als die Hälfte davon in Deutschland. Maike Meitsch berichtet.
3: Betroffen sind rund 1600 Arbeitsplätze in Deutschland. Der Stellenabbau trifft auch die Verwaltung am Hauptsitz hier in Hannover. Continental und die Gewerkschaft IGBCE haben sich jetzt auf ein Maßnahmenpaket geeinigt. Betriebsbedingte Kündigungen sollen demnach bis mindestens Ende 2030 vermieden werden. Geplant sind unter anderem Freiwilligenprogramme, Vorruhestand und Umschulungen. Continental will mit dem Sparkurs ab 2028 jährlich rund 150 Millionen Euro einsparen. ContiTech beschäftigt derzeit weltweit mehr als 20.000 Menschen und soll noch in diesem Jahr verkauft werden. Continental will sich künftig komplett auf das Reifengeschäft konzentrieren.
2: In Hannover startet die Freibadsaison. Heute ist Anbaden im Annabad in Kleefeld. In der kommenden Woche öffnen dann auch die Freibäder in der Region und die städtischen hier in Hannover. Und das ohne Einschränkungen wegen Personalmangels, sagt Sportdezernentin Susanne Plasberg-Bense im Radio Hannover Interview.
4: Verglichen mit den Jahren zuvor haben wir eine stabilere Personaldeckung und Situation. Deshalb gehen wir davon aus, Stand heute, dass wir keine Probleme haben werden in der kommenden Saison. Wir haben ja beispielsweise im November vom Rat auch noch mal 5 weitere Stellen bewilligt bekommen. Die konnten wir besetzen. Das ermöglicht uns eben auch noch mal zusätzliche Öffnungszeiten, zum Beispiel im Hainholzer Bad, zu ermöglichen.
2: Das Naturbad sollte im vergangenen Jahr wegen Personalmangel ursprünglich komplett geschlossen bleiben. Auch wenn die Lage sich verbessert hat, fehlt es aber weiter an Bade- und Rettungspersonal. Im Sommer gibt es in den Freibädern einen erhöhten Bedarf. Laut Bäderdezernentin Plasberg-Bense sind noch 5 Stellen unbesetzt.
1: Und jetzt noch mehr Kurzmeldungen für die ganze Region Hannover.
2: Bundesweit wird heute dem 81. Jahrestag der Befreiung vom Nationalsozialismus gedacht. In Hannover wird es eine Gedenkveranstaltung auf dem Ehrenfriedhof am Maschsee-Nordufer geben. Unter anderem wird Oberbürgermeister Belit Onay sprechen und einen Kranz niederlegen. Die Bauarbeiten an der B217 zwischen Hannover und Weetzen werden fortgesetzt. Die Arbeiten in Fahrtrichtung Ronnenberg sind abgeschlossen. Nun erfolgt die Sanierung in Fahrtrichtung Hannover. Ab heute betroffen ist der Bereich der Hamelner Chaussee zwischen der Bornumer Straße und der Bergfeldstraße. Eine Umleitung ist ausgeschildert. Nach dem Aus in der European League kehren die Recken in den Liga-Alltag zurück. In der Handball-Bundesliga trifft die TSV Hannover-Burgdorf heute ab 20 Uhr in der heimischen ZAG-Arena auf Leipzig. Die Partie steht unter dem Motto Blaulichtspieltag. Polizei, Feuerwehr und Co. werden sich vor dem Haupteingang der Arena mit ihren Einsatzfahrzeugen präsentieren.
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0: Jetzt nach dem Regen von den vergangenen Tagen dürfte die Natur noch mal mehr sprießen und das satte Grün, das wird ab heute dann auch wieder von der Sonne in Szene gesetzt. Die Sonne ist zurück, Schluss mit Regen, es bleibt wieder trocken, wird freundlich und auch milder. Heute bis zu 15 Grad, morgen 17, Sonntag sogar 20. Aktuell aber noch deutlich frischer mit nur 4 Grad gemessen in Maienfeld, in Bemerode und am Zoo.
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0: Die Straßen sind frei, das ist sehr erfreulich. Kommt gut an, gute und sichere Fahrt mit Radio Hannover. Und gleich mit einem ersten musikalischen Vorgeschmack auf die Fußball-WM. Ich bin Dörte Hansen, hallo zusammen.

Es ist tatsächlich nur noch ziemlich genau ein Monat, dann startet die Fußball-Weltmeisterschaft. Schönen guten Morgen mit Radio Hannover. 6.44 Uhr haben wir es gleich. Das Turnier ja dieses Jahr in den USA, Kanada und Mexiko. Ja, und ist nicht mehr lange hin. Höchste Zeit also, mal so langsam in Stimmung zu kommen, oder? Das hier könnte helfen. Latin-Popstar Shakira hat einen ersten Vorgeschmack geliefert auf den offiziellen WM-Song.

La La La ist Die Die, nun schon der dritte WM-Song von Shakira. Diesmal zusammen übrigens mit dem Reggae-Musiker Burna Boy aus Nigeria. Die Die ist übrigens italienisch und heißt Los geht's, los geht's. Ja, und wer ist nicht dabei bei der WM? Ja, naja, so ist Italien zumindest auf Umwegen doch ein bisschen präsent. Nächste Woche Donnerstag erscheint der Song dann in voller Länge. Und so lange hören wir einfach nochmal einen alten WM-Song. Den hier finde ich immer noch so gut. Der Song zur WM 98 in Frankreich von Ricky Martin. The Cup of Life, La Copa de la Vida bei Radio Hannover. Guten Morgen.

0: finde, man fühlt das Fußballstadion irgendwie so ein bisschen bei dem Song Ricky Martin, The Cup of Life. Schönen guten Morgen. Mit dem Anbaden im Annabad startet in Hannover heute die Freibadesaison. Pünktlich ist auch die Sonne wieder da, das ist sehr erfreulich. Sie springt zwar nicht ins Wasser, kann aber trotzdem auch in Schwimmbädern Leben retten. Künstliche Intelligenz soll in Hannover demnächst auch am Beckenrand zum Einsatz kommen, um Schwimmmeister und Rettungsschwimmer zu unterstützen. Andere Städte wie zum Beispiel Osnabrück haben das schon eingeführt und es wird aktuell auch hier in Hannover geprüft. Die Technik soll vor allem bei der Beobachtung helfen. Sportdezernentin Susanne Blasberg-Benser.
1: Die übermittelt auf Uhren, die die Fachangestellten und die Rettungsschwimmerinnen und Rettungsschwimmer haben, quasi ein Signal, wenn da jemand droht zu ertrinken, abzusinken, wenn da jemand auf dem Grund liegt. Und das, was dadurch erreicht wird, ist eine schnellere Interaktionszeit. Also es ersetzt auf keinen Fall irgendeine Fachkraft, aber es führt dazu, dass man noch schneller retten kann.
0: Und genau das sehen auch die Rettungsschwimmer selber durchaus als Chance. Zum Beispiel Ralf Heger, er ist Rettungsschwimmer im Ricklinger Bad.
2: Wir können zwar versuchen, überall hinzuschauen, aber wir können nicht überall hinschauen. Wenn am Boden eine Person beispielsweise liegt, die nicht wegen der anderen Schwimmer zu erkennen ist, dann ist hier sicherlich eine Unterstützung hilfreich. Ins Wasser werden wir müssen. Und das ist in Ordnung, das ist unser Job, wenn wir damit helfen können.
0: KI soll also bald in Hannover als Lebensrettungshelfer zum Einsatz kommen in unseren Schwimmbädern. Wie es aber um das menschliche Personal bestellt ist, das war zuletzt ja durchaus knapp, das ist auch großes Thema heute früh hier bei uns. Das nächste Mal zwischen 7:30 und 8:00.

0: Eigentlich gilt ja noch eine Waffenruhe und trotzdem haben sich die USA und der Iran in der Nacht gegenseitig attackiert. Das Ganze in der Straße von Hormuz. Da gab es gegenseitige Angriffe. Ein Update zur aktuellen Lage gibt's gleich hier bei Radio Hannover in den Nachrichten um 7 in 6 Minuten.
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0: Guten Morgen, hier ist Radio Hannover. Bei Autozulieferer Continental steht der nächste große Sparschritt fest. Der hannoversche Konzern will bei seiner Kunststofftechnik-Sparte ContiTech weltweit 3000 Stellen streichen. Auch Hannover ist von dem Stellenabbau betroffen. Mehr dazu bei uns in den nächsten Hannover News um 7:30. Jetzt ist es 7 Uhr.
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2: Ich bin Babit Büchner. Die Waffenruhe zwischen den USA und dem Iran wird auf eine neue Probe gestellt. Das US-Militär teilte mit, es habe unprovozierte iranische Angriffe abgewehrt und mit Schlägen zur Selbstverteidigung reagiert. Das iranische Militär bestätigte Angriffe auf US-Kriegsschiffe und machte dafür aber US-Attacken auf einen iranischen Öltanker verantwortlich. US-Präsident Donald Trump forderte den Iran erneut unter Drohungen auf, schnell eine Friedensvereinbarung zu unterzeichnen. Opfer von häuslicher Gewalt und Stalking sollen künftig besser geschützt werden. Der Bundestag stimmt heute über die elektronische Fußfessel für Täter ab.
3: Die Technik erkennt, wo sich der Täter gerade aufhält. Kommt er dem Opfer zu nahe, gibt sofort eine Warnung auf ein Empfangsgerät, damit Betroffene schnell reagieren oder Hilfe holen können. Gleichzeitig soll auch direkt die Polizei informiert werden. In Spanien gibt so ein System schon länger. Geplant sind außerdem verpflichtende Trainingskurse für Täter und wer die Fußfessel oder das dazugehörige Handy nicht trägt, müsste künftig mit einer Geldstrafe oder sogar bis zu 3 Jahren Haft rechnen. Zoe Tassovali, Nachrichtenredaktion.
2: Heute gehen wieder bundesweit Schüler gegen den Wehrdienst auf die Straße. Der Streik findet an einem historisch wichtigen Datum statt. Am 8. Mai wird dann das Kriegsende und die Befreiung vom Nationalsozialismus vor 81 Jahren erinnert.
4: Unter dem Motto "Nie wieder Wehrpflicht" gehen heute Schülerinnen und Schüler in über 100 deutschen Städten auf die Straße. Grund ist das neue Wehrdienstgesetz. Es sieht vor, dass junge Männer ab Jahrgang 2008 verpflichtend gemustert werden. So sollen Freiwillige für einen Aufbau der Truppe rekrutiert werden. Viele Jugendliche sind gegen die verpflichtende Musterung und haben Sorge, eingezogen zu werden. Sie fühlen sich übergangen und nicht gehört. Antonia Sawallisch, Nachrichtenredaktion.
2: Und zum Fußball. Der SC Freiburg steht zum ersten Mal in einem Europapokal-Endspiel. Die Mannschaft bezwang Sporting Braga aus Portugal im Halbfinalrückspiel mit 3:1 und drehte so den 1:2 Rückstand aus dem verlorenen ersten Duell vor einer Woche. Im Finale am 20. Mai in Istanbul trifft Freiburg nun auf den englischen Topclub Aston Villa.
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0: Pünktlich zum Wochenende, trocken, mild und freundlich, also perfekt zum Gärtnern, zum Radfahren oder zum Bummeln am Sonntag. Ist ja auch verkaufsoffen und Blaulichtmeile. Dazu gibt Sonnenschein, ab heute kein Regen in sich, erstmal übers Wochenende und milder wird's auch. Heute 15, morgen 17, Sonntag 20 Grad, aktuell aber nur 5 in Stemmen, in Bornum und Ahlem.
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0: Achtung, ein Unfall auf der A2 Hannover in Richtung Braunschweig zwischen Lehrte und Lehrte Ost. Das Ganze auf dem linken Fahrstreifen, die Unfallstelle hier noch nicht abgesichert. Und A2 Hannover in Richtung Dortmund zwischen dem Dreieck Hannover West und Herrenhausen der Standstreifen gesperrt. Grund ist hier ein defekter LKW. Gute und sichere Fahrt.
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0: Tja, am Kino- oder am Restaurantbesuch sparen, um sich dann den nächsten Besuch an der Tankstelle leisten zu können, ohne ein zu großes Loch ins Monatsbudget zu reißen. Es bleibt teuer an der Zapfsäule, trotz Tankrabatt. Der hilft zwar ein bisschen, vielen aber lange nicht genug. Auch Niedersachsens Landesregierung fordert mehr Maßnahmen von der Bundesregierung. Welche das sein könnten, das hört ihr gleich hier bei mir. Bei Radio Hannover am Freitag. Ich bin Dörte Hansen. Schönen guten Morgen.

0: 8:07. Guten Morgen.
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0: Die Erwartungen waren groß. Die Ergebnisse sind eher ernüchternd. Hier ist Radio Hannover. Guten Morgen, 11:11. Die bisherigen Maßnahmen gegen die hohen Spritpreise bleiben hinter den Erwartungen von vielen zurück. Die 12-Uhr-Regel, der Tankrabatt, die haben bisher kaum dafür gesorgt, dass die Preise an den Zapfsäulen wirklich doll fallen. Was muss also jetzt passieren? Es muss mehr Maßnahmen geben. Das ist zumindest die Antwort aus Niedersachsen und anderen Bundesländern. Kollegin Marie Müller, wer hat sich denn da zusammengetan?
1: Also Niedersachsen zum einen, Mecklenburg-Vorpommern, Hamburg und Bremen aber auch. Die haben einen gemeinsamen Antrag im Bundesrat eingebracht. Niedersachsens Ministerpräsident Olaf Vlies sagte, die bisherigen Maßnahmen, die könnten nur der Einstieg sein. Denn es sei klar, dass die Preise infolge des Iran-Krieges noch lange Zeit hoch sein würden.
0: Und was genau wird konkret jetzt gefordert?
1: Also konkret fordern die SPD-geführten Ländern eine befristete Übergewinnsteuer. Mit den Einnahmen, die dadurch anfallen, sollen Haushalte und Unternehmen entlastet werden. Außerdem soll der Bund prüfen, wie der weitere Preisanstieg verhindert und Preise kontrolliert werden können, zum Beispiel durch ein Durchschnittspreisverfahren. Ja, und dann stehen noch ein Preisdeckel für die Kraftstoffpreise und die kurzfristige Senkung der Stromsteuer für alle im Forderungskatalog.
0: Danke, Marie. Niedersachsen und andere Bundesländer drängen also im Bundesrat gemeinsam auf weitere Maßnahmen gegen die hohen Kraftstoffpreise und fordern neben kurzfristigen Hilfen auch langfristige Mechanismen.

0: 17 Uhr. Guten Morgen mit Whitesnake und einer ganz großen Frage. Is this love? Die Antwort natürlich klar.
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0: aus Hannover, heute Abend live in Hannover. Dieser und mehr Tipps kommen jetzt von Marisa Puati.
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2: Handgemachter Poesie, Pop, der Chanson und Folk miteinander verbindet. Milou und Flint hier aus Hannover haben ihren ganz eigenen Sound und deswegen auch einen riesen Wiedererkennungswert.
3: Schlechte Träume werden vergessen sein, wenn du um die Ecke kommst mit den Schwalben an von Mai.
2: Milou und Flint, die Multi-Instrumentalisten, kommen heute mit ihrem neuen Album in den Bauhof Hemmingen. Um 20 Uhr geht's los, Karten kosten 27 Euro. Ich bin aus Versehen deutsch, sagt der amerikanische Journalist Drew Portnoy und hat sein neues Comedy-Programm genauso genannt. In der Mittelstufe hat er Deutsch als Fremdsprache gewählt, nur weil sich sonst niemand dafür interessiert und hat sein neues Comedy-Programm genauso genannt. In der Mittelstufe hat er Deutsch als Fremdsprache gewählt, nur weil sich sonst niemand dafür interessiert.

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0: Fans von How I Met Your Mother werden wahrscheinlich gleich zurückdenken an die Serie. Da gibt's diese eine Geschichte, dass eine Kassette mit genau diesem Song im Autoradio feststeckt und so auf einem stundenlangen Roadtrip nur dieser eine Song läuft. Schöner Klassiker, The Proclaimers, I'm Gonna Be 500 Miles, gleich um kurz vor halb.
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1: Kurz nach halb acht.
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3: Mit Marie Müller, guten Morgen. Beim Autozulieferer Continental steht der nächste große Sparschritt fest. Der hannoversche Konzern will bei seiner Kunststofftechniksparte ContiTech weltweit 3000 Stellen streichen. Mehr als die Hälfte davon in Deutschland. Maike Meitsch berichtet.
4: Betroffen sind rund 1600 Arbeitsplätze in Deutschland. Der Stellenabbau trifft auch die Verwaltung am Hauptsitz hier in Hannover. Continental und die Gewerkschaft IGBCE haben sich jetzt auf ein Maßnahmenpaket geeinigt. Betriebsbedingte Kündigungen sollen demnach bis mindestens Ende 2030 vermieden werden. Geplant sind unter anderem Freiwilligenprogramme, Vorruhestand und Umschulungen. Continental will mit dem Sparkurs ab 2028 jährlich rund 150 Millionen Euro einsparen. ContiTech beschäftigt derzeit weltweit mehr als 20.000 Menschen und soll noch in diesem Jahr verkauft werden. Continental will sich künftig komplett auf das Reifengeschäft konzentrieren.
3: In Hannover startet die Freibadsaison. Heute ist Anbaden im Annabad in Kleefeld. In der kommenden Woche öffnen dann auch die Freibäder in der Region und die städtischen hier in Hannover. Und das ohne Einschränkungen wegen Personalmangels, sagt Sportdezernentin Susanne Plasberg-Bense im Radio Hannover-Interview.
5: Verglichen mit den Jahren zuvor haben wir eine stabilere Personaldeckung und Situation. Deshalb gehen wir davon aus, Stand heute, dass wir keine Probleme haben werden in der kommenden Saison. Wir haben ja beispielsweise im November vom Rat auch noch mal 5 weitere Stellen bewilligt bekommen. Die konnten wir besetzen. Das ermöglicht uns eben auch noch mal zusätzliche Öffnungszeiten, zum Beispiel im Hainholzer Bad zu ermöglichen.
3: Das Naturbad sollte im vergangenen Jahr wegen Personalmangel ursprünglich komplett geschlossen bleiben. Auch wenn die Lage sich verbessert hat, fehlt es aber weiter an Bade- und Rettungspersonal. Im Sommer gibt es in den Freibädern einen erhöhten Bedarf. Laut Bäderdezernentin Plasberg-Bense sind noch 5 Stellen unbesetzt.
2: Und jetzt noch mehr Kurzmeldungen für die ganze Region Hannover.
3: Bundesweit wird heute dem 81. Jahrestag der Befreiung vom Nationalsozialismus gedacht. In Hannover wird es eine Gedenkveranstaltung auf dem Ehrenfriedhof am Maschsee-Nordufer geben. Unter anderem wird Oberbürgermeister Billit Onay sprechen und einen Kranz niederlegen. Die Bauarbeiten an der B217 zwischen Hannover und Weetzen werden fortgesetzt. Die Arbeiten in Fahrtrichtung Ronnenberg sind abgeschlossen. Nun erfolgt die Sanierung in Fahrtrichtung Hannover. Ab heute betroffen ist der Bereich der Hamelner Chaussee zwischen der Bornumer Straße und der Bergfeldstraße. Eine Umleitung ist ausgeschildert. Nach dem Aus in der European League kehren die Recken in den Liga-Alltag zurück. In der Handball-Bundesliga trifft die TSV Hannover-Burgdorf heute ab 20 Uhr in der heimischen ZAG-Arena auf Leipzig. Die Partie steht unter dem Motto Blaulichtspieltag. Polizei, Feuerwehr und Co. werden sich vor dem Haupteingang der Arena mit ihren Einsatzfahrzeugen präsentieren.
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1: Statt Herbstfeeling gibt's ab heute wieder Frühlingsgefühle bei uns in der Region. Die Sonne ist wieder zurück. Schluss mit Regen. Es bleibt trocken heute und die nächsten Tage freundlich und es wird auch milder, Tendenz noch steigend. Heute 15 Grad, morgen 17, am Sonntag dann bis zu 20. Aktuell aber noch frischer mit sonnigen 6 Grad am Schmuckplatz in Linden, genauso wie in Marienwerder und Burgdorf.
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1: A2 Hannover in Richtung Braunschweig. Zwischen Lehrte und Lehrte Ost ist der linke Fahrstreifen gesperrt wegen einer Unfallaufnahme. A2 Hannover Richtung Dortmund. Zwischen dem Dreieck Hannover West und Herrenhausen. Hier ist der Standstreifen gesperrt. Grund ist ein defekter LKW. Bitte Vorsicht auf der B522 Berliner Platz in Richtung Flughafen zwischen Fahrenwalder Straße und Gotzwonner Straße. Hier sind Fahrradfahrer auf der Bundesstraße unterwegs. B522 zwischen Fahrenwalder und Gotzhorner Straße. Passt dort bitte entsprechend auf. Gute und sichere Fahrt euch. Ja, wie geht's unseren Roten nach der Enttäuschung gegen den Tabellenletzten? Dieses 1:1 in Münster am Sonntag. Ärgerlich war's. Die Roten hätten es ja in der eigenen Hand haben können, direkt aufzusteigen. So heißt es, weiter zittern. Einen kleinen Einblick ins Team hat Coach Tietz jetzt gegeben. Hört ihr gleich hier bei uns.

man als Radiomoderatorin aktuelle Songs doch relativ häufig hört, stellt sich ehrlicherweise irgendwann so ein kleines Nervpotenzial ein. Dieser Mann hier hat das Gefühl bei mir noch nie ausgelöst. Somba bei Radio Hannover. Guten Morgen, 20 vor 8.

0: Ein Herzschlagfinale. Radio Hannover hier, 7.44 Uhr. Wir blicken auf die zweite Fußball-Bundesliga. Schalke ist ja durch, ganz oben. Dahinter aber träumen immer noch drei andere Teams vom Aufstieg. Und mittendrin sind unsere Roten. Zwei Spieltage stehen jetzt noch aus und 96 spielt morgen auswärts in Bochum und hat das ärgerliche Unentschieden gegen Münster hoffentlich gut verdaut. Trainer Christian Tietz hat vor dem Bochum-Spiel Einblicke in die Stimmung im Team gegeben. Er sagt, die ist
1: gut, positiv, fokussiert, sehr klar in seinen Handlungen, haben gute Trainingstage hinter uns. Was wichtig ist, auch eine gute Atmosphäre im Team und auch eine Überzeugung und ein Wille und eine Bereitschaft.
0: Klingt doch erstmal ganz gut. Oh Mann, da ist aber auch eine Riesenspannung drin momentan, ne? 96 in Bochum, 2760 Fans aus Hannover fahren mit in den Pott und sehen hoffentlich einen Sieg. Anpfiff ist morgen um 13 Uhr.

0: 7.47 Uhr, guten Morgen mit Radio Hannover. Das ist immer so ein Termin, da wissen wir, der Sommer ist nicht mehr weit weg. Die Freibadsaison startet heute in Hannover, traditionell mit dem Anbaden im Kleefelder Annabad. Nächste Woche öffnen dann viele weitere Freibäder in Stadt und Region. Und dann wird es zum Beispiel auch für Thomas Liebe und Ralf Heger wieder trubelig. Sie haben sich nach einer Karriere am Schreibtisch inzwischen für einen Job am Beckenrand entschieden, arbeiten als Rettungsschwimmer im Ricklinger Bad. Für beide war das ein Wechsel aus Leidenschaft.
1: In Arbeitskleidung an einem Beckenrand stehen, da die Leute zu unterstützen und sozusagen den Hausgastgeber darzustellen. Das ist das, was mich sehr freut und das ist das, was mir Spaß macht.
2: Was so mit den Händen zu tun und eben hier gerade im Freibad die Stimmung morgens früh oder überhaupt, sag ich mal, zu den unterschiedlichen Tageszeiten, was Licht, Wetterverhältnisse und einfach frische Luft angeht.
0: Ja, der viele Kontakt mit Menschen in zum Teil großer Hitze kann aber auch Schattenseiten haben. Im vergangenen Jahr zum Beispiel haben Jugendliche im Listerbad ja einen Rettungsschwimmer angegriffen. Bauchschmerzen hat Thomas Liebe im Job jetzt aber nicht.
2: Natürlich wird mal diskutiert und man möchte halt Gast möchte halt mal auf den Sprungturm, wir können den gerade nicht aufmachen. Dann geht es halt einfach darum, damit vernünftig umzugehen. Wenn wir hier mal im Ricklinger Bad 3.500 oder 4.000 Leute haben, bei 35 Grad, da ist einfach die Stimmung auch ein bisschen, man ist angespannter. Und dann ist es unsere Aufgabe, eben halt Ruhe zu bewahren und ausgleichen zu gehen. Ein wichtiger Punkt, wo man hinguckt, finde ich, aber es wird viel zu viel Wert auf sowas gelegt und nicht die schönen Geschichten erzählt.
0: Ein schöner, aber auch anspruchsvoller Job also. In Hannover fehlen allerdings weiter Rettungsschwimmer. Unter anderem im Hainhölzer Bad gab es deswegen im vergangenen Jahr verkürzte Öffnungszeiten. Zum Start in diese Freibadsaison sieht es aktuell aber ganz okay aus. In den städtischen Bädern gibt es inzwischen mehr Personal, hat uns Sportdezernentin Susanne Blasberg-Benze gesagt.
3: Also Stand heute, wenn alle fit sind und nichts Unvorhergesehenes passiert, dann kommen wir so durch die Freibadsaison, aber auch Rettungsschwimmerinnen und Rettungsschwimmer und alle anderen Angestellten sind natürlich Menschen und da kann immer mal passieren, dass jemand zwischendurch ausfällt und das möchten wir eben sicherstellen, dadurch, dass wir ausreichend Personal zur Verfügung haben, dass wir stabil durch eine schöne Sommersaison kommen und deshalb suchen wir noch.
0: Also, wer gerne als Rettungsschwimmer oder Rettungsschwimmerin arbeiten möchte, kann sich tatsächlich noch bewerben. Die Stadt hat für die diesjährige Freibadsaison insgesamt noch 5 Stellen offen.
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0: Ein wichtiger Gedenktag heute, der 8. Mai, der Tag der Befreiung Deutschlands vom Nationalsozialismus. Heute vor 81 Jahren. Dazu gibt es bundesweit heute im Laufe des Tages etliche Gedenkveranstaltungen. Auch hier in Hannover ist was geplant. Und was sonst noch wichtig ist heute an diesem 8. Mai, das hört ihr gleich um 8 in den Nachrichten.
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0: Guten Morgen mit Radio Hannover. Frische Kur für den Pendlerparkplatz am Bahnhof in Großburg-Wedel. Den gestaltet die Stadt jetzt umfassend neu. Mehr Infos dazu hört ihr in unseren Hannover News um 8:30. Jetzt ist es 8 Uhr.
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2: Ich bin Babit Büchner. Die von der UniCredit bedrängte Commerzbank will durch einen weiteren Stellenabbau und ehrgeizigere Gewinnziele Investoren von ihrer eigenständigen Zukunft überzeugen. Bis 2030 sollen zusätzlich zu den bereits angekündigten Einsparungen konzernweit etwa 3000 weitere Vollzeitstellen gestrichen werden, teilte der DAX-Konzern mit. Die Waffenruhe zwischen den USA und dem Iran steht erneut unter Druck. Das US-Militär hat nach eigenen Angaben iranische Militäreinrichtungen angegriffen. Es habe damit unprovozierte iranische Angriffe abgewehrt. Das iranische Militär bestätigte Angriffe auf US-Kriegsschiffe und machte dafür aber US-Attacken auf einen iranischen Öltanker verantwortlich. US-Präsident Donald Trump hat mit seiner umstrittenen Zollpolitik eine weitere juristische Niederlage erlitten. Das Gericht für internationalen Handel in New York erklärte Trumps temporäre Zölle auf Einfuhren aus der ganzen Welt für rechtswidrig. Unterdessen hat Trump im Zollstreit mit der EU eine Frist bis zum 4. Juli gesetzt. Sonst würden die Importzölle deutlich erhöht.
3: Zu jedem Trump-Deal gehört eine geballte Ladung an Drohungen. Daran ist die Welt inzwischen gewöhnt. Daher kommt aus der EU auch eher gelassen das Versprechen, dass es bis Anfang Juli gute Fortschritte in Richtung Zollsenkung geben wird. Kommissionspräsidentin von der Leyen hatte ein gutes Telefonat mit Trump. Innerhalb der EU sind noch Verhandlungen über die vollständige Umsetzung des Zolldeals im Gange. Aus Washington, Tina Eck.
2: Und zum Fußball. Historischer Moment für den SC Freiburg. Die Mannschaft hat erstmals in der Vereinsgeschichte ein europäisches Finale erreicht. Im Halbfinalrückspiel der Europa League besiegte sie Sporting Braga aus Portugal mit 3:1.
4: Der Traum vom Finale in Istanbul, er ist in Erfüllung gegangen. Dabei musste der SC eine 1:2 Hinspielniederlage aufholen. Und das Rückspiel, es fing gut an. Ab der 6. Minute musste Braga in Unterzahl spielen. Dorgeles sah rot. In der Folge trafen Kübler, Manzambi und erneut Kübler. Das 1:3 fiel dann aus Sicht der Gäste zu spät und Freiburg steht zum ersten Mal in einem Europapokalfinale. Aus München, Fabian Schaffer.
2: Im Finale am 20. Mai trifft Freiburg auf den englischen Club Aston Villa.
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0: Hoch Xeri hat es sich über der Ostsee bequem gemacht und bringt uns wieder freundliches Wetter, auch hier in die Region Hannover. Die Sonne ist zurück, der Regen macht erstmal wieder Pause. Trocken, freundlich und milder als zuletzt, so sind die Aussichten für heute und auch fürs Wochenende. Die Temperaturen heute bei 15 Grad, das Wochenende wird noch ein bisschen milder, aktuell 7 Grad in Lente, in Kleefeld und am Kröpke.
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0: Guten Morgen, liebe Autofahrer. Guten Morgen auf die A2 Hannover in Richtung Braunschweig. Zwischen Lehrte und Lehrte Ost ist der linke Fahrstreifen gesperrt. Hier läuft derzeit eine Unfallaufnahme. Und nochmal die A2 Hannover Richtung Dortmund zwischen Dreieck Hannover West und Herrenhausen. Der Standstreifen gesperrt. Ein defekter LKW blockiert den.
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0: Bisher sind noch keine Blitzer gemeldet. Falls ihr einen seht, sagt uns gerne Bescheid über unsere Facebook-Seite Blitzer Hannover oder per WhatsApp. Die Nummer findet ihr online.
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0: Tja, es geht nicht mehr um allzu viel. Ehrlicherweise ist bestimmt nicht so einfach, da den Fokus nochmal richtig hochzufahren. Unsere Handballrecken, die sind ja leider diese Woche aus der European League ausgeschieden. Und in der Bundesliga, ja, da landen sie am Ende halt irgendwo im Mittelfeld. Trotzdem wollen die Recken die Saison natürlich ordentlich zu Ende bringen. Mit Anstand. Der Ligabetrieb geht wieder los für die Recken. Heute ein Heimspiel gegen Leipzig und noch mehr Sport aus der Region gibt's gleich im Lokalsport. Ich wünsche einen schönen Freitagmorgen mit uns. Ich bin Dörte Hansen. Hallöchen!

0: für mich eine totale Kindheits- oder Jugenderinnerung. Dieser Song lief bei uns zu Hause einfach sehr, sehr viel, weil meine Eltern die CD von Mike and the Mechanics regelmäßigst gehört haben. Over My Shoulder hört ihr gleich hier auf der 100,0. Jetzt kommt erstmal Till Ulich.
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2: Und wir starten in der Rugby-Bundesliga der Männer. Da heißt es Heimspiele für unsere beiden Teams, für Hannover 78 und Germania List. Auf beiden Sportanlagen geht's morgen ab 15 Uhr zur Sache. 78 dabei als Tabellenfünfter mit einer richtig schweren Aufgabe, denn es kommt der Tabellenzweite, der SC Neuenheim, zu 78. Für Germania List heißt's Tabellennachbarschaftsduell. Der Siebte trifft auf den Achten, das Team aus München. Wie gesagt, beide Partien beginnen morgen um 15 Uhr. Dann sind wir in der Hockey-Regionalliga der Damen zunächst. Da heißt's Heimspiel für den DHC und zwar morgen um 14 Uhr. Da trifft der Tabellendritte auf den Sechsten auf den Club zur Fahr. Am Sonntag dann ist Hannover 78 dran. Schweres Auswärtsspiel. Ab 12 Uhr sind die Mädels von 78 zu Gast beim Spitzenreiter in Blankenese. In der Regionalliga Nord der Männer, da hat der DHC Hannover, aktuell Tabellenfünfter, ebenfalls ein Heimspiel und zwar morgen um 12. Da heißt der Gegner wie bei den Frauen Club zur Fahr. Und dann gucken wir noch zum Fußball, dritte Liga. Abschied nehmen heißt es für den TSV Havelse im letzten Heimspiel der Saison, denn der Drittliga-Aufsteiger des letzten Sommers muss er zurück in die Regionalliga. Wie gesagt, am Sonntag dann letztes Heimspiel der Saison gegen Mitabsteiger Schweinfurt, das Ganze ab 13.30 Uhr und in der Regionalliga Nord, da gibt es ein entspanntes Stadtduell morgen um 16 Uhr an der Konstantinstraße. Da empfängt der HSC Hannover, der als Aufsteiger aus dem letzten Sommer ja den Klassenerhalt geschafft hat und damit einen großen Erfolg feiert, die zweite Mannschaft von Hannover 96. Wie gesagt, Anstoß um 16 Uhr.
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Einen sonnigen Freitagmorgen wünsche ich euch. Richtig toll, dass es endlich wieder heller ist da draußen, oder? Fühlt sich direkt viel fitter an, wenn man in so einen Tag startet. Schönen guten Morgen mit Radio Hannover. 8.17 Uhr. 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

0: 20 nach 8. Schönen guten Morgen. Mit dem Anbaden im Annabad startet in Hannover heute die Freibadsaison. Pünktlich ist auch die Sonne wieder da. Wie schön. 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Sie springt zwar nicht ins Wasser, kann aber trotzdem Leben retten. Künstliche Intelligenz soll in Hannovers Bädern zum Einsatz kommen, um Schwimmmeister und Rettungsschwimmer zu unterstützen. Andere Städte wie Osnabrück haben das schon eingeführt und es wird aktuell auch hier in Hannover geprüft. Die Technik soll vor allem bei der Beobachtung helfen, sagt Sportdezernentin Susanne Plasberg-Benze.
1: Die übermittelt auf Uhren, die die Fachangestellten und die Rettungsschwimmerinnen und Rettungsschwimmer haben, quasi ein Signal, wenn da jemand droht zu ertrinken, abzusinken, wenn da jemand auf dem Grund liegt. Und das, was dadurch erreicht wird, ist eine schnellere Interaktionszeit. Also es ersetzt auf keinen Fall irgendeine Fachkraft, aber es führt dazu, dass man noch schneller retten kann.
0: Und genau das sehen auch die Rettungsschwimmer selbst als Chance. Zum Beispiel Ralf Heger, er ist Rettungsschwimmer im Ricklinger Bad.
2: Wir können zwar versuchen, überall hinzuschauen, aber wir können nicht überall hinschauen. Wenn am Boden eine Person beispielsweise.
0: Bad.
2: 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Wenn am Boden eine Person

0: Großer Schulstreik heute wieder in Hannover. Es geht um Protest gegen eine mögliche Wiedereinführung der Wehrpflicht, generell auch gegen die Aufrüstung. Viele Schülerinnen und Schüler protestieren dagegen heute und versammeln sich am Vormittag ab 11.30 Uhr am Kröpke. Mehr Nachrichten aus Hannover gibt's gleich um halb in den Hannover News.
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0: Schönen guten Morgen, es ist kurz nach 8:30.
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2: Mit Marie Müller, guten Morgen. 12-Uhr-Regel und Tankrabatt sind nicht genug. Niedersachsen und weitere Bundesländer drängen im Bundesrat auf weitere Maßnahmen gegen die hohen Kraftstoffpreise. Die bisherigen Maßnahmen seien zwar richtig, könnten aber nur ein Einstieg sein, sagte Niedersachsens Ministerpräsident Olaf Lies. Klar sei, dass die Preise infolge des Iran-Krieges noch eine lange Zeit hoch sein würden. Neben Niedersachsen sind auch Mecklenburg-Vorpommern, Hamburg und Bremen an dem Antrag beteiligt. Sie fordern die Einführung einer Übergewinnsteuer, einen Preisdeckel für Spritpreise und eine kurzfristige Absenkung der Stromsteuer. Zudem brauche es Mechanismen, um Preissteigerungen zukünftig zu verhindern. In Hannover startet die Freibadsaison. Heute ist Anbaden im Annabad in Kleefeld. In der kommenden Woche öffnen dann die Freibäder in der Region und die städtischen hier in Hannover. Und das ohne Einschränkungen wegen Personalmangels, sagt Sportdezernentin Susanne Blasberg-Bense im Interview mit Radio Hannover.
3: Verglichen mit den Jahren zuvor haben wir eine stabilere Personaldeckung und Situation. Deshalb gehen wir davon aus, Stand heute, dass wir keine Probleme haben werden in der kommenden Saison. Wir haben ja beispielsweise im November vom Rat auch noch mal 5 weitere Stellen bewilligt bekommen. Die konnten wir besetzen. Das ermöglicht uns eben auch noch mal zusätzliche Öffnungszeiten, zum Beispiel im Hainholzer Bad zu ermöglichen.
2: Das Naturbad sollte im vergangenen Jahr ursprünglich sogar komplett geschlossen bleiben, weil das Personal fehlte. Auch wenn die Lage sich verbessert hat, fehlt es weiter an Bade- und Rettungspersonal. Denn im Sommer gibt es in den Freibädern einen höheren Bedarf. Laut Bäderdezernentin Blasberg-Bense sind noch 5 Stellen unbesetzt.
1: Und jetzt noch mehr Kurzmeldungen für die ganze Region Hannover.
2: Bundesweit wird heute dem 81. Jahrestag der Befreiung vom Nationalsozialismus gedacht. In Hannover wird es eine Gedenkveranstaltung auf dem Ehrenfriedhof am Maschsee-Nordufer geben. Unter anderem wird Oberbürgermeister Belet Onay sprechen und einen Kranz niederlegen. Die Züge bleiben weg, die Bagger rollen an. Die Stadt Burgwedel nutzt die aktuelle Streckensperrung zwischen Hannover und Uelzen, um den Pendlerparkplatz am Bahnhof Großburgwedel umzugestalten. Ab Montag starten die Bauarbeiten. Unter anderem wird eine neue Kiss-and-Ride-Zone für ein kurzes Ein- und Aussteigen entstehen. Zudem wird es Stellplätze für das On-Demand-Angebot Sprinti und ausgewiesene Frauenparkplätze geben. Nach dem Aus in der European League kehren die Recken in den Liga-Alltag zurück. In der Handball-Bundesliga trifft die TSV Hannover-Burgdorf heute ab 20 Uhr in der heimischen ZAG-Arena auf Leipzig. Die Partie steht unter dem Motto Blaulichtspieltag. Polizei, Feuerwehr und Co. werden sich vor dem Haupteingang der Arena mit ihren Einsatzfahrzeugen präsentieren.
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0: Jetzt nach dem Regen aus den vergangenen Tagen dürfte die Natur noch mal mehr sprießen und das satte Grün, das wird ab heute auch wieder schön von der Sonne in Szene gesetzt. Die ist zurück, die Sonne in der Region, und bleibt auch ein paar Tage. Das Wochenende sieht echt schön freundlich aus und es wird auch wieder milder. Heute bis zu 15 Grad, morgen 17, Sonntag dann 20 Grad möglich. Aktuell sind es 8 in Oze, in Limmer und Anderten.
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0: A2 Hannover in Richtung Dortmund. Zwischen dem Dreieck Hannover West und Herrenhausen ist der rechte Fahrstreifen gesperrt. Grund ist ein defekter LKW. A2 Hannover Richtung Braunschweig. Zwischen Lehrte und Lehrte Ost der linke Fahrstreifen gesperrt. Hier läuft eine Unfallaufnahme. Und Bauarbeiten auf der A7 Hamburg Richtung Hannover. Am Dreieck Hannover Nord in der Überleitung zur A352 in Richtung Hannover West. Da haben wir eine Sperrung. Die Fahrbahn wird ausgebessert. Soll bis etwa 10 Uhr heute Vormittag dauern.
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0: Blitzer sind bisher noch nicht gemeldet. Falls ihr einen entdeckt, gebt mir gerne Bescheid und schickt am besten eine schnelle WhatsApp ins Studio. 0151 23 13 19 13. Hannover fährt fair. Gute und sichere Fahrt mit Radio Hannover und gleich mit einem ersten musikalischen Vorgeschmack auf die Fußball-WM diesen Sommer.

Tatsächlich nur noch ziemlich genau ein Monat. Dann startet die Fußball-Weltmeisterschaft in den USA, Kanada und Mexiko. Schönen guten Morgen, 8.42 Uhr. Hier ist Radio Hannover. Ich würde sagen, es ist höchste Zeit, mal so langsam ordentlich in Stimmung zu kommen. Das hier könnte vielleicht helfen. Latin-Popstar Shakira hat einen ersten Vorgeschmack auf den offiziellen WM-Song.

0: Klar ist Dai Dai. Nun der dritte WM-Song schon von Shakira. Diesmal zusammen mit dem Reggae-Musiker Burna Boy aus Nigeria. Dai Dai ist übrigens italienisch und heißt so viel wie los geht's, los geht's. Nur, wer ist ausgerechnet nicht dabei bei der WM? Naja, so ist Italien zumindest auf Umwegen dabei. Nächste Woche ist Release, solange gibt's einen alten WM-Song. 2006. Herbert Grönemeyer.
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0: Ich finde, der Song macht immer noch Gänsehaut, auch so viele Jahre später. Der Song zur Heim-WM 2006 von Herbert Grönemeyer hier bei Radio Hannover. So, Stimmungswechsel jetzt. Die Erwartungen waren groß, die Ergebnisse sind eher ernüchternd. Wenn es um die bisherigen Maßnahmen gegen die hohen Spritpreise geht, die 12-Uhr-Regel, der Tankrabatt, die haben bisher kaum dafür gesorgt, dass die Preise an den Zapfsäulen fallen. Was muss jetzt also noch passieren? Es muss mehr Maßnahmen geben. Das zumindest ist die Antwort aus Niedersachsen und anderen Bundesländern. Kollegin Marie Müller, wer hat sich da genau zusammengetan?
1: Ja, also neben Niedersachsen noch Mecklenburg-Vorpommern, Hamburg und Bremen. Die haben einen gemeinsamen Antrag in den Bundesrat eingebracht. Niedersachsens Ministerpräsident Olaf Lies sagte, die bisherigen Maßnahmen könnten nur der Einstieg sein. Denn es sei klar, dass die Preise infolge des Iran-Krieges noch eine lange Zeit hoch sein würden.
0: Okay, was genau wird denn jetzt gefordert?
1: Also konkret fordern die SPD-geführten Länder eine befristete Übergewinnsteuer. Mit den Einnahmen, die dadurch anfallen, sollen Haushalte und Unternehmen entlastet werden. Außerdem soll der Bund prüfen, wie der weitere Preisanstieg verhindert und Preise kontrolliert werden können. Zum Beispiel durch ein Durchschnittspreisverfahren. Ja, und dann stehen auch noch ein Preisdeckel und die kurzfristige Senkung der Stromsteuer für alle in diesem Forderungskatalog.
0: Dankeschön, Marie. Niedersachsen und andere Bundesländer drängen im Bundesrat gemeinsam auf weitere Maßnahmen gegen die hohen Kraftstoffpreise und fordern neben kurzfristigen Hilfen auch langfristige Mechanismen.
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0: Da hört man gerne mal Vergleiche mit großen Sängerinnen wie Amy Winehouse oder Adele. Kann man schon verstehen, wo die Vergleiche herkommen, finde ich. Lou Saint, neu hier bei Radio Hannover. Einfach gute Musik. Außerdem natürlich aktuelle Infos für euren gut informierten Start in den Tag. Gleich um 9 auch mit Infos zur Lage im Nahen Osten. An der Straße von Hormuz haben sich USA und Iran in der vergangenen Nacht gegenseitig attackiert. Wie das einzuordnen ist, das hört ihr gleich in 8 Minuten.
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0: Schönen guten Morgen mit Radio Hannover. Beim Autozulieferer Continental steht der nächste große Sparschritt fest. Der hannoversche Konzern will bei seiner Kunststofftechnik-Sparte ContiTech weltweit 3000 Stellen streichen. Auch Hannover ist vom Stellenabbau betroffen. Wie genau, das hört ihr in unseren Hannover News um 9:30. Jetzt ist es 9 Uhr.
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2: Ich bin Babit Büchner. In der Übernahmeschlacht mit der italienischen UniCredit will die Commerzbank durch weiteren Stellenabbau und ehrgeizige Gewinnziele Investoren von ihrer eigenständigen Zukunft überzeugen. Bis 2030 sollen zusätzlich zu den bereits angekündigten Einsparungen konzernweit etwa 3000 weitere Vollzeitstellen gestrichen werden.
3: Knapp 40.000 Stellen hat die Commerzbank derzeit besetzt. Bei etwa jedem 10. Job war schon klar, dass er wegfallen wird. Jetzt also noch einmal der Rotstift in der Hoffnung, eine Übernahme durch die Italiener noch verhindern zu können. Management, Betriebsrat und Belegschaft der Commerzbank wehren sich seit Monaten gegen das aus ihrer Sicht feindliche Taktieren der UniCredit. Auch die Bundesregierung lehnt eine Übernahme ab. Immerhin hatte der Bund das Frankfurter Geldhaus in der Finanzkrise 2008-2009 mit Steuermilliarden vor dem Kollaps bewahrt. Thomas Bleskin, Nachrichtenredaktion.
2: Trotz Waffenruhe haben sich die USA und der Iran gegenseitig in der Straße von Hormuz beschossen. Das US-Militär hat nach eigenen Angaben iranische Militäreinrichtungen angegriffen. Es habe damit unprovozierte iranische Angriffe abgewehrt.
4: Nun wieder Angriffe in der Straße von Hormuz und das US-Militär griff auch Ziele im Iran an. Es sei Selbstverteidigung, hieß es aus dem US-Zentralkommando. Man habe die Bedrohung neutralisiert und iranische Drohnen und Abschussrampen bombardiert. Der Iran bestätigte Angriffe auf US-Kriegsschiffe und beschuldigte die USA, zuerst einen iranischen Öltanker beschossen und damit die Waffenruhe gebrochen zu haben. Aus den USA, Tina Eck.
2: Russland will den Jahrestag des Siegs im Zweiten Weltkrieg ungestört mit einer Parade feiern. Seit Mitternacht gilt daher eine von Russland einseitig ausgerufene begrenzte Waffenruhe im Ukraine-Krieg. Gestartet ist sie aber mit schweren ukrainischen Drohnen und Raketenangriffen auf russisches Gebiet. In zahlreichen Regionen herrschte in der Nacht Luftalarm. Angegriffen wurde dabei laut offiziellen Angaben auch Moskau. Und zum Fußball. Historischer Moment für den SC Freiburg. Die Mannschaft hat erstmals in der Vereinsgeschichte ein europäisches Finale erreicht. Im Halbfinalrückspiel der Europa League besiegte sie Sporting Braga aus Portugal mit 3:1. Im Finale am 20. Mai in Istanbul trifft Freiburg auf den englischen Club Aston Villa.
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0: Pünktlich zum Wochenende, trocken, mild und freundlich. Perfekt also zum Gärtnern in den nächsten Tagen, zum Radfahren oder zum Bummeln über die Blaulichtmeile am verkaufsoffenen Sonntag. Die Sonne macht mit übers Wochenende. Es ist freundlicher, es ist trocken und es wird, wie gesagt, auch wärmer. 15 Grad heute, morgen dann 17, am Sonntag sogar bis zu 20 Grad. Aktuell messen wir 9 bei euch in Gärden, genauso wie in der Nordstadt und in Fahrenheide.
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0: A2 Hannover in Richtung Dortmund zwischen dem Dreieck Hannover West und Herrenhausen ist der rechte Fahrstreifen gesperrt, der Grund ein defekter LKW. A2 Hannover Richtung Braunschweig zwischen Lehrte und Lehrte Ost, hier ist der linke Fahrstreifen gesperrt nach einem Unfall. Und A7 Hamburg Richtung Hannover am Dreieck Hannover Nord. Die Überleitung zur A352 in Richtung Hannover West ist gesperrt. Hier wird derzeit die Fahrbahn ausgebessert. Eine Stunde soll das noch dauern, also bis heute Vormittag um 10. Der Messeschnellweg B3 zwischen Weidetor und dem Überleitbereich Eilenriede. Hier ist der rechte Fahrstreifen gesperrt. Ein Unfallschaden wird dort beseitigt. Und B65... Südschnellweg Hannover Richtung Braunschweig zwischen Höfersche Straße und der A7 in Anderten. Hier liegt ein Unterlegkeil auf der Straße.
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0: Hier ist dafür noch tote Hose. Wenn ihr was seht, ein Blitzer oder eine Lasermessung, gebt uns gerne Bescheid. Zum Beispiel per WhatsApp 0151 23 13 19 13.
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0: Ja, das ist schon ein echter Stargast diesen Sommer auf der Landesgartenschau in Bad Nenndorf. Die läuft ja seit kurzem nicht nur mit Pflanzen, sondern auch mit ganz viel Kultur. Es gibt unter anderem etliche Konzerte und da spielt im Juli auch US-Sänger Ray Dalton. Den hört ihr in dieser halben Stunde hier auch bei uns bei Radio Hannover mit seiner Single Blood Running. Schönen Freitag mit uns. Ich bin Dirt.

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0: Hier ist Radio Hannover, kurz nach 9:30.
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2: Mit Marie Müller, guten Tag. Beim Autozulieferer Continental steht der nächste große Sparschritt fest. Der hannoversche Konzern will bei seiner Kunststofftechniksparte ContiTech weltweit 3000 Stellen streichen. Mehr als die Hälfte davon in Deutschland. Maike Meitsch berichtet.
3: Betroffen sind rund 1600 Arbeitsplätze in Deutschland. Der Stellenabbau trifft auch die Verwaltung am Hauptsitz hier in Hannover. Continental und die Gewerkschaft IGBCE haben sich jetzt auf ein Maßnahmenpaket geeinigt. Betriebsbedingte Kündigungen sollen demnach bis mindestens Ende 2030 vermieden werden. Geplant sind unter anderem Freiwilligenprogramme vor Ruhestand und Umschulungen. Continental will mit dem Sparkurs ab 2028 jährlich rund 150 Millionen Euro einsparen. ContiTech beschäftigt derzeit weltweit mehr als 20.000 Menschen und soll noch in diesem Jahr verkauft werden. Continental will sich künftig komplett auf das Reifengeschäft konzentrieren.
2: Nachdem eine 16-Jährige in einem Waldstück an der A7 bei Wülferode angegriffen wurde, gibt es neue Hinweise. Sie seien infolge des Zeugenaufrufs eingegangen, teilte die Polizei Hannover laut Medienberichten mit. Details wollten die Beamten wegen der laufenden Ermittlungen aber nicht bekannt geben. Nachdem er die Jugendliche am Sonntag von ihrem Fahrrad gestoßen und gewürgt hatte, ist der unbekannte Täter weiterhin auf der Flucht. Die 16-Jährige konnte sich durch einen Biss in seinen Arm befreien. Die Polizei ermittelt wegen eines versuchten Sexualdelikts.
1: Und jetzt noch mehr Kurzmeldungen für die ganze Region Hannover.
2: Die Bauarbeiten an der B217 zwischen Hannover und Weetzen werden fortgesetzt. Die Arbeiten in Fahrtrichtung Ronnenberg sind abgeschlossen. Nun erfolgt die Sanierung in Fahrtrichtung Hannover. Ab heute betroffen ist der Bereich der Hamelner Chaussee zwischen der Bornemer Straße und der Bergfeldstraße. Eine Umleitung ist ausgeschildert. Vom Klassenzimmer auf die Straße. Schülerinnen und Schüler demonstrieren heute in Hannover gegen die mögliche Wiedereinführung der Wehrpflicht und militärische Aufrüstung. Die Versammlung startet um 11.30 Uhr am Kröpke. Es ist das Zuhause für Ziegen, Esel und Schweine und ein wichtiger Ort für die Kinder- und Jugendarbeit in Hannover. Nach einer umfangreichen Modernisierung wird heute der Stadtteil Bauernhof Saalkamp offiziell eingeweiht. Die Städtebauförderung hat den Umbau mit über 2,3 Millionen Euro gefördert. Hinzu kamen rund 250.000 Euro aus Spenden. Das Einweihungsfest startet heute um 15 Uhr.
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0: Bestes Wochenmarktwetter heute, zum Beispiel in der Südstadt. Da ist gerade Wochenmarkt auf dem Stephansplatz. Bei sonnigen 10 Grad, 10 Grad auch gemessen in Finnhorst und in der Wedemark aktuell in Resse. Im Lauf des Tages packen wir noch 5 Grad obendrauf, also schon mal ein bisschen milder als in den vergangenen Tagen. Und vor allem eben deutlich freundlicher, die Sonne ist wieder zurück und es bleibt trocken. Das gilt auch fürs Wochenende, dazu etwas mildere Temperaturen, 17 bis 20 Grad.
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0: Schönen guten Morgen auf die A2 zunächst. Hannover-Dortmund zwischen Herrenhausen und Garbsen. In beiden Richtungen bitte vorsichtig fahren. Hier läuft eine Entenfamilie über die Autobahn. Dann A7 Hannover Richtung Dortmund. Nein, A2 nochmal Hannover Richtung Dortmund. Zwischen dem Dreieck Hannover West und Herrenhausen. Hier ist immer noch der rechte Fahrstreifen gesperrt. Ein defekter LKW steht dort. Jetzt die A7, Hamburg Richtung Hannover, am Dreieck Hannover Nord, die Überleitung zur A352 in Richtung Hannover West. Hier wird die Fahrbahn ausgebessert, soll noch eine halbe Stunde ungefähr dauern, also bis 10. B3, Celle Richtung Hannover, zwischen Oze und Schillerslage, Gefahr durch ein defektes Fahrzeug, der rechte Fahrstreifen ist blockiert. Und B3 Messeschnellweg zwischen Weidetor und dem Überleitbereich Eilenriede. In der Einfahrt wird gerade ein Unfallschaden beseitigt. Auch dort bitte vorsichtig fahren. Gute und sichere Fahrt mit Radio Hannover.

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0: Ich kann es wirklich sehr gut verstehen, wenn ihr es euch in den vergangenen Tagen bei dem Regenwetter auch abends lieber gemütlich gemacht habt auf dem Sofa zu Hause. Aber heute, da steht die Sonne wieder am Himmel und dann steigt vielleicht auch der Tatendrang, wieder was zu unternehmen. Die passenden Tipps, die gibt's jetzt von mir.
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0: Emotional melancholischer Indie-Pop heute Abend in der Faust. Pablo singt über Erwachsenwerden, Nähe und Fernweh und ist jetzt auf seiner bisher größten Tour. So klingt er.

0: Pablo, Wahlberliner, seit gut 5 Jahren im Musikgeschäft. Heute Abend um 20 Uhr live im Mephisto auf dem Faustgelände. An der Abendkasse zahlt ihr 27 Euro. Höher, schneller, weiter. Das sollen mal andere machen. Kabarettist Matthias Egersdörfer ist mit seinem Programm Langsam heute zu Gast im Theater am Küchengarten. Ein Plädoyer für mehr Langsamkeit, weniger Wortlawinen oder Hochgeschwindigkeitsnachrichten. Matthias Egersdörfer feiert die Langsamkeit im Tag um 20 Uhr heute. Tickets kosten 27,50 Euro. Und in der Swiss Life Hall seht ihr einen absoluten Ballettklassiker. Schwanensee, das zeitlose Werk von Tschaikowski, neu inszeniert. Ballett und Live-Orchester heute Abend. Die Vorstellung in der Swiss Life Hall startet um 20 Uhr. Karten gibt es ab gut 40 Euro. Viel Spaß und dann bald einen guten Start ins Wochenende.
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0: Ich finde ja, Clouseau, der hat immer so eine unvergleichliche Melancholie in der Stimme. Und das gilt auch ganz besonders für seine aktuelle Single. Clouseau bei Radio Hannover, gleich vor den Nachrichten um 10, immer wenn du nicht da bist.
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0: ist neu bei Radio Hannover. Clouseau, immer wenn du nicht da bist.
1: Hi, hier ist der Clouseau. Ich höre gerne gute Musik auf Radio Hannover natürlich.

0: Hier ist Radio Hannover am Freitagvormittag. Genau jetzt um 10 Uhr startet das Anbaden im Annabad und damit die Freibadsaison in Hannover. Und die wird in den städtischen Bädern dieses Jahr erstmal nicht vom Personalmangel in Bädern überschattet. Es seien zwar noch ein paar Stellen offen, generell aber sei man ganz gut aufgestellt, teilte die Stadt mit. Das ist ein Thema in unseren Hannover News um 10:30. Jetzt ist es gleich 10 Uhr.
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2: Ich bin Babette Büchner. Künftig sollen Opfer häuslicher Gewalt ihre Peiniger mit einer Fußfessel auf Abstand halten können. Der Bundestag stimmt heute über die Reform des Gewaltschutzgesetzes ab. Die Fußfessel wird Frauen schützen, sagte Bundesjustizministerin Stefanie Hubig.
3: Kommt der Täter trotz Verbot zu nahe, wird sofort Alarm ausgelöst. Auch die Betroffenen bekommen in Echtzeit ein Signal. Wirksamer Schutz muss schnell sein. Und in Spanien schützt die elektronische Fußfessel seit 20 Jahren hochwirksam Frauen. Jetzt kommt sie endlich auch hier.
2: Weitere Maßnahmen seien geplant, so Hubig. Hält Schwarz-Rot bis zur nächsten Wahl in 3 Jahren? Immer mehr Menschen bezweifeln das. In einem neuen ZDF-Politbarometer gaben 48% der Befragten an, mit einem vorzeitigen Aus der Koalition zu rechnen. Das ist ein deutlicher Anstieg im Vergleich zur Erhebung aus dem März mit 30%. Inzwischen rechnen nur noch 47% damit, dass die seit einem Jahr amtierende Regierung von Kanzler Friedrich Merz bis zur Wahl halten wird. Kiew hält sich nicht an die von Russland einseitig ausgerufene Waffenruhe. In der Nacht startete die Ukraine schwere Drohnen- und Raketenangriffe auf russisches Gebiet. Nach russischen Angaben gab es in mehreren Städten Zerstörungen durch Drohnentrümmer.
4: Auch der zweite Versuch einer Waffenruhe, diesmal von russischer Seite aus, steht vor dem Scheitern. Bereits in der ersten Nacht wurden zahlreiche Angriffe gemeldet. Ukrainische Drohnen haben Schäden unter anderem in der südrussischen Millionenstadt Rostow angerichtet. Getroffen hat es zudem einmal mehr eine Raffinerie. Den Angriff auf die Ölanlage im nordrussischen Jaroslawl bestätigte der ukrainische Präsident Selenskyj persönlich. Dabei warf er den Russen vor, sich selbst nicht an die eigene Feuerpause gehalten zu haben. Aus Moskau, André Balin.
2: Die Commerzbank plant, konzernweit rund 3000 weitere Vollzeitstellen abzubauen. Das hat der DAX-Konzern heute offiziell mitgeteilt. Der Stellenabbau steht im Zusammenhang mit der laufenden Übernahmeschlacht mit der italienischen UniCredit. Die Bank will die Übernahme durch die Italiener noch verhindern und mit den Sparmaßnahmen zeigen, dass sie auch eigenständig weiter bestehen kann.
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0: Statt Herbstfeeling gibt's jetzt ab heute wieder Frühlingsgefühle bei uns in der Region. Die Sonne ist zurück, der Regen macht eine Pause erstmal und dazu ist es auch milder heute. Bis zu 15 Grad sind drin, aktuell das Thermometer bei 10 Grad im Heideviertel, in Stöcken und in Ronnenberg. Die Sonne scheint auch morgen und übermorgen. Das Wochenende wird noch ein bisschen milder mit 17 bis 20 Grad.
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0: A2 Dortmund Richtung Hannover zwischen Wunsdorf, Lute und Herrenhausen vor der Baustelle aktuell 5 Kilometer Stau. Das liegt daran, dass da der rechte Fahrstreifen gesperrt ist. Der Grund ist ein defekter LKW. Dann die A7, hier wird die Fahrbahn ausgebessert am Dreieck Hannover Nord in Richtung Hannover. Eine Überleitung zur A352, das Ganze sollte jetzt eigentlich fertig sein, wurde jetzt nochmal verlängert um 30 Minuten. Hoffen wir drauf, dass er da wieder ab 10.30 Uhr dann durchkommt. Messeschnellweg B3 in Hannover zwischen Weidetor und dem Überleitbereich Eilenriede. Hier ist der rechte Fahrstreifen gesperrt. Ein Unfallschaden wird momentan beseitigt. Gute und sichere Fahrt.
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0: Ja, ist noch ein bisschen hin. Das Schützenfest, eine der Traditionsveranstaltungen natürlich jedes Jahr im Sommer hier bei uns in Hannover. Aber die Stadt hat jetzt schon einen ersten Ausblick gegeben auf dieses Jahr und es ging natürlich auch viel um das Thema Sicherheit. Das spielt ja bei so Großveranstaltungen leider eine immer größere Rolle. Einzelheiten hört ihr gleich hier bei mir. Ich bin Dörte Hansen und wünsche euch einen schönen Vormittag mit uns.

0: Hier ist Radio Hannover. Einen schönen Freitagvormittag mit uns. Hannover, eine Stadt der Superlative. Wir haben den größten Stadtwald Europas, das größte Messegelände der Welt und, na klar, das größte Schützenfest der Welt. Jetzt wurde schon mal das Programm für den Sommer 2026 vorgestellt. Eigentlich ist das Schützenfest ja natürlich auch ein Familienfest, nur können sich das viele Families langsam gar nicht mehr so richtig leisten, stundenlang mit den Kids Karussell zu fahren. Dazu der neue Schützenpräsident Andreas Schnelle.
1: Das muss jeder Schausteller und jeder Schank wird selber entscheiden, welchen Preis er nimmt. Die Preise entwickeln sich natürlich in der Allgemeinsituation. Ja. Es ist ja leider, dass alles teurer wird. Man muss natürlich auch ein Fest noch so gestalten, dass die Leute es auch noch besuchen können. Also man muss da einen guten Mittelweg finden, dass man mit den Preisen der Bevölkerung und auch die Schausteller zufriedenstellt. Das kann ich nicht entscheiden. Es ist alles teurer geworden.
0: Ja, 200 Schaustellerinnen und Schausteller stehen auf dem Schützenplatz dieses Jahr und damit sich die Besucher auch wohlfühlen, haben Dezernentin Susanne Blasberg-Bense und ihr Team ein umfangreiches Sicherheitskonzept vorgestellt, auch in Anbetracht der Amokfahrt in Leipzig Anfang der Woche.
2: Wir wollen alle gemeinsam, dass die Menschen in unserer Stadt sicher feiern können, auch ein Schützenfest sicher feiern können, und deshalb geht das einmal los bei technischen Sperren, die den Platz absichern und einige Stellen auch während des Schützenausmarsches, so ähnlich wie beim Marathon, auch absichern werden. Und dann geht es darum, dass die Menschen sich auf dem Platz sicher fühlen, nicht nur durch einen Sicherheitsdienst, der vor Ort ist, sondern eben auch durch das Schutz- und Fürsorgekonzept.
0: Das besteht aus Awareness-Teams, einem separaten Rückzugsort und QR-Codes, die überall gescannt werden können und dann Hilfe anfordern. Auf dem Schützenplatz werden euch auch wieder vier Bruchmeister begegnen. Einer davon ist Leon Hakemeyer, ledig, von gutem Charakter und unbescholten. So muss er ja sein, nach alter Vorschrift.
3: Es ist natürlich schon aufregend, insbesondere nach 496 Vorgängerjahrgängen, sehr traditionsreich und ja, ein bisschen mit Aufregung verbunden auf jeden Fall. Aber ein schönes Gefühl. Die Leute gehen da ja auch mit dem Anspruch hin, dass sie da eine gute Zeit haben. Und ich denke, Traditionspflege und der Spaß an der Sache sollten sich auch bei uns dann die Waage halten.
0: Ja, eine Traditionspflege, für die Leon wahrscheinlich auch ziemlich trinkfest sein muss, bei all der Lütchenlage, die da auch durchaus fließt. Los geht's dann mit dem Schützenfest in diesem Jahr am 3. Juli. Der traditionelle Schützenausmarsch ist dann zwei Tage später am Sonntag.
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0: Mit dieser unverwechselbaren Stimme geht's hier bei uns durch den Freitagvormittag. Barry White, I'll do anything you want me to. Hier ist Radio Hannover, kurz nach 10:30.
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2: Mit Marie Müller, guten Tag. 12-Uhr-Regel und Tankrabatt sind nicht genug. Niedersachsen und weitere Bundesländer drängen im Bundesrat auf weitere Maßnahmen gegen die hohen Kraftstoffpreise. Die bisherigen Maßnahmen seien zwar richtig, könnten aber nur der Einstieg sein, sagte Niedersachsens Ministerpräsident Olaf Lies. Klar sei, dass die Preise infolge des Iran-Krieges noch eine lange Zeit hoch sein würden. Neben Niedersachsen sind auch Mecklenburg-Vorpommern, Hamburg und Bremen an dem Antrag beteiligt. Die SPD-geführten Länder fordern die Einführung einer Übergewinnsteuer, einen Preisdeckel für Spritpreise und eine kurzfristige Absenkung der Stromsteuer. Zudem brauche es Mechanismen, um Preissteigerungen zukünftig zu verhindern. In Hannover startet die Freibadsaison. Heute ist Anbaden im Annabad in Kleefeld. In der kommenden Woche öffnen dann auch die Freibäder in der Region und die städtischen hier in Hannover. Und das ohne Einschränkungen wegen Personalmangels, sagt Sportdezernentin Susanne Blasberg-Bense im Radio Hannover Interview.
3: Verglichen mit den Jahren zuvor haben wir eine stabilere Personaldeckung und Situation. Deshalb gehen wir davon aus, Stand heute, dass wir keine Probleme haben werden in der kommenden Saison. Wir haben ja beispielsweise im November vom Rat auch noch mal 5 weitere Stellen bewilligt bekommen. Die konnten wir besetzen. Das ermöglicht uns eben auch noch mal zusätzliche Öffnungszeiten, zum Beispiel im Hainholz Bad zu ermöglichen.
2: Das Naturbad sollte im vergangenen Jahr ursprünglich sogar komplett geschlossen bleiben, weil das Personal fehlte. Auch wenn sich die Lage verbessert hat, fehlt es weiter an Bade- und Rettungspersonal. Denn im Sommer gibt es in den Freibädern einen höheren Bedarf. Laut Bäderdezernentin Blasberg-Bense sind noch 5 Stellen unbesetzt.
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2: Vom Klassenzimmer auf die Straße. Schülerinnen und Schüler demonstrieren heute in Hannover gegen die mögliche Wiedereinführung der Wehrpflicht und militärische Aufrüstung. Die Versammlung startet um 11.30 Uhr am Kröpke. Sie schlief am Steuer ein, rammte 2 Straßenschilder und kam dann zum Stehen. Weil sie unter dem Einfluss von Beruhigungsmitteln stand, ist eine Frau gestern Nachmittag in Hemming von der Wölfeler Straße abgekommen. Wie die Polizei mitteilte, blieb die 50-Jährige unverletzt, wurde aber vorsichtshalber ins Krankenhaus gebracht. Die Züge bleiben weg, die Bagger rollen an. Die Stadt Burgwedel nutzt die aktuelle Streckensperrung zwischen Hannover und Uelzen, um den Pendlerparkplatz am Bahnhof Großburgwedel umzugestalten. Ab Montag starten die Bauarbeiten. Unter anderem wird eine neue Kiss-and-Ride-Zone für kurzes Ein- und Aussteigen entstehen. Zudem wird es Stellplätze für das On-Demand-Angebot Sprinti und ausgewiesene Frauenparkplätze geben.
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0: Richtig gut fürs Gemüt, finde ich, dass es wieder so schön hell ist draußen. Die Sonne ist zurück. Sonne und Wolken wechseln sich ab heute im Laufe des Tages und es bleibt trocken. Bis zu 15 Grad sind drin, 11 Grad aktuell an der Christuskirche in der Nordstadt, genauso wie in Leinhausen und in Maienfeld. Das Wochenende auch ganz freundlich mit Wolken und Sonne und ohne Regen. Die Temperaturen dann bei 17 bis 20 Grad.
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0: A2 Hannover in Richtung Dortmund. Zwischen dem Dreieck Hannover West und Herrenhausen ist der rechte Fahrstreifen gesperrt. Grund ist ein defekter LKW. Und Dortmund Richtung Hannover auf der A2 zwischen Wunstorf-Lute und Herrenhausen 4 Kilometer stockend. A7 Hamburg Richtung Hannover am Dreieck Hannover Nord. Die Bauarbeiten jetzt abgeschlossen in der Überleitung zur A352. Die ist also wieder frei. B3 Messeschnellweg zwischen Weidetor und dem Überleitbereich Eilenriede. In der Einfahrt ist der rechte Fahrstreifen gesperrt. Hier wird gerade ein Unfallschaden beseitigt. Ich wünsche eine gute und sichere Fahrt und einen schönen Freitag mit Radio Hannover.

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0: Hier ist Radio Nova am Freitag. Er ist das Zuhause für Ziegen, Esel und Schweine und ein wichtiger Ort für die Kinder- und Jugendarbeit in Hannover. Nach einer umfangreichen Modernisierung wird heute der Stadtteil Bauernhof Saalkamp wieder offiziell neu eingeweiht. Mehr Infos dazu um halb in den nächsten Hannover News. Jetzt ist es 11 Uhr.
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2: Ich bin Babette Büchner. Die steuerfreie Entlastungsprämie von bis zu 1.000 Euro, die Unternehmen an ihre Beschäftigten zahlen können, kommt vorerst nicht. Der Bundesrat hat das vom Bundestag schon beschlossene Gesetz überraschend gestoppt. Die Länder kritisieren, dass sie und die Kommunen den Großteil der Kosten tragen müssten. Die Bundesregierung kann nun versuchen, im Vermittlungsausschuss von Bundestag und Bundesrat einen Kompromiss zu finden. Künftig sollen Opfer häuslicher Gewalt ihre Peiniger mit einer Fußfessel auf Abstand halten können. Das hat der Bundestag heute beschlossen. Neben den Koalitionsfraktionen Union und SPD stimmten auch die AfD und die Grünen zu. Die Linke enthielt sich.
3: Die Technik erkennt, wo sich der Täter gerade aufhält. Kommt er dem Opfer zu nahe, gibt sofort eine Warnung auf ein Empfangsgerät, damit Betroffene schnell reagieren oder Hilfe holen können. Gleichzeitig soll auch direkt die Polizei informiert werden. In Spanien gibt so ein System schon länger. Zoe Tassovali, Nachrichtenredaktion.
2: Fast die Hälfte der Menschen in Deutschland glaubt laut einer Umfrage nicht daran, dass die schwarz-rote Koalition bis zur Bundestagswahl in 3 Jahren durchhält. 48% der Befragten gaben im ZDF-Politbarometer an, mit einem vorzeitigen auszurechnen.
4: Der Glaube an das Durchhaltevermögen von Schwarz-Rot schwindet rapide. Noch im März dachte nicht einmal jeder Dritte, dass die Regierung unter Kanzler Friedrich Merz vor 2029 das Handtuch werfen könnte. Derweil konnte die AfD in der Sonntagsfrage noch einen Punkt zulegen, steht nun bei 27% und damit 2 Punkte vor der Union. Der Koalitionspartner SPD verharrt bei schwachen 12%. Die Grünen büßen einen Punkt ein und liegen bei 13%. Die Linke hält ihren Wert von 11%. Die FDP wäre mit 3% Zustimmung unter der 5%-Hürde. Thomas Bleskin, Nachrichtenredaktion.
2: Seit Mitternacht gilt nach Moskaus Vorstellungen eigentlich eine Waffenruhe zwischen Russland und der Ukraine. Der ukrainische Präsident Volodymyr Zelensky hat dem russischen Militär jedoch vorgeworfen, sich nicht daran zu halten. Nach seinen Angaben hat Russland bis in den Morgen mehr als 850 Drohnen eingesetzt. Gleichzeitig bestätigte er bei Telegram eigene Schläge gegen Ziele in Russland.
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3: Heute lohnt es sich wieder, eine Mittagspause im Freien zu planen, denn es gibt Sonne und Wolken im Mix, aktuell bei 12 Grad, in Bornum, in Stöcken und in Dudensen. 15 Grad sind heute maximal noch drin und das Wochenende sieht auch gar nicht schlecht aus, auch da gibt es bis zu 8 Sonnenstunden. Morgen bei 16 Grad, am Sonntag sogar bei 20 und Regen ist erstmal nicht in Sicht, der soll vielleicht erst in der Nacht von Sonntag auf Montag runterkommen.
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3: Vorsicht auf der A2 Richtung Dortmund. Zwischen dem Dreieck Hannover West und Herrenhausen ist aktuell der rechte Fahrstreifen gesperrt, denn da steht ein defekter LKW. Dann noch eine Sperrung auf der B3 auf dem Messeschnellweg. Da ist zwischen Weidetor und dem Überleitungsbereich Eilenriede aktuell die Einfahrt gesperrt, denn da gab es einen Unfall. Aktuell laufen die Aufräumarbeiten. Da wo es geht, gute Fahrt und denkt dran, Hannover fährt fair.
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1: Noch einmal der Blick zur Börse. Der DAX kurz vor der 25.000er Marke, aber er kommt nicht drüber. Im Gegenteil, er gibt etwas nach. An diesem Donnerstag Spätnachmittag der Euro bei einem US-Dollar 18 rund. Die europäische Gemeinschaftswährung legt leicht zu. Der Goldpreis klettert auch und steht bei rund 4.750 US-Dollar für die Feinunze am Spätnachmittag. Der Ölpreis gibt nach und fällt unter 92 US-Dollar pro Barrel an diesem Donnerstag. Der Blick ins Ranking. Henkel, Continental und Infineon sind vorne. Am Ende Siemens, Rheinmetall und Hannover Rück.
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1: Mit Marie Müller, guten Tag. 12-Uhr-Regel und Tankrabatt sind nicht genug. Niedersachsen und weitere Bundesländer drängen im Bundesrat auf weitere Maßnahmen gegen die hohen Kraftstoffpreise. Die bisherigen Maßnahmen seien zwar richtig, könnten aber nur ein Einstieg sein, sagte Niedersachsens Ministerpräsident Olaf Lies. Klar sei, dass die Preise infolge des Iran-Krieges noch eine lange Zeit hoch sein würden. Neben Niedersachsen sind auch Mecklenburg-Vorpommern, Hamburg und Bremen an dem Antrag beteiligt. Die SPD-geführten Länder fordern die Einführung einer Übergewinnsteuer, einen Preisdeckel für Spritpreise und eine kurzfristige Absenkung der Stromsteuer. Zudem brauche es Mechanismen, um Preissteigerungen zukünftig zu verhindern. Nachdem eine 16-Jährige in einem Waldstück an der A7 bei Wülferode angegriffen wurde, gibt es neue Hinweise. Sie seien infolge des Zeugenaufrufs eingegangen, teilte die Polizei Hannover laut Medienberichten mit. Details wollten die Beamten wegen der laufenden Ermittlung aber nicht bekannt geben. Nachdem er die Jugendliche am Sonntag von ihrem Fahrrad gestoßen und gewürgt hatte, ist der unbekannte Täter weiterhin auf der Flucht. Die 16-Jährige konnte sich durch einen Biss in seinen Arm befreien. Die Polizei ermittelt wegen eines versuchten Sexualdelikts.
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1: Bundesweit wird heute dem 81. Jahrestag der Befreiung vom Nationalsozialismus gedacht. In Hannover wird es eine Gedenkveranstaltung auf dem Ehrenfriedhof am Maschsee-Nordufer geben. Unter anderem wird Oberbürgermeister Belet Onay sprechen und einen Kranz niederlegen. Vom Klassenzimmer auf die Straße. Schülerinnen und Schüler demonstrieren heute in Hannover gegen die mögliche Wiedereinführung der Wehrpflicht und militärische Aufrüstung. Die Versammlung startet um 11.30 Uhr am Kröpke. Er ist das Zuhause für Ziegen, Esel und Schweine und ein wichtiger Ort für die Kinder- und Jugendarbeit in Hannover. Nach einer umfangreichen Modernisierung wird heute der Stadtteil Bauernhof Saalkamp offiziell eingeweiht. Die Städtebauförderung hat den Umbau mit über 2,3 Millionen Euro gefördert. Hinzu kamen rund 250.000 Euro aus Spenden. Das Einweihungsfest startet um 15 Uhr.
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1: 12 Grad aktuell in der Südstadt in Bodfeld und in Garbsen. 15 Grad erreichen wir noch im Laufe des Tages. Also richtig schön frühlingshafte Temperaturen bei einem Mix aus Sonne und Wolken. Es soll auch trocken bleiben und das gilt dann auch fürs Wochenende. Das sieht sehr ähnlich aus. Also auch da Sonne im Mix mit ein paar Wolken. Und 16 Grad morgen am Samstag. Am Sonntag zum Muttertag werden es sogar 20 Grad.
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1: A2 Richtung Dortmund zwischen dem Dreieck Hannover West und Herrenhausen, da ist der rechte Fahrstreifen gesperrt, denn genau da steht ein defekter LKW. Dann staut es sich auf der A7 Richtung Hannover zwischen Schwarmstedt und Berghof. Aktuell gibt es 4 Kilometer Stau. Ja, und sonst sind die Straßen aktuell frei. Wenn ihr also unterwegs seid, kommt gut und sicher an euer Ziel. Und denkt dran, Hannover fährt fair.

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0: Er hat einen anderen Jungen mehrfach ausgebremst. Dann ist er einfach weitergefahren, als der 12-Jährige stürzte. Die Polizei Hannover sucht nach einem flüchtigen Radfahrer und nach Zeugen. Mehr Infos dazu bekommt ihr um 9:30 in den nächsten Hannover News. Jetzt ist es 12 Uhr.
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2: Ich bin Babette Büchner. Bis zu 1.000 Euro extra, steuerfrei vom Arbeitgeber. Das klingt erstmal nach einer schnellen Entlastung wegen der hohen Energiepreise. Vorerst wird daraus aber nichts. Der Bundesrat hat die geplante Prämie überraschend gestoppt.
3: Die Länder kritisieren vor allem eins. Sie sagen, der Bund verteilt hier Geld, aber Länder und Kommunen sollen einen großen Teil der Rechnung zahlen. Genau darüber gibt's ohnehin schon länger Streit. Die Bundesregierung wollte Unternehmen eigentlich ermöglichen, ihren Beschäftigten bis Mitte nächsten Jahres steuerfrei bis zu 1.000 Euro extra zu zahlen. Jetzt landet das Thema wahrscheinlich erstmal im Vermittlungsausschuss. Dort müssen beide Seiten, also Bundestag und Bundesrat, einen Kompromiss suchen. Zoe Tassovali, Nachrichtenredaktion.
2: Künftig sollen Opfer häuslicher Gewalt ihre Peiniger mit einer Fußfessel auf Abstand halten können. Das hat der Bundestag heute beschlossen. Kommt der Täter zu nahe, wird das Opfer über ein Empfangsgerät gewarnt. Bundesjustizministerin Stefanie Hubig sagte, es sei eine Kernaufgabe des Staates, vor Gewalt zu schützen.
4: Wir als Gesellschaft, wir müssen Gewalt ächten und wir müssen sie sanktionieren. Wir müssen Frauen helfen, wenn ihnen Gewalt angetan worden ist. Und wir müssen Schutzräume für Frauen weiter ausbauen. Und ich bin froh, dass wir hier viel Überzeugung in diesem Punkt haben.
2: Familiengerichte können Täter mit dem Gesetz außerdem dazu verpflichten, an einem sozialen Trainingskurs oder einer Gewaltpräventionsberatung teilzunehmen. Seit Mitternacht gilt nach Moskaus Vorstellungen eigentlich eine Waffenruhe zwischen Russland und der Ukraine. Der ukrainische Präsident Selenskyj hat dem russischen Militär jedoch vorgeworfen, sich nicht daran zu halten. Seinen Angaben nach hat Russland bis in den Morgen mehr als 850 Drohnen eingesetzt. Gleichzeitig bestätigte er bei Telegram eigene Schläge gegen Ziele in Russland. In einer Bankfiliale in Rheinland-Pfalz gibt es eine Geiselnahme. Die Einsatzkräfte seien mit einem Großaufgebot im Kreis Ahrweiler vor Ort, hieß es von der Polizei. Sie geht von mehreren Tätern und Geiseln aus. Demnach laufen umfangreiche Maßnahmen. Die Lage sei derzeit statisch. Die Beamten wurden um 9 Uhr über den Vorfall informiert.
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0: Es gibt viele Wolken bei uns in der Region Hannover. Ab und an brechen die aber auch mal auf und dann kommt die Sonne durch. Aktuell bei 12 Grad in Brinkhafen, in Mittelfeld und in Resse. 15 Grad sind dann im Laufe des Tages noch drin. Und die wichtigste Nachricht, es soll erstmal trocken bleiben. Erst in der Nacht von Sonntag auf Montag kann ein bisschen Regen runterkommen. Sonst bleibt es bei diesem Wechsel aus Wolken und Sonne. 16 Grad gibt's da morgen und am 10. am Montag sind es dann bis zu 20 Grad.
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0: Eine Meldung für die A2 Richtung Dortmund. Zwischen dem Dreieck Hannover West und Herrenhausen ist immer noch der rechte Fahrstreifen gesperrt, denn da steht ein defekter LKW. Da wo's geht's, gute Fahrt.
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0: Es ist 12:30.
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2: Mit Marie Müller, guten Tag. Er hat einen anderen Jungen mehrfach ausgebremst, dann ist er einfach weitergefahren, als der 12-Jährige stürzte. Die Polizei Hannover sucht einen flüchtigen Radfahrer und Zeugen. Nach dem aktuellen Stand der Ermittlungen waren die beiden Jungen am Montagmorgen auf der Blücherstraße in Burgdorf unterwegs. Nachdem er mehrfach bewusst durch den anderen Jungen ausgebremst wurde, versuchte der 12-Jährige ihn zu überholen, rutschte dann aber am Bordstein ab und stürzte. Er kam mit schweren Verletzungen ins Krankenhaus. Der andere Radfahrer fuhr nach dem Unfall einfach davon.

0: Nachdem eine 16-Jährige in einem Waldstück an der A7 bei Wülferode angegriffen wurde, gibt es neue Hinweise. Sie seien infolge des Zeugenaufrufs eingegangen, teilte die Polizei Hannover laut Medienberichten mit. Details wollten die Beamte wegen der laufenden Ermittlungen aber nicht bekannt geben. Nachdem er die Jugendliche am Sonntag von ihrem Fahrrad gestoßen und gewürgt hatte, ist der unbekannte Täter weiterhin auf der Flucht. Die 16-Jährige konnte sich durch einen Biss in seinen Arm befreien. Die Polizei ermittelt wegen eines versuchten Sexualdelikts.
1: Und jetzt noch mehr Kurzmeldungen für die ganze Region Hannover.
0: Sie schlief am Steuer ein, rammte zwei Straßenschilder und kam dann zum Stehen, weil sie unter dem Einfluss von Beruhigungsmitteln stand, ist eine Frau gestern Nachmittag in Hemmingen von der Wülfeler Straße abgekommen. Wie die Polizei mitteilte, blieb die 50-Jährige unverletzt, wurde aber vorsichtig ins Krankenhaus gebracht. Die Züge bleiben weg, die Bagger rollen. Die Stadt Burgwedel nutzt die aktuelle Streckensperrung zwischen Hannover und Uelzen, um den Pendlerparkplatz am Bahnhof Großburgwedel umzugestalten. Ab Montag starten die Bauarbeiten. Unter anderem wird eine neue Kiss-and-Ride-Zone für ein kurzes Ein- und Aussteigen entstehen. Zudem wird es Stellplätze für das On-Demand-Angebot Sprinti und ausgewiesene Frauenparkplätze geben. Er ist das Zuhause für Ziegen, Esel und Schweine und ein wichtiger Ort für die Kinder- und Jugendarbeit in Hannover. Nach einer umfangreichen Modernisierung wird heute der Stadtteil Bauernhof Saalkamp offiziell eingeweiht. Die Städtebauförderung hat den Umbau mit über 2,3 Millionen Euro gefördert. Hinzu kamen rund 250.000 Euro Spenden. Das Einweihungsfest startet heute um 15 Uhr.
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0: Ja, es ist wolkig in der Region Hannover. Die Wolken sind aber ganz ungefährlich. Regen soll nicht runterkommen. Dafür schaut immer mal wieder die Sonne vorbei. Aktuell bei 12 Grad messen wir in der Oststadt, in Düren und in Immensen. 15 Grad sind die Höchstwerte, die wir noch erreichen. Das Wochenende sieht auch gar nicht schlecht aus. Auch da wechseln sich Wolken und Sonnenschein ab. Morgen bei 16 Grad, am Sonntag bei 20.
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0: A2 Richtung Dortmund zwischen Herrenhausen und Garbsen ist aktuell die Fahrbahn wegen Löscharbeiten gesperrt. Dann die A2 Richtung Dortmund zwischen Langenhagen und Herrenhausen 3 Kilometer Stau. A2 Richtung Dortmund zwischen dem Dreieck Hannover West und Herrenhausen, der rechte Fahrstreifen ist gesperrt, denn da steht ein defekter LKW. Sonst sind die Straßen aktuell frei bei uns in der Region. Wenn ihr unterwegs seid, kommt gut und sicher an euer Ziel und habt einen schönen Mittag.

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0: Er hat einen anderen Jungen mehrfach ausgebremst, dann ist er einfach weitergefahren, als der 12-Jährige stürzte. Die Polizei Hannover sucht aktuell nach einem flüchtigen Radfahrer aus Burgdorf und Zeugen. Mehr Infos dazu bekommt ihr um halb in den nächsten Hannover News. Jetzt ist es 13 Uhr.
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2: Ich bin David Büchner. Bis zu 1.000 Euro extra steuerfrei vom Arbeitgeber waren geplant, doch die Entlastungsprämie kommt vorerst nicht. Der Bundesrat stimmte dem vom Bundestag bereits beschlossenen Gesetzentwurf überraschend nicht zu. Grünen-Fraktionschefin Katharina Dröge wirft Bundeskanzler Friedrich Merz jetzt ein Scheitern seiner Krisenpolitik vor.
3: Wenn die eigenen CDU-Ministerpräsidenten die Krisenpolitik des Kanzlers stoppen, dann ist das ein Fiasko für Friedrich Merz persönlich. Es ist ein Fiasko für die gesamte Bundesregierung und auch für Lars Klingbeil als Finanzminister. Handwerklich haben die beiden es so schlecht gemacht, dass die eigenen Ministerpräsidenten gesagt haben, wir verweigern die Mehrheit.
2: Die Deutsche Industrie- und Handelskammer reagierte erleichtert. Der IHK-Präsident Peter Adrian bezeichnete das Veto der Länderkammer als erforderliche Notbremsung. Zum Schutz von Opfern häuslicher Gewalt hat der Bundestag eine Regelung zur elektronischen Fußfessel beschlossen. Neben den Koalitionsfraktionen Union und SPD stimmten auch die AfD und die Grünen zu. Die Linke enthielt sich.
4: Häusliche Gewalt treffe Frauen dort, wo sie sich eigentlich sicher fühlen sollten. Das können niemanden kalt lassen, so Justizministerin Hubig. Das beschlossene Gesetz besteht aus zwei Teilen. Darf sich ein Täter zum Beispiel seiner Frau oder Ex-Freundin nicht mehr nähern, kann er zum Tragen einer elektronischen Fußfessel verpflichtet werden. Kommt er der Frau trotz Verbot zu nahe, wird sofort Alarm ausgelöst und die Betroffene gewarnt. Außerdem sollen Familiengerichte Gewalttäter zu Maßnahmen wie Anti-Aggressionstrainings verpflichten können. Katrin Müller, Nachrichtenredaktion.
2: In Rheinland-Pfalz haben mehrere Täter in einer Bank Geiseln genommen. Die Einsatzkräfte seien in Sinzig mit einem Großaufgebot vor Ort, hieß es von der Polizei. Demnach handelt es sich bei einer der Geiseln um den Fahrer eines Geldtransporters. Die Lage sei derzeit statisch, hieß es. Und zum Sport. Nun ist es offiziell. In diesem Jahr springen erstmals auch die Frauen an allen vier Orten der Vierschanzentournee. Das teilte der Weltverband FIS mit. Die Wettbewerbe der Frauen finden jeweils am Qualifikationstag der Männer statt. FIS-Präsident Johann Eliasch nannte die Einführung der Tournee für Frauen einen wahren Meilenstein in der Geschichte des Skispringens.
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0: Regenpause passend zum Wochenende. Heute bleibt es trocken. Es gibt zwar viele Wolken, aber die Sonne kommt auch immer wieder durch. Dazu gibt es 13 Grad in Finnhorst, in Waldhausen und in Seelze. 15 Grad sind heute die Höchstwerte. Und am Wochenende geht es mit den Temperaturen noch ein bisschen nach oben. Morgen am Samstag 16 Grad. An Muttertag sind es dann 20 Grad und dazu gibt es an beiden Tagen einen Mix aus Wolken und Sonne.
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0: A2 Richtung Dortmund. Zwischen dem Dreieck Hannover West und Herrenhausen ist der rechte Fahrstreifen gesperrt. Da steht ein defekter LKW auf dem Standstreifen. Dann A2 Richtung Dortmund zwischen Herrenhausen und Garbsen. Der rechte Fahrstreifen ist gesperrt und auch der mittlere. Da gibt es einen Feuerwehreinsatz. A2 Richtung Dortmund zwischen Langenhagen und Herrenhausen nochmal 3 Kilometer Stau wegen des Feuerwehreinsatzes. Und hier bei uns in Hannover in der Innenstadt gibt es gerade eine Demonstration. Deswegen kann es zu Einschränkungen kommen. Da wo es geht, gute Fahrt und denkt dran, Hannover fährt fair.
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5: In der kommenden Stunde sprechen wir darüber, wie man Kinder verantwortungsvoll zur Schule und im Schulalltag begleitet. Ein spannendes Thema. Mein Name ist Sabine Ehlers und ich freue mich jetzt auf euch.

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1: Schulbegleitung, was ist das eigentlich? Und warum ist Schulbegleitung ein großes, wichtiges Thema? Und warum die Schulbegleitung bei der Johanniter-Unfallhilfe ein entscheidender Bereich ist? Darüber spreche ich jetzt mit Julia Beuermann. Hallo Julia.
2: Hallo, ich freue mich hier zu sein.
1: Du bist tätig bei der Johanniter-Unfallhilfe. Nimm uns ein bisschen mit. Was machst du da genau und seit wann?
2: Ich bin seit ungefähr 5 Jahren bei der Johanniter-Unfallhilfe als Fachbereichsleitung und dort zuständig vor allem für die Bereiche Ganztagsschule und eben auch Schulbegleitung.
1: Daher weißt du ganz genau, wie wichtig dieses Thema ist. Ihr nehmt das sehr ernst. Nehmen alle diejenigen mit, die noch nie davon gehört haben oder die noch nicht wissen, was das ist. Was ist eine Schulbegleitung? Was macht die?
2: Schulbegleitung, das meint die individuelle Unterstützung von Kindern und Jugendlichen im Schulalltag, also im Unterricht, aber auch in den Pausen, auf Schulausflügen etc. Das heißt, man kann sich so vorstellen, eine Person, eine Schulbegleitung begleitet ein Kind, manchmal sind es auch 2 oder 3 in Ausnahmefällen, aber in der Regel ein Kind den ganzen Schulalltag über und hilft dem Kind an den Stellen, wo es Hilfe braucht.
1: Wo es Hilfe braucht und vor allem ist es eine große Unterstützung auch in Richtung der Selbstständigkeit, ne? Und damit eine Entlastung für alle Beteiligten.
2: Definitiv. Also unser Motto ist da, so viel Hilfe wie nötig, so wenig wie möglich zu geben, um eben ja, den Kindern Selbstwirksamkeitserfahrungen zu ermöglichen. Im Prinzip ist so ein bisschen die Idee, dass die Schulbegleitung sich so doll wie möglich selbst überflüssig macht. Das kommt natürlich darauf an, manche Gründe, warum eine Schulbegleitung da ist, lassen sich nicht beheben. Aber gerade im sozialen, emotionalen Bereich kann man auch ganz, ganz viel schaffen, dass Kinder sich mehr zutrauen, vielleicht sich besser regulieren können oder besser strukturieren können im Unterricht. Das heißt, die Schulbegleitung macht immer genau so viel wie nötig, hat im Blick, was braucht das Kind jetzt, um teilnehmen zu können von mir, aber eben nicht zu viel. Also das heißt nicht, es kommt eine Schulbegleitung und die sitzt daneben und fängt an, die Mappen zu sortieren. Das ist eben nicht die Rolle. Genauso ist es nicht die Rolle der Schulbegleitung, die Lehrkraft zu ersetzen. Das heißt, die Schulbegleitung ist nicht dafür verantwortlich zu gucken, lernt das Kind die Inhalte, das bleibt bei der Lehrkraft, sondern die Schulbegleitung soll wirklich ermöglichen, dass das Kind erfolgreich am Unterricht und am Schulgeschehen teilnehmen kann.
1: Und ihr seid da sehr verantwortungsbewusst, welches Kind zu welcher Schulbegleitung auch passt, das weiß ich und das ist also wirklich besonders bei euch. Wer genau sich angesprochen fühlen darf und wie man auch an eine Schulbegleitung kommt und vor allem auch über die Abläufe sprechen wir gleich. Bleibt ihr also gerne dran.
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1: Ich bin immer noch mit Julia Beuermann im Gespräch von der Johanniter Unfallhilfe und es geht um das spannende Thema Schulbegleitung. Julia, wie müssen wir uns das vorstellen? Wie sind so die Abläufe von einem Schulbegleiter konkret?
2: Ein Schulbegleiter begleitet die Kinder im Schulalltag, das heißt in der Regel von montags bis freitags, den ganzen Tag über. Da ergeben sich natürlich unheimlich viele Aufgaben und verschiedene Abläufe. Ganz wichtig ist es erstmal für uns, dass sich was genau passiert, immer am individuellen Bedarf des Kindes orientiert. In der Regel, wenn wir jetzt über Abläufe reden, ja, treffen sich Schulbegleiterin oder Schulbegleiter und Kind morgens vor der Schule. Manchmal gibt es auch Schulwegbegleitung, je nachdem, was das Kind tatsächlich für Unterstützung braucht. Und begleitet das Kind den Tag über. Was dann genau geschieht, hängt davon ab, was das Kind braucht. Zum Beispiel ein Kind mit einer diagnostizierten ADHS, was Schwierigkeiten hat, sich zu konzentrieren im Unterricht. Da wäre die Unterstützung zum Beispiel unter anderem darauf zu achten, dass das Kind bei der Sache bleibt, die Aufgaben vielleicht in kleinere Teile zu zerlegen, wie es für das Kind noch machbar ist. Dafür im Blick zu haben, wann das Kind vielleicht eine Pause braucht. Vielleicht geht die Schulbegleitung mit dem Kind mal 5 Minuten Pause vor der Tür machen. Bei Kindern, die große Schwierigkeiten im sozial-emotionalen Bereich haben, ist es vielleicht aber ganz anders gelagert. Die können im Unterricht sehr gut mitmachen und brauchen da gar nicht so viel und haben ihre Schwierigkeiten eher in den Pausen. Dann ist es dort vor allem die Aufgabe der Schulbegleitung, genau hinzuschauen, Konflikte zu lösen, dem Kind dabei zu helfen, mit anderen Kindern friedvoll in Kontakt zu kommen. All sowas.
1: Wie sieht denn das aus mit dem, sag ich mal, grundsätzlichen Ziel einer Schulbegleitung und wie lange kann sowas dauern?
2: Das Ziel der Schulbegleitung ist grundsätzlich, dem Kind eine erfolgreiche Teilhabe und Teilnahme am Schulalltag zu ermöglichen. Das ist das Ziel. Übergeordnet haben wir immer noch das Ziel, mit so viel Hilfe wie nötig, so wenig wie möglich uns irgendwie auch überflüssig zu machen. Das heißt, da, wo das Kind Entwicklungspotenzial hat, das zu fördern, dass es Dinge auch immer mehr alleine schafft. Je nach Beeinträchtigung hat das natürlich aber Grenzen. Und so ist es auch mit der Laufzeit der Bewilligung. Die sind ganz unterschiedlich, lange bewilligt. Es wird immer wieder geguckt von Seiten der Stadt und Region Hannover, braucht es diese Leistung noch? Da gibt es regelmäßig Termine. Und solange wie das Kind die Unterstützung braucht, läuft es im Prinzip auch.
1: Ich kann mir vorstellen, dass man eine ganz große Dankbarkeit zurückbekommt, vor allem von den Kindern. Also ein sehr erfüllender Beruf. Schaut ihr gerne, wenn ihr euch angesprochen fühlt oder jemanden kennt, der sich angesprochen fühlen darf, unter www.johanniter.de/Schulbegleitung-Hannover. Da könnt ihr euch schon mal vorab informieren und habt natürlich dann auch den Kontakt zu Julia Beuermann, die euch gerade mit Rat und Tat zur Seite steht. Bleibt also gerne noch dran.
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0: Happy Friday zusammen. Wir haben es gleich 13.30 Uhr.
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2: Mit Marie Müller, guten Tag. 12-Uhr-Regel und Tankrabatt sind nicht genug. Niedersachsen und weitere Bundesländer drängen im Bundesrat auf weitere Maßnahmen gegen die hohen Kraftstoffpreise. Die bisherigen Maßnahmen seien zwar richtig, könnten aber nur ein Einstieg sein, sagte Niedersachsens Ministerpräsident Olaf Lies. Klar sei, dass die Preise infolge des Iran-Kriegs noch eine lange Zeit hoch sein würden. Neben Niedersachsen sind auch Mecklenburg-Vorpommern, Hamburg und Bremen an dem Antrag beteiligt. Sie fordern die Einführung einer Übergewinnsteuer, einen Preisdeckel für Spritpreise und eine kurzfristige Absenkung der Stromsteuer. Zudem brauche es Mechanismen, um Preissteigerungen zukünftig zu verhindern. Er hat einen anderen Jungen mehrfach ausgebremst, dann ist er einfach weitergefahren, als der 12-Jährige stürzte. Die Polizei Hannover sucht einen flüchtigen Radfahrer und Zeugen. Nach dem aktuellen Stand der Ermittlung waren die beiden Jungen am Montagmorgen auf der Blücherstraße in Burgdorf unterwegs. Nachdem er mehrfach bewusst durch den anderen Jungen ausgebremst wurde, versuchte der 12-Jährige zu überholen, rutschte dabei aber am Bordstein ab und stürzte. Er kam mit schweren Verletzungen ins Krankenhaus. Der andere Radfahrer fuhr nach dem Unfall einfach davon.
1: Und jetzt noch mehr Kurzmeldungen für die ganze Region Hannover.

0: Eine Frau ist am Steuer eingeschlafen, rammte zwei Straßenschilder und kam dann zum Stehen. Weil sie unter dem Einfluss von Beruhigungsmitteln stand, ist die Frau gestern Nachmittag in Hemming von der Wülfeler Straße abgekommen. Wie die Polizei mitteilte, blieb die 50-Jährige aber unverletzt, wurde aber trotzdem vorsichtig ins Krankenhaus gebracht. Die Züge bleiben weg, die Bagger rollen an. Die Stadt Burgwedel nutzt die aktuelle Straßensperrung zwischen Hannover und Uelzen, um den Pendlerparkplatz am Bahnhof Großburgwedel umzugestalten. Ab Montag starten die Bauarbeiten. Unter anderem wird eine neue Kiss-and-Ride-Zone für ein kurzes Ein- und Aussteigen entstehen. Zudem wird es Stellplätze für das On-Demand-Angebot Sprinti und ausgewiesene Frauenparkplätze geben. Er ist das Zuhause für Ziegen, Esel und Schweine und ein wichtiger Ort für die Kinder- und Jugendarbeit in Hannover. Nach einer umfangreichen Modernisierung wird heute der Stadtteil Bauernhof Saalkamp offiziell eingeweiht. Die Städtebauförderung hat den Umbau mit über 2,3 Millionen Euro gefördert. Hinzu kamen rund 250.000 Euro aus Spenden. Das Einweihungsfest startet um 15 Uhr.
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2: Was das direkt für einen riesen Unterschied in der Laune macht, dass wir heute mit Sonne aufstehen durften. Richtig herrlich, finde ich. Wir starten in ein schön freundliches Wochenende heute. Haben jetzt 13 Grad aktuell am Blauen See, 13 Grad am Neuen Rathaus oder auch am Flughafen in Langenhagen. 15 bis 16 Grad bekommen wir später in der Spitze. Könnte sein, dass es jetzt am frühen Nachmittag hier und dann ein bisschen grauer ist vielleicht. Aber die Sonne ist auf jeden Fall auch noch mit am Start heute Nachmittag, zum Feierabend dann auch. Morgen der Samstag wieder so mit 7 Sonnenstunden in der Spitze. Genau das gleiche am Sonntag. Wir gehen morgen rauf auf 16 Grad. Am Sonntag sind es sogar 20.
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2: A2 Hannover in Richtung Dortmund. Zwischen Hannover-Herrenhausen und Garbsen wegen Bergungsarbeiten der rechte Fahrstreifen gesperrt. Stückchen weiter gleiche Richtung zwischen dem Dreieck Hannover-West und Hannover-Herrenhausen. Ein defekter LKW auf dem Standstreifen. Und es staut sich auf der A2. Ist auch Hannover Richtung Dortmund. Zwischen Hannover-Langenhagen und Hannover-Herrenhausen steht ihr auf 3 Kilometern. Kommt trotzdem gut und sicher mit uns an euer Ziel. Ich hoffe, wir haben alle einen schönen, entspannten Start ins Wochenende heute zusammen.

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1: Wir sprechen immer noch über das spannende Thema Schulbegleitung, vor allem bei der Johanniter Unfallhilfe. Und Julia, es gibt Voraussetzungen, die man erfüllen muss und sollte. Das ist auch gut so. Es geht um einen verantwortungsvollen Beruf. Ihr schaut da ganz genau. Wer darf sich denn angesprochen fühlen?
2: Grundsätzlich kann man sagen, dass jede Art von irgendwie Ausbildung oder Studium oder Weiterbildung mit pädagogischem Hintergrund und oder auch einfach nur pädagogische Berufserfahrung, also in der Arbeit mit Kindern und Jugendlichen, ausreicht, damit man mal genauer hinschauen kann, ob eine qualifizierte Schulassistenz für die Person in Frage kommt. Da kann man sich gerne, wenn man sich unsicher ist, wenn man das jetzt hört, an mich wenden, mich einfach mal anrufen und erzählen, was man so gemacht hat, und dann können wir gemeinsam drauf schauen.
1: Perfekt, hört sich super an.
2: Definitiv. Wir schauen natürlich auch nicht nur auf Abschlüsse, sondern wir schauen vor allem den Menschen an, den wir vor uns haben. Erstmal eignet er sich grundsätzlich, mit Kindern zu arbeiten. Da sind solche Themen wie eine wirklich ausgeprägte Empathie, ein Einfühlungsvermögen total wichtig. Uns ist Reflexionsfähigkeit, gerade in der Arbeit mit Kindern, immer total wichtig, dass wir da drauf schauen. Und dann, wenn das grundsätzlich passt, dann schauen wir, zu welchem Kind könnte denn dieser Mensch passen. Da geben wir uns wirklich sehr, sehr viel Mühe, weil wir davon überzeugt sind, dass nur wenn die Beziehungsebene dort stimmt und es ein Vertrauensverhältnis vom Kind, aber auch den Eltern gibt, dann kann diese Maßnahme überhaupt nur Erfolg haben.
1: Und letztendlich ist das ja auch die Verantwortung, die ihr lebt und die auch absolut sinnvoll ist, denn es ist dann für beide Seiten im Prinzip bereichernd, diesen Weg zu gehen. Ihr schaut da ganz genau, ihr kriegt auch wahrscheinlich eine Menge an ganz positivem Feedback als Dankbarkeit zurück, wenn dieser Weg auch aufgeht, ne?
2: Ja, definitiv. Also gerade auch für Eltern. In der Regel gehen dem Probleme voraus in der Schule, oder es ist klar, ein Kind kann nicht ohne Schulbegleitung eingeschult werden. Auch diese Fälle gibt es ja häufig. Und wenn das klappt und alle Abläufe reibungslos sind, sind natürlich alle sehr, sehr dankbar.
1: Weil du gerade Abläufe gesagt hast, ihr schaut ja auch unterwegs. Das heißt, ihr seid immer im Austausch.
2: Definitiv. Also das ist hier vielleicht auch nochmal ganz sinnvoll zu erwähnen, denn Schulbegleitung, das wirkt jetzt so einzelkämpferisch. Man ist an der Schule mit einem Kind alleine. Wir als Johanniter Unfallhilfe lassen unsere Schulbegleitung dort eben nicht alleine, sondern begleiten sie ganz eng, fachlich, mit allen Fragen, regelmäßigen Fachberatungen, kommen aber auch immer als Team zusammen. Also als Team Schulbegleitung treffen wir uns. Es gibt Team-Events, sodass man sich immer gut aufgehoben fühlt bei den Johannitern.
1: Auf jeden Fall. Und dieser tolle Beruf als Schulbegleiter, über den sprechen wir gleich weiter. Es gibt nämlich ganz viele Benefits. Es gibt tatsächlich viele Möglichkeiten, sich weiterzubilden. Und genau darüber sprechen wir jetzt gleich. Bleibt ihr also unbedingt noch dran.
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1: Julia, eine Tätigkeit als Schulbegleitung bei der Johanniter-Unfallhilfe bedeutet große Wertschätzung. Ihr legt großen Wert auf das Miteinander. Ihr schaut genau, wer passt zu wem. Das passt auch zu den Werten, die ihr allgemein lebt, ne, in der Johanniter-Unfallhilfe.
2: Definitiv. Wir sind als Johanniter-Unfallhilfe eine der größten Hilfsorganisationen in Deutschland und Europa. Das heißt, da kommen jede Menge Menschen zusammen, die alle die gleichen Werte vertreten, die alle dafür da sind, Menschen zu unterstützen. Das ist ganz tief in unserem Leitbild verankert und so gehen wir auch zusammen, also so fließt auch der Bereich Schulbegleitung in den Gesamtbereich ein.
1: Man hat viele Vorteile, man kann sich weiterbilden bei euch und ihr habt ganz flexible Modelle.
2: Das Besondere bei uns ist, dass wir aufgrund unserer Größe als Träger verschiedene Arbeitszeitmodelle anbieten können. Und zwar ist es bei uns auch möglich, in den Ferien, wo ja eigentlich keine Schulbegleitung stattfindet, in anderen Bereichen tätig zu werden, zum Beispiel im Bereich der Ferienbetreuung bei uns. Und dadurch hat man dann auch die Möglichkeit, eine höhere Vergütung zu bekommen. Darüber hinaus zeichnet uns natürlich ganz allgemein aus, wir sind sehr groß, wir haben einen eigenen Tarifvertrag. Das bedeutet, die Bezahlung ist absolut transparent, man wird eingruppiert. Das ist auch verbunden mit regelmäßigen Tarifsteigerungen nach Zugehörigkeit. Man bekommt Zuschläge, wenn man Kinder hat zum Beispiel. Und es gibt auch einfach so Tariferhöhungen, wenn die verhandelt werden, bekommt man die einfach automatisch. Da ist eine Entwicklung, eine Sicherheit, die wir einfach als großer Träger bieten können.
1: Und es gibt ja, soweit ich weiß, auch noch ein paar andere Benefits, wie zum Beispiel Hansefit und Rabattprogramme.
2: Ganz genau, ja. Hansefit ist etwas wirklich sehr unterschätzt. Ich liebe es selber. Da kann man bei ganz vielen Sportangeboten, Fitnessstudios, Schwimmbäder, ja, gegen so eine kleine Anmeldegebühr, kann man die alle nutzen. Und dann haben wir noch die sogenannten Corporate Benefits. Das ist im Prinzip eine, ja, Rabattaktion, ein Rabattprogramm. Da bekommt man Rabatte manchmal bei Reisen, im Astor-Kino zum Beispiel. Ganz, ganz unterschiedlich.
1: Und ihr dürft euch gerne angesprochen fühlen, wenn ihr Lust habt, in einem Bereich bei der Johanniter-Unfallhilfe tätig zu sein. Vor allem bei der Schulbegleitung, ein ganz wichtiger Bereich. Wenn ihr einen pädagogischen Background habt, ob Ausbildung oder Studium, wichtig ist der Johanniter-Unfallhilfe, dass die Menschen zusammenpassen. Dann schaut gerne unter www.johanniter.de/Schulbegleitung-Hannover. Da seht ihr schon ganz viel, kriegt viele Informationen, Eindrücke und dann dürft ihr euch gerne melden und kommt auf jeden Fall persönlich ins Gespräch. Julia, ich finde es super, dass wir hier darüber mal gesprochen haben, über diesen wichtigen Bereich und ich wünsche viel Glück, viel Erfolg und weiterhin ganz tolle Wege.
2: Ja, vielen lieben Dank.
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0: Ihr seid auch stuck mit uns, Radio Hannover hier, euer Lieblingssender am Freitag mit einfach guter Musik um kurz vor 14 Uhr und wie ich doch alle von euch beneide, die freitags immer nur so einen halben Tag machen. Die frühe Feierabendwelle macht sich gerade in Laatzen ein bisschen bemerkbar. Der Verkehrsservice B443 sehend in Richtung Pattensen. Ihr steht zwischen Laatzen der Erich-Panitz-Straße in Rethen und Koldingen auf 3 Kilometern. Ist ein bisschen zu viel los hier gerade mit Menschen, die nach Hause wollen. Ich wünsche euch eine gute und sichere Fahrt. Gleich mit neuer Musik hier aus Hannover. Die Furies bringen ja ein neues Album raus im Sommer. Und wir haben den Vorgeschmack. Nine Lives heißt der Song. Gibt's noch vor den News um 14 Uhr gleich.
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0: von den Furies hört ihr als erstes hier bei uns, 14 Uhr am Freitag. Das hätte vielleicht noch so Ticken wärmer sein können. Bei 14 Grad ist heute im Kleefelder Annabad die Freibadsaison offiziell eröffnet worden. Vertreter aus Politik und Sport sind gemeinsam ins beheizte Wasser gesprungen. Das ist Thema bei uns in den nächsten Hannover News, gleich um 2:30 für euch.
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2: Ich bin Dirk Zeitler. Bis zu 1.000 Euro extra steuerfrei vom Arbeitgeber sollten möglich werden, doch die Entlastungsprämie kommt vorerst nicht. Der Bundesrat stimmte dem vom Bundestag bereits beschlossenen Gesetzentwurf überraschend nicht zu. Die Deutsche Industrie- und Handelskammer reagierte erleichtert. Der IHK-Präsident Adrian bezeichnete das Veto der Länderkammer als erforderliche Notbremsung. Grünen-Fraktionschefin Dröge sprach hingegen von einem Fiasko für die Bundesregierung und für Bundeskanzler Merz. Zum Schutz von Opfern häuslicher Gewalt hat der Bundestag eine Regelung zur elektronischen Fußfessel beschlossen. Auf Anordnung eines Gerichts sollen mögliche Täter, gegen die schon ein Annäherungsverbot verhängt wurde, künftig zum Tragen des Geräts verpflichtet werden können. Vor dem Votum warb Bundesjustizministerin Hubich im Bundestag noch einmal um Zustimmung mit Blick auf die Fälle von häuslicher Gewalt.
3: Und diese Gewalt, sie trifft überwiegend Frauen, dort, wo sie sich eigentlich sicher fühlen sollen. Das kann niemanden kalt lassen. Hier muss unser Rechtsstaat handeln, denn es ist seine Kernaufgabe, Menschen vor Gewalt zu schützen.
2: Familiengerichte können Täter mit dem Gesetz außerdem dazu verpflichten, an einem sozialen Trainingskurs oder einer Gewaltpräventionsberatung teilzunehmen. Tanken ist aktuell so günstig wie seit 2 Monaten nicht mehr. Laut ADAC kostet ein Liter Super E10 im bundesweiten Schnitt gerade knapp 1,98 Euro. Diesel sank etwas mehr und liegt bei rund 2,03 Euro.
4: Vor allem der gesunkene Ölpreis dürfte die Spritpreise zuletzt nach unten gedrückt haben. Trotzdem sagen Experten, der Tankrabatt kommt wohl noch immer nicht komplett bei den Autofahrern an. Denn eigentlich müsste Benzin durch die Steuersenkung sogar noch etwas günstiger sein. Dazu kommen große Unterschiede, je nach Stadt, Tankstelle und Uhrzeit. Besonders günstig ist Tanken oft am späten Vormittag. Mittags springen die Preise dagegen häufig erstmal wieder nach oben, bevor sie später erneut sinken. Zoe Tassovali, Nachrichtenredaktion.
2: In einer Bankfiliale in Rheinland-Pfalz gibt es eine Geiselnahme. Die Polizei geht dabei von mehreren Tätern und Geiseln aus. Bei einer Geisel handelt es sich um den Fahrer eines Geldtransportes, heißt es. Die Lage sei derzeit statisch. Die Einsatzkräfte seien in Sinzig mit einem Großaufgebot vor Ort, so die Beamten. Demnach laufen umfangreiche Maßnahmen.
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0: Nachdem das die letzten 3 Tage absolut nicht möglich war, freue ich mich doch sehr, heute zum Feierabend endlich mal wieder beim Pferd vorbeizuschauen, ohne dabei nass zu werden. Vielleicht habt ihr ja auch Outdoor-Pläne später. Wir haben jetzt gerade 13 Grad, gemessen hier in der City am Telemore zum Beispiel. 13 Grad am Landtag, aber auch am Volksbad in Limmer unter anderem. Direkt heute früh gab es ja auch schon einiges an Sonne. Jetzt am Nachmittag bleibt es hier und da so ein bisschen grauer, aber keine Sorge. Regentropfen sollen wir heute nicht sehen. Am Wochenende wird es dann noch ein Stück schöner in Hannover mit viel Sonne. Morgen 18 Grad, am Sonntag sogar 20.
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0: A2, Hannover Richtung Dortmund. Zwischen Hannover-Herrenhausen und Garbsen wegen Bergungsarbeiten der rechte Fahrstreifen gesperrt. Ein Stück weiter zwischen dem Dreieck Hannover-West und Hannover-Herrenhausen. Ein defekter LKW auf dem Standstreifen. Stau auf der A2, das sind 7 Kilometer zwischen Hannover-Bodfeld und Hannover-Herrenhausen. Gerade ist nicht der einzige Stau. Ihr steht auch auf der B443, sehende Richtung Pattensen, zwischen Laatzen, der Erich-Panitz-Straße in Rethen und Koldingen. 3 Kilometer Stau. Und 3 Kilometer haben wir auch auf der A352 Hannover-Nord in Richtung Hannover-West, zwischen Hannover-Flughafen und dem Dreieck Hannover-West.
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0: Wer einen Blitzer entdeckt, kurz vorm Wochenende, darf gerne Bescheid geben, damit ich dann einen anderen Bescheid sagen kann. Über unsere Facebook-Seite Blitzer Hannover sich melden hier bei mir im Studio oder über unsere WhatsApp-Nummer. Ich nehme auch sehr gerne Sprachnachrichten entgegen. Es ist die 0151 23 13 19 13.
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0: mit Marisa Poati am Freitag. Freutag, wie wir hier intern in der Redaktion auch gerne sagen. Wir starten heute gemeinsam ins Wochenende, können uns ja nicht nur auf Muttertag, sondern auch auf den ersten verkaufsoffenen Sonntag dieses Jahr freuen, plus Blaulichtmeile. Was da alles so los ist in der City, klären wir unter anderem heute Nachmittag und starten jetzt musikalisch mit den Stones. Schönen Freitag euch.

0: an einem Freitag. Ist auch mal ein bisschen Zeit für ruhige Momente wie diesen hier. Richard Marx war das für euch. Bevor es dann gleich mit alle Farben ordentlich nach vorne geht, erstmal Wirtschaft. Viertel nach zwei.
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2: Das sind die Börsendaten am Freitagmittag. Der DAX bei rund 24.460 Punkten. Ein leichtes Minus im Vergleich zum Vortag. Der Euro klettert auf knapp 1 US-Dollar 18 für die europäische Gemeinschaftswährung. Der Goldpreis legt auch zu und steht über der Marke von 4.700 US-Dollar für die Feinunze. Der Ölpreis gibt nach. Er pendelt um die Marke von 95 US-Dollar pro Barrel an diesem Freitagmittag. Infineon, BASF und Continental sind vorne in der Kursliste. Am Ende BMW, Allianz und Rheinmetall.
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0: Kurz vor 2:30 am Freitag. Radio Hannover ist hier und es ist wirklich total wurscht, welcher Song. Ich bekomme jedes Mal gute Laune, wenn diese Band hier erstmal losgelegt hat. Und der, den ihr hier hört, der feiert heute seinen 75. Geburtstag. Sänger Philip Bailey von Earth, Wind and Fire. Wir gratulieren ganz herzlich, sagen danke für richtig geile Musik. Spielen gleich September in voller Länge unser Radio Hannover Classic Hits. Um kurz vor 2:30 gleich.
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0: So, wer jetzt immer noch missmutig durch diesen Freitag läuft, dem kann ich auch nicht mehr helfen. Earth, Wind and Fire mit einfach gute Laune Musik um 14.30 Uhr jetzt.
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2: Mit Maike Meitsch. Guten Tag. Der Sirenenausbau in der Region Hannover geht aus Sicht der CDU viel zu langsam voran. 5 Jahre nach der verheerenden Ahrtal-Katastrophe und 6 Jahre nach dem bundesweiten Warntag-Debakel gäbe es weiterhin kein flächendeckendes Warnsystem für das Umland, kritisiert die CDU-Regionsfraktion. Das gehe aus Zahlen der Verwaltung hervor. Demnach könnten derzeit nur etwa 10% der Bevölkerung im Umland per Sirenenalarm gewarnt werden. Über Sirenen verfügen bislang vor allem die Städte Garbsen und Laatzen, wobei nur Garbsen bereits ein flächendeckendes Netz aufgebaut hat. CDU-Fraktionschef Bernward Schlosarek spricht von einem Blindflug beim Bevölkerungsschutz. Trotz eines Förderprogramms sei darüber bisher keine einzige neue Sirene installiert worden. Die Region rechnet erst bis 2030 mit

0: einem flächendeckenden Warnsystem. Die CDU fordert deshalb einen verbindlichen Masterplan für den Ausbau. Bei 14 Grad Außentemperatur ist heute im Kleefelder Annabad die Freibadsaison eröffnet worden. Vertreter aus Politik und Sport sprangen gemeinsam ins beheizte Wasser. Mit dabei Hannovers erster Bürgermeister Thomas Herrmann.
1: Das Kleefelder Bad ist immer eines der ersten, auch in Deutschland, in denen die Saison eröffnet wird. Und ich freue mich als Bürgermeister immer dabei sein zu können. Hier steckt viel ehrenamtliches Engagement in dem Bad drin, durch den Polizeisportverein. Und die Flächen sind hier sehr gepflegt und immer eine tolle Atmosphäre. Ich kenne das Bad seit meinen Kindertagen an und wir sind immer von der Südstadt durch die Alenriede hierher gefahren und macht immer riesigen Spaß, hinten auf der Fläche auch Fußball spielen zu können oder Volleyball oder ähnliches.
0: In der kommenden Woche öffnen dann auch die städtischen Freibäder und weitere in der Region.
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0: Auf einer Baustelle in Isernhagen-KB, südlich der Dorfstraße, haben Diebe mehrere Baucontainer aufgebrochen. Sie entwendeten daraus diverse Werkzeuge, einen Generator und zapften fast 1000 Liter Diesel aus einem Kraftstofftank ab. Die Polizei beziffert den Schaden auf etwa 25.000 Euro. Erst hat er einen anderen Jungen mehrfach ausgebremst, dann ist er einfach weitergefahren, als der 12-Jährige stürzte. Die Polizei Hannover sucht nach einem flüchtigen Radfahrer und hofft auf Zeugenhinweise. Der Schüler war am Montagmorgen in Burgdorf unterwegs zur Schule, als es zu dem Unfall kam. Der 12-Jährige wurde schwer verletzt und musste ins Krankenhaus gebracht werden.
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3: Jetzt, wo das Wetter hier endlich wieder mitspielt, genehmige ich mir, glaube ich, echt mal so die ersten heimischen Erdbeeren dieses Wochenende. Vielleicht seid ihr mir schon voraus. Wir sind heute noch ein bisschen verhaltener, was die Temperaturen angeht. 13 Grad am Contiwerk in Langenhagen an der Galopprennbahn. 13 Grad auch hier am Studio, am Steintor unter anderem. Direkt heute früh gab es ja schon ein bisschen Sonne. Es kann sein, dass es jetzt am Nachmittag hier und da so ein bisschen grauer bleibt, zeitweise. Aber die Sonne zeigt sich heute auf jeden Fall noch. Am Wochenende wird es dann noch ein Stückchen schöner. Viel Sonne morgen, 18 Grad in der Spitze, am Sonntag um die 20.
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3: A2 Hannover in Richtung Dortmund zwischen dem Dreieck Hannover West und Hannover Herrenhausen. Der rechte Fahrstreifen gesperrt. Hier steht ein LKW mit Panne auf dem Standstreifen. Stückchen weiter auch auf der A2 zwischen Hannover Herrenhausen und Garbsen laufen Bergungsarbeiten. Deswegen hier auch der rechte Fahrstreifen dicht. Stau auf der A2. Das sind 7 Kilometer Stau nach wie vor zwischen Hannover-Bodfeld und Hannover-Herrenhausen. Ihr steht außerdem auf der B443, sehende Richtung Pattensen, zwischen Laatzen, der Erich-Panet-Straße in Rethen und Koldingen. 3 Kilometer Stau und 3 haben wir auch auf der A352 Hannover-Nord in Richtung Hannover-West, zwischen Hannover-Flughafen und dem Dreieck Hannover-West. Auch wenn es länger dauert, euch eine gute und sichere Fahrt und einen schönen Start ins Wochenende. Jetzt mit Taylor Swift.

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0: Ihr seid fertig von einer anstrengenden Woche, sitzt gerade noch im Büro oder erledigt zu Hause noch ein paar Dinge, braucht so ein bisschen Anschub, ist doch überhaupt gar kein Problem. Bekommt ihr? Von Papa Roach, Metal Light, würde ich sagen, aber hat trotzdem richtig schön viel Energie. Diese neue Single Wake Up Calling am Freitag, gleich für euch hier bei Radio Hannover.
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1: Handgemachter Poesie, Pop, der Chanson und Folk miteinander verbindet. Milou und Flint hier aus Hannover haben ihren ganz eigenen Sound und deswegen auch einen riesen Wiedererkennungswert.
2: Schlechte Träume.
1: Milou und Flint, die Multi-Instrumentalisten, kommen heute mit ihrem neuen Album in den Bauhof Hemmingen. Um 20 Uhr geht's los, Karten kosten 27 Euro. Ich bin aus Versehen deutsch, sagt der amerikanische Journalist Drew Portnoy und hat sein neues Comedy-Programm genauso genannt. In der Mittelstufe hat er Deutsch als Fremdsprache gewählt, nur weil sich sonst niemand dafür interessiert hat. Jahre später hat er dann die Rocky Mountains, seine Heimat Colorado, gegen das Berliner Großstadtleben getauscht. Bis heute fragt er sich, ob das so richtig war. Und das klabüstert er heute Abend in der Mimuse in Langenhagen aus, vielleicht mit euch zusammen ab 20 Uhr. Tickets gibt es für 30 Euro. Und es geht wieder los mit den Illuminationen in den Herrenhäuser Gärten. Heute Abend spielt ja auch zum Glück das Wetter mit. Der große Garten erstrahlt festlich. Ihr könnt an den sprudelnden Brunnen und Fontänen vorbeispazieren. Es ist wirklich eine ganz besondere Atmosphäre. Los geht's um 20 Uhr heute. 6 Euro kostet der Eintritt.
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0: ABC für euch mit einfach guter Musik zum Start ins Wochenende. Wir haben irgendwie ziemlich viel Stau gerade. Hier ist Radio Hannover mit dem Verkehrsservice auf der B6 stadtauswärts. Hannover Richtung Nienburg steht ihr zwischen der Herrenhäuser Straße und der A2 Hannover-Herrenhausen auf 4 Kilometern aktuell. Mehr Verkehrsnews gleich. Vorher noch unsere Nachrichten aus Deutschland und der Welt bekommt ihr pünktlich um 15 Uhr.
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0: Die Lighthouse Family trägt uns quasi ins Wochenende. Hier ist eure Stimme der Stadt mit einfach guter Musik. Kurz nach drei jetzt. Der Sirenenausbau hier bei uns in der Region Hannover geht aus Sicht der CDU viel zu langsam voran. Sie kritisiert, dass jetzt gerade nur rund 10% der Bevölkerung im Umland überhaupt durch Sirenenalarm im Notfall gewarnt werden können. Mehr Details bei uns in den Hannover News gleich das nächste Mal um 3:30 für euch.
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2: Ich bin Dirk Zeitler. Der Streit um die geplante steuerfreie Entlastungsprämie von bis zu 1.000 Euro geht weiter. Nach dem Nein des Bundesrats melden sich jetzt Wirtschaft, Länder und Opposition zu Wort. Sie kritisieren die Bundesregierung scharf.
3: Die Tarifgemeinschaft der Länder spricht von einem klaren Warnschuss an den Bund. Die Länder sagen nämlich, die Bundesregierung verspricht zwar Entlastungen, aber zahlen sollen am Ende vor allem Länder und Kommunen. Arbeitgeberverbände begrüßen wiederum den Stopp und warnen davor, Unternehmen mitten in der Krise zusätzlich zu belasten. Und auch aus der Opposition kommt scharfe Kritik. Grünen-Fraktionschefin Dröge spricht von einem Fiasko für Kanzler Merz und dessen Krisenpolitik. Zoe Tassovali, Nachrichtenredaktion.
2: 3 Monate nach dem Start des neuen Wehrdienstes hat die Bundeswehr erste Rekruten über ihre neue Anwerbeoffensive gewonnen. Wie das Verteidigungsministerium in Berlin mitteilte, wurden Musterungen durchgeführt und Interessierte für konkrete Verwendungen eingeplant oder bereits eingestellt. Genaue Zahlen nannte ein Sprecher nicht. Zum Schutz von Opfern häuslicher Gewalt hat der Bundestag eine Regelung zur elektronischen Fußfessel beschlossen. Auf Anordnung eines Gerichts sollen mögliche Täter, gegen die schon ein Annäherungsverbot verhängt wurde, künftig zum Tragen des Geräts verpflichtet werden können. Vor dem Votum warb Bundesjustizministerin Hubig im Bundestag noch einmal um Zustimmung mit Blick auf die Fälle von häuslicher Gewalt.
4: Und diese Gewalt, sie trifft überwiegend Frauen, dort, wo sie sich eigentlich sicher fühlen sollen. Das kann niemanden kalt lassen. Hier muss unser Rechtsstaat handeln, denn es ist seine Kernaufgabe, Menschen vor Gewalt zu schützen.
2: Familiengerichte können Täter mit dem Gesetz außerdem dazu verpflichten, an einem sozialen Trainingskurs oder einer Gewaltpräventionsberatung teilzunehmen. Bei der weiter andauernden Geiselnahme in einer Volksbankfiliale im rheinland-pfälzischen Sinzig sind nach Erkenntnissen der Polizei wohl keine Kunden unter den Geiseln. Es gebe auch keine Erkenntnisse über Tote oder Verletzte. Der Einsatz laufe nach wie vor, die Lage sei statisch. Es handelt sich um eine Geiselnahme, das kann dauern, sagte ein Polizeisprecher. Die Polizei äußerte sich nicht dazu, ob Kontakt zu den Geiselnehmern besteht.
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0: Das sind doch Frühlingstemperaturen, mit denen wir was anfangen können. Jetzt am Wochenende. Heute sind wir noch so ein Ticken verhaltener unterwegs. 13 Grad aktuell am Alten Rathaus. 13 Grad auch bei VWN in Stöcken zum Beispiel oder an der Anderter Schleuse. Wir sind ja schon mit Sonne aufgestanden heute am Freitag. Jetzt am Nachmittag kann es sein, dass es hier und da eben so ein bisschen grauer und bedeckter bleibt, aber später zum Feierabend soll es auch noch mal so ein bisschen auflockern. Am Wochenende wird es dann noch ein Stück schöner. Viel Sonne in der Region, morgen 18 Grad, am Sonntag 20 in der Spitze.
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0: Irgendwie genauso chaotisch wie die vergangenen Tage auf der A2 heute. Ungesicherte Unfallstelle Hannover Richtung Braunschweig. Zwischen Lehrte Ost und Hemeler Wald auf dem rechten Fahrstreifen der Unfall passiert. Fahrspur gesperrt auf der A2 Hannover Richtung Dortmund zwischen dem Dreieck Hannover West und Hannover Herrenhausen. Ist der rechte Fahrstreifen, der dicht ist wegen eines Pannen-LKW. Wir haben Stau auf der A2, das sind 7 Kilometer leider zwischen Hannover Bodfeld und Hannover Herrenhausen gerade. Ihr steht außerdem auf der B6, stadtauswärts Hannover Richtung Nienburg, zwischen der Herrenhäuser Straße, der A2 und Hannover Herrenhausen. Eben 4 Kilometer Stau, auch da braucht ihr ein bisschen länger. Ich wünsche euch Geduld und trotzdem eine gute und sichere Fahrt.
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0: Mit Marisa Porti am Freitag. 5 Spiele in 13 Tagen. Sehr strammes Programm für die Recken. Auch in der Schlussphase der Saison, nach dem ja wirklich sehr ärgerlichen Aus in der European League. Am Dienstag gibt's jetzt wirklich nicht viel Zeit zum Grübeln. Schon heute Abend geht's in der ersten Handball-Bundesliga weiter mit dem Heimspiel gegen Leipzig. Das schauen wir uns gleich genauer an. Ich wünsche euch einen schönen Freitagnachmittag mit uns.

0: Viertel nach drei am Freitag. Es ist Spiel 1 nach dem Aus im Europapokal.
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0: Die TSV Hannover-Burgdorf hat heute Abend das Team aus Leipzig zu Gast. Till Ulich vom Radio Hannover Sport. Was wird es für ein Spiel heute Abend gegen einen Abstiegskandidaten?
2: Tja, das ist super schwierig zu sagen. Für die Recken ist nach dem Aus in der European League gegen Flensburg die Saison, ja, man könnte sagen, mehr oder minder gelaufen. Mhm. In der Tabelle geht nach oben und unten nicht mehr wirklich viel. Und da ist es natürlich völlig normal, dass man möglicherweise so die ein oder andere Motivationsschwäche auch als Profi denn dann mal hat. Leipzig dagegen, für die geht's um alles oder nichts. Die sind Letzter, haben aber einen aufzuholenden Rückstand aufs rettende Ufer, kämpfen also um den Klassen und dürften alles auf der Platte lassen, was möglich ist. Insofern, ich rechne für die Recken in der momentanen Situation ja durchaus mit einem komplizierten Heimspiel.
0: Na gut, mit so einer nicht so guten mentalen Ausgangslage, sage ich mal, was braucht es denn da jetzt heute Abend?
2: Naja, auf der Hand liegt, dass Trainer Juan Carlos Pastor logischerweise alles versucht haben wird nach dem Flensburg aus, um die Jungs wieder auf Spur zu kriegen. Und jetzt geht's ja im Prinzip um das gleiche Stichwort, was wir eben schon hatten, Profi sein. Also wirklich abhaken und sich auf die nächste Aufgabe voll fokussieren, Leipzig annehmen, denn wie gesagt, da kommt eine Mannschaft, die um alles spielt und da muss man eben auch, was die Zweikämpfe, was die Konzentration angeht, auf Zack sein, so will ich es mal formulieren. Mhm. Also die Torhüter sollten möglichst einen guten Abend haben, die Abwehr muss richtig zupacken, muss wirklich hingehen, muss da sein, wo es weh tut, um eben Leipzig weh zu tun und so ein bisschen den Zahn zu ziehen. Und dann ist es meistens im Handball eben auch so, wenn du gut verteidigst, machst du relativ einfache Tore vorne und hast es insgesamt einfacher. Das ist so ein bisschen die Marschroute, könnte ich mir vorstellen für den heutigen Abend. Und logischerweise werden auch die Zuschauer in der ZAG Arena eine Rolle spielen. Die müssen das Team so ein Stück weit raustragen aus der Enttäuschung, so würde ich es mal benennen wollen.
0: Unsere Recken gegen Leipzig. Los geht's in der ZAG Arena zu Hause hier in Hannover um 20 Uhr.
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0: Der ist auch richtig groß geworden in der Country- und Folk-Szene in den USA. Jelly Roll, habt ihr gerade gehört, hier bei Radio Hannover am Freitag. Und ich muss sagen, so was die Straßen angeht, ist ein bisschen chaotisch zum Start ins Wochenende. Wir haben 3 ungesicherte Unfallstellen. Fangen wir mal an mit der A7 Hannover Richtung Hamburg zwischen Mellendorf und Berghof. Bitte aufpassen, ist ein Unfall passiert. Auch auf der A352 Hannover Nord in Richtung Hannover West zwischen der Flughafenstraße und Engelbostel. Eine ungesicherte Unfallstelle. Bitte unbedingt an die Rettungsgasse denken. Und die A2 Hannover Richtung Braunschweig zwischen Lehrte Ost und Hemeler Wald. Die ungesicherte Unfallstelle auf dem rechten Fahrstreifen. Gute und sichere Fahrt euch. Gleich gibt's Musik aus den 80ern. Schön soulig, Salt and Pepper. Push It, unser Classic Hit. Gibt's noch vor den Hannover News um 3:30 gleich.
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3: 15.30 Uhr.
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3: Mit Maike Meitsch. Guten Tag. Der Sirenenausbau in der Region Hannover geht aus Sicht der CDU viel zu langsam voran. 5 Jahre nach der verheerenden Ahrtal-Katastrophe und 6 Jahre nach dem bundesweiten Warntag-Debakel gäbe es weiterhin kein flächendeckendes Warnsystem für das Umland, kritisiert die CDU-Regionsfraktion. Das gehe aus Zahlen der Verwaltung hervor. Demnach könnten derzeit nur etwa 10% der Bevölkerung im Umland per Sirenenalarm gewarnt werden. Über Sirenen verfügen bislang vor allem die Städte Garbsen und Laatzen, wobei nur Garbsen bereits ein flächendeckendes Netz aufgebaut hat. CDU-Fraktionschef Bernward Schlosarek spricht von einem Blindflug beim Bevölkerungsschutz. Trotz eines Förderprogramms sei darüber bisher keine einzige neue Sirene installiert worden. Die Region rechnet erst bis 2030 mit einem flächendeckenden Warnsystem. Die CDU fordert deshalb einen verbindlichen Masterplan für den Ausbau. Bei 14 Grad Außentemperatur ist heute im Kleefelder Annabad die Freibadsaison eröffnet worden. Vertreter aus Politik und Sport sprangen gemeinsam ins beheizte Wasser. Mit dabei Hannovers erster Bürgermeister Thomas Herrmann.
5: Das Kleefelder Bad ist immer eines der ersten, auch in Deutschland, in denen die Saison eröffnet wird. Und ich freue mich als Bürgermeister immer dabei sein zu können. Hier steckt viel ehrenamtliches Engagement in dem Bad drin, durch den Polizeisportverein. Und die Flächen sind hier sehr

0: gepflegt und immer eine tolle Atmosphäre. Ich kenne das Bad seit meinen Kindertagen an und wir sind immer von der Südstadt durch die Allenriede hierher gefahren und macht immer riesigen Spaß, hinten auf der Fläche auch Fußball spielen zu können oder Volleyball oder ähnliches.
1: In der kommenden Woche öffnen dann auch die städtischen Freibäder und weitere in der Region.
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1: Auf einer Baustelle in Isernhagen-KB, südlich der Dorfstraße, haben Diebe mehrere Baucontainer aufgebrochen. Sie entwendeten daraus diverse Werkzeuge, einen Generator und zapften fast 1000 Liter Diesel aus einem Kraftstofftank ab. Die Polizei beziffert den Schaden auf etwa 25.000 Euro. Erst hat er einen anderen Jungen mehrfach ausgebremst, dann ist er einfach weitergefahren, als der 12-Jährige stürzte. Die Polizei Hannover sucht nach einem flüchtigen Radfahrer und hofft auf Zeugenhinweise. Der Schüler war am Montagmorgen in Burgdorf unterwegs zur Schule, als es zu dem Unfall kam. Der 12-Jährige wurde schwer verletzt und musste ins Krankenhaus gebracht werden.
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3: Was das direkt für einen Unterschied in der Laune macht, dass wir heute mit Sonne aufstehen durften. Richtig schön. 13 Grad haben wir jetzt aktuell am Zoo, am großen Garten, am hohen Ufer. Hier zumindest in der City ist es so ein bisschen wieder zugezogen gerade. Kann auch sein, dass es am Nachmittag hier und da wirklich ein bisschen grauer aussieht. Aber zum Feierabend soll es dann auch noch mal kurz auflockern. Regentropfen sollen wir heute nicht sehen. Am Wochenende wird es dann noch mal ein Stückchen schöner, denn mehr Sonne und auch wärmer. Morgen 18 Grad in der Spitze, am Sonntag sogar 20.
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3: Passt bitte nach wie vor auf der A7 auf. Hannover Richtung Hamburg zwischen Mellendorf und Berghof, die ungesicherte Unfallstelle. Auf der A352 hat es auch gekracht. Hannover Nord in Richtung Hannover West zwischen der Flughafenstraße und Engelbostel. Bitte unbedingt auch an die Rettungsgasse denken. Eine ungesicherte Unfallstelle auf der A2 Hannover Richtung Braunschweig zwischen Lehrte Ost und Hemelerwald. Auf dem rechten Fahrstreifen ist der Unfall passiert. Ist auch immer noch eine Fahrspur gesperrt. A2 Hannover Richtung Dortmund zwischen dem Dreieck Hannover West und Hannover Herrenhausen haben wir eine LKW mit Panne. Ihr braucht ein bisschen länger auf der A2. 8 Kilometer Stau sind es leider. Hannover Richtung Dortmund zwischen Hannover Lahe und Hannover Herrenhausen. Und es ist auch nicht der einzige Stau um kurz nach 16:30. B443 Sehende Richtung Pattensen. Zwischen Laatzen der Erich-Panitz-Straße in Rethen und Koldingen 3 Kilometer Stau. Auch hier braucht ihr ein bisschen länger. Ich wünsche euch trotzdem eine gute und sichere Fahrt. Von mir gibt's heute Nachmittag einfach gute Musik. Jetzt ist Sting dran. Ich bin Marisa Poati. Moin zusammen.

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0: Wird es wirklich noch Tabellenplatz 2 oder die Relegation? Radio Hannover hier am Freitag. Es war schon lange nicht mehr so spannend für 96-Fans wie jetzt gerade. Morgen müssen die Roten im vorletzten Spiel der Saison in Bochum ran. Was ist sonst sportlich los? Das hört ihr von Till Ohlig.
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2: Und wir starten in der Rugby-Bundesliga der Männer. Da heißt's Heimspiele für unsere beiden Teams, für Hannover 78 und Germania List. Auf beiden Sportanlagen geht es morgen ab 15 Uhr zur Sache. 78 dabei als Tabellenfünfter mit einer richtig schweren Aufgabe, denn es kommt der Tabellenzweite, der SC Neuenheim, zu 78. Für Germania List heißt es Tabellennachbarschaftsduell. Der Siebte trifft auf den Achten, das Team aus München. Wie gesagt, beide Partien beginnen morgen um 15 Uhr. Dann sind wir in der Hockey-Regionalliga der Damen zunächst. Da heißt es Heimspiel für den DHC und zwar morgen um 14 Uhr. Da trifft der Tabellendritte auf den Sechsten auf den Club zur Fahr. Am Sonntag dann ist Hannover 78 dran. Schweres Auswärtsspiel. Ab 12 Uhr sind die Mädels von 78 zu Gast beim Spitzenreiter in Blankenese. In der Regionalliga Nord der Männer, da hat der DHC Hannover, aktuell Tabellenfünfter, ebenfalls ein Heimspiel und zwar morgen um 12. Da heißt der Gegner wie bei den Frauen Club zur Fahr. Und dann gucken wir noch zum Fußball, dritte Liga. Abschied nehmen heißt es für den TSV Havelse im letzten Heimspiel der Saison, denn der Drittliga-Aufsteiger des letzten Sommers muss er zurück in die Regionalliga. Wie gesagt, am Sonntag dann letztes Heimspiel der Saison gegen Mitabsteiger Schweinfurt, das Ganze ab 13.30 Uhr und in der Regionalliga Nord. Da gibt es ein entspanntes Stadtduell morgen um 16 Uhr an der Konstantinstraße. Da empfängt der HSC Hannover, der als Aufsteiger aus dem letzten Sommer ja den Klassenerhalt geschafft hat und damit einen großen Erfolg feiert, die zweite Mannschaft von Hannover 96. Wie gesagt, Anstoß um 16 Uhr.
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0: den haben wir auch schon länger nicht gehört. Steve Winwood, While You See a Chance. Einfach gute Musik am Freitag. Ihr Lieben, es ist noch eine neue ungesicherte Unfallstelle dazugekommen. Sowieso ziemlich voll gerade im Raum Hannover. Passt auf, wenn ihr im Auto unterwegs seid. Und ganz besonders auf der A37 Messe Richtung Burgdorf. Zwischen dem Kreuz Hannover Kirchhorst und Beinhorn die ungesicherte Unfallstelle auf dem rechten Fahrstreifen. Ich hoffe, ihr kommt gut und sicher an euer Ziel. Gleich tatsächlich mit Art Rock, Alternative Rock aus Israel. Temper City nennen sich die drei. Self-Aware heißt die Single. Gibt's gleich in voller Länge noch vor den News um 16 Uhr.
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0: So ein bisschen melancholisch, der Sound. Rockmusik aus Israel, Tampa City, habt ihr gerade gehört, mit Self Aware. Vielleicht das erste Mal hier bei uns. Der Bau der geplanten S-Bahn-Station Springe-Deister Pforte verschiebt sich deutlich nach hinten. Der dafür notwendige Tausch der Stadtbahnlinien S4 und S5 kann frühestens in 8 Jahren erfolgen. Mehr dazu bei uns in den Hannover News gleich um 16:30 für euch das nächste Mal. Jetzt haben wir es 4:15.
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2: Ich bin Dirk Zeitler. Die Geiselnahme in einer Bankfiliale im rheinland-pfälzischen Sinzig ist laut Polizei beendet. 2 Personen, bei denen es sich wohl um Opfer handele, seien unverletzt angetroffen worden, sagte ein Polizeisprecher. Tatverdächtige seien nicht gefunden worden. Die Fahndung nach ihnen laufe. Der Zugriff erfolgte durch Kräfte des Spezialeinsatzkommandos. 3 Monate nach dem Start des neuen Wehrdienstes hat die Bundeswehr erste Rekruten über ihre neue Anwerbeoffensive gewonnen. Das teilte das Verteidigungsministerium mit. Demnach wurden Musterungen durchgeführt und Interessierte eingeplant oder bereits eingestellt. Genaue Zahlen nannte ein Sprecher nicht.
3: Seit Januar fragt die Bundeswehr 18-Jährige aktiv, ob sie Lust hätten auf einen Wehrdienst. Über 200.000 Briefe wurden schon verschickt. Junge Männer müssen antworten, Frauen können es freiwillig tun und das machen bislang nur sehr wenige. Die Quote liege bei nur rund 3%. Von den angeschriebenen Männern hätten etwa 86% den Fragebogen fristgerecht beantwortet. Diejenigen, die nicht reagieren, bekommen eine Erinnerung. Wer sich weiter nicht rührt, dem droht ein Bußgeld von 250 Euro. Unter dem Motto "Nie wieder Wehrpflicht" haben heute in über 100 Städten junge Menschen gegen den Wehrdienst protestiert. Thomas Bremser, Nachrichtenredaktion.
2: Der Streit um die geplante steuerfreie Entlastungsprämie von bis zu 1.000 Euro geht weiter. Nach dem Nein des Bundesrats melden sich jetzt Wirtschaft, Länder und Opposition zu Wort. Sie kritisieren die Bundesregierung scharf.
4: Die Tarifgemeinschaft der Länder spricht von einem klaren Warnschuss an den Bund. Die Länder sagen nämlich, die Bundesregierung verspricht zwar Entlastungen, aber zahlen sollen am Ende vor allem Länder und Kommunen. Arbeitgeberverbände begrüßen wiederum den Stopp und warnen davor, Unternehmen mitten in der Krise zusätzlich zu belasten. Und auch aus der Opposition kommt scharfe Kritik. Grünen-Fraktionschefin Dröge spricht von einem Fiasko für Kanzler Merz und dessen Krisenpolitik. Zoe Tassovali, Nachrichtenredaktion.
2: Die britischen Rechtspopulisten von Reform UK haben bei den Kommunal- und Regionalwahlen in Großbritannien stark abgeschnitten. Die Partei von Brexit-Vorkämpfer Farage gewann hunderte Mandate in kommunalen Gremien in England hinzu. Größter Verlierer ist die regierende Labour-Partei von Premierminister Starmer. Trotzdem wies Starmer Rücktrittsforderungen zurück.
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0: Nachdem das die letzten 3 Tage ja absolut nicht möglich war, um dabei trocken zu bleiben, freue ich mich sehr, heute zum Feierabend endlich mal wieder beim Pferd vorbeizuschauen. Vielleicht habt ihr ja auch Outdoor-Pläne später. Der Nachmittag jetzt bleibt ein bisschen grauer zumindest als heute Vormittag, aber es soll trocken bleiben. 13 Grad haben wir am Zoo, am Großen Garten, 13 Grad am Hohen Ufer hier in Hannover. Am Wochenende wird es noch ein Stückchen schöner als heute mit viel Sonne. Morgen 18 Grad, am Sonntag sogar 20.
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0: So kurz vor Muttertagswochenende echt viel los auf den Straßen. Wir haben ganz viel Stau und auch einige Gefahrenmeldungen. Passt bitte auf der A37 Messe Richtung Burgdorf zwischen dem Kreuz Hannover-Kirchhorst und Beinhorn. Eine ungesicherte Unfallstelle auf dem rechten Fahrstreifen. Es hat auch auf der A2 gekracht, Hannover Richtung Braunschweig zwischen Lehrte Ost und Hemeler Wald auf dem rechten Fahrstreifen. 2 Meldungen von der A7, Hannover Richtung Hamburg, einmal zwischen Mellendorf und Berghof, ein Reh auf der Fahrbahn und eine ungesicherte Unfallstelle, vielleicht ja sogar der Unfall mit dem Reh passiert. Und die A352 zwischen der Flughafenstraße und Engelbostel, auch ein Unfall, noch nichts abgesichert. Bitte unbedingt an die Rettungsgasse denken vor Ort.
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0: Der Mel hat sich gerade gemeldet über unsere Facebook-Seite Blitzer Hannover. Was gesehen in Langenhagen? Flughafenstraße Richtung Flughafen und zwar direkt bei der Ausfahrt Gotthorn. Danke fürs Bescheid geben. Seht ihr auch noch was? Schreibt mir auch sehr gerne über Facebook oder über WhatsApp und ich sag dann allen anderen Bescheid. Ist ja eine ganze Menge los auf den Straßen. Kommt gut und sicher mit uns an euer Ziel.
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0: Mit Marisa Porti am Freitag. Irgendwie haben alle Hannover-Anekdoten entweder was mit Durchfall oder mit einer Panne mit dem Camper zu tun. Zeit, dass Sänger Tim Bensko am Sonntag mal gute Erinnerungen sammelt und zwar mit den Fans im HCC. Reporterin Mejana von der Neuen Presse hat die Tage schon mal mit ihm telefoniert und seit dieser Woche könnt ihr euch einen neuen Film über Drag Queen Olivia Jones anschauen, die ja aus Springe kommt. Mehr zu den Promi-News diese Woche gleich für euch im Stadtgeflüster.

0: Schönen Start ins Wochenende euch. Hier ist Radio Hannover mit dem Verkehrsservice. Nach dem Unfall auf der A352 haben wir jetzt eine Sperrung. Hannover Nord in Richtung Hannover West. Zwischen der Flughafenstraße und Engelbostel läuft jetzt die Unfallaufnahme. Da kommt ihr gerade nicht durch. Wenn es Entwarnung gibt, sage ich Bescheid. Wünsche euch eine gute und sichere Fahrt um 10 nach 4.
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0: Wir sind kurz vorm Wochenende und ihr bekommt irgendwie so ein bisschen Sofa-Tipp heute von Mirjana. Also zumindest aufs Sofa flänzen, gemütlich und dann Fernseher an. Und was schauen wir uns an?
2: Bitte, bitte den Finger auf die Tastatur, auf die Fernbedienung, ZDF Mediathek einschalten. Da ist nämlich der bunteste Export Springels zu sehen. Olivia Jones, da ist jetzt gerade eine Doku erschienen und die ist wirklich zum Daniederknien.
0: Also, du konntest schon reinschauen.
2: Ich konnte schon reinschauen, habe auch mich dann im anschließenden Interview mit Olivia bedankt bei ihr, dass ich nämlich Taschentücher verbraucht habe, weil es mir wirklich ans Herz gegangen ist. Man sieht sie ja quasi als schillernde Drag Queen, die Erfolg hat, nicht nur im Dschungelcamp Königin da geworden, sondern auch ja etabliert auf der Reeperbahn in Hamburg, auf St. Pauli. Aber dafür ist sie auch in Teenie-Jugendjahren als junge Erwachsene, damals ja noch als Oliver Knöbel, auch ganz schön durch die Hölle gegangen. Und das ist natürlich auch ein Teil dieser Biografie. Also wirklich ganz heißer Tipp zum Angucken.
0: Lernt man sie so ein bisschen so aus den Baby-Steps kennen, wie das Ganze so entstanden ist?
2: Und vor allem, dann denkt man sich, oh mein Gott, weißt du, dann denkt man sich, ey, Leute, warum seid ihr so gemobbt werden, geschlagen werden? Aber sie wusste sich immer irgendwie zu helfen. Also da wird auch geschildert, wie sie damals als Olivia tatsächlich, Oliver Knöbel war bestellt zur Musterung, als im Olivia-Fummel zur Musterung gegangen ist. Und der Struggle mit ihrer Mutter, die ja quasi ja alleinerziehend war, kann man ja so sagen, die Oliver, Schrägstrich Olivia, dann auch in Strumpfhosen, sage ich jetzt mal, erwischt hat und so weiter und damit auch ganz doll zu hadern hatte. Dann natürlich das Dorf rumgelästert hat und so weiter und so fort.
0: Springe ist ja ein Dorf, ne? Da kennt jeder jeden.
2: Genau, genau. Mhm. Wo sie dann auch ganz gerne mal angesprochen worden ist. Mensch, Evelyn, was ist denn das hier mit deinem Sohn? Das kann ja so nicht sein. Erzieh den mal richtig und so weiter und so fort. Und das war dann auch im Interview ein Thema, dass sich Olivia Jones gefragt hat, Mensch, wie ist denn das jetzt mit Springe? Geliebt oder verhasst? Und dann meinte sie auch, naja gut, es war ja nur zum Teil verhasst, weil es waren ja einige sehr, sehr konservative Menschen und heute guckt sie aber natürlich auch ein Stück weit mit Stolz auf ihre Heimatstadt zurück und sie ist Ehrenbotschafterin von Springe mittlerweile und auch vor ihrer alten Schule, es war eine Realschule, steht seit 2013, glaube ich, so eine Parkbank, auf der man Platz nehmen kann, die halt eben die Olivia Jones Bank ist.
0: Ja, super interessant. Auf jeden Fall mal einschalten. Und hier in Hannover ist dieses Wochenende noch was anderes los. Hat dann nichts mit Sofa und Fernsehen zu tun, sondern eher Musik, ne?
2: Ganz genau. Tim Bensko ist wieder mal in der Stadt und er startet seine Tour auch bei uns in Hannover. Und ich habe ihn.
0: Voll cool.
2: Ja, finde ich auch. Im Kuppelsaal ist er. Und ich sage, warum Hannover? Hannover, ja. Und er meint so, ja, man könnte jetzt was Hochphilosophisches oder irgendeine Verschwörungstheorie dahinter ahnen. Oder, nein.
0: Aber
2: es ist ganz einfach. Es ergibt einfach Sinn. Es ist von Potsdam sein Wohnort. Weit weg. Im Routing ergibt es Sinn. Er meinte, wenn du auf Tour bist und keine Ahnung 10, 12, 14 Städte spielst, kannst du entweder 5.000 Kilometer fahren oder 30.000. Also ich glaube, da haben sie einfach geguckt, was liegt schlau auf der Strecke und und das war ganz witzig, weil ich habe ihn gefragt, und verbindest du irgendwas mit unserer Stadt? Ich durfte ja schon mehrfach mit ihm sprechen und ja, er war irgendwie mal Autoverkäufer oder Auktionator in Langenhagen bei so einem Autohaus, tausendmal schon drüber geschnackt. Jetzt hat er mal eine neue Hannover-Geschichte ausgepackt, nämlich Nummer 1, er hat sich mal Norovirus wahrscheinlich hier eingefangen und er meinte, naja, der Rest der Tour war dann sehr Ironie on off, sehr witzig, nämlich offenbar nicht, kannst du dir ungefähr vorstellen. Und dann sind sie bei der letzten Tour, da ist er ja im Kapitol aufgetreten, mit seinem Camper. Er hat ja seit ein paar Jahren so einen Camper, weil er ja so schlecht in Hotels schläft. Ich glaube, mittlerweile hat sich das gebessert. Und dann sind die mit diesem Camper aus Liechtenstein in Richtung Hannover gefahren und plötzlich Ölwechsel. Und dann sind die auf der letzten Rille in Hannover angekommen, eine Stunde vor Showstart im Kapitol.
0: Was ein Stress,
2: weil die Karre dann wohl auch gedrosselt hat, nur noch 50 da lang gefahren ist. Und dann meinte er so, sind Sie so noch eine Anhöhe hoch? Und siehe da, ein Autohändler, der ihm dann irgendwie nochmal das Öl wechseln konnte. Und dann war alles gut.
0: Also so. Auch ein bisschen tricky Erinnerung an Hannover, ja. Wenn man das so zusammenfasst.
2: Mal gucken,
0: ne?
2: Was es jetzt so gibt am 10. Mai, ne? Wenn er im Kuppelsaal sich da auf die Bühne stellt. Aber ich drücke die Daumen und ne? Schönste Stadt der Welt und so, es wird schon werden.
0: Und dann hat er dann auch mal eine schöne Hannover-Anekdote genau. Zu erzählen. Schönes Wochenende wünsche ich dir.
2: Danke, danke, bis dann.
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0: Ich liebe dieses TV-Format, weil man Künstler einfach nochmal anders kennenlernt. Radio Hannover ist hier am Freitag. Ich komme mal wieder mit einem Tipp um die Ecke. 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Da ist bei Gastgeber Johannes Oerding diese Staffel auch Mark Forster zu Gast, der für mich immer so als feste Größe zur deutschen Popszene mit dazugehört hat, über den ich wenig wusste bisher. Zum Beispiel, wie er seine super schlau geschriebenen Texte so gut hinkriegt. 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

0: Sing mein Song hat sogar Mark Forster zum Weinen gebracht und das passiert sonst fast nie, hat er verraten. Ein Lied heißt sein neues Lied, gerade gehört hier bei Radio Hannover am Freitag, 16.23 Uhr. Der Verkehrsservice, passt bitte immer noch auf der A37 Messe Richtung Burgdorf, zwischen dem Kreuz Hannover Kirchhorst und Beinhorn, noch nichts abgesichert, Unfallstelle auf dem rechten Fahrstreifen. Ich wünsche euch eine gute und sichere Fahrt, gleich gibt's Hot Chocolate, Everyone's a Winner, schöne Message zum Start ins Wochenende, noch vor den Hannover News um 16:30.
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0: Das ist Disco Sound aus den 70s hier bei uns am Freitagnachmittag, 16.30 Uhr jetzt.
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2: Mit Maike Meitsch, guten Tag. Der Sirenenausbau in der Region Hannover geht aus Sicht der CDU viel zu langsam voran. 5 Jahre nach der verheerenden Ahrtal-Katastrophe und 6 Jahre nach dem bundesweiten Warntag-Debakel gäbe es weiterhin kein flächendeckendes Warnsystem für das Umland, kritisiert die CDU-Regionsfraktion. Das gehe aus Zahlen der Verwaltung hervor. Demnach könnten derzeit nur etwa 10% der Bevölkerung im Umland per Sirenenalarm gewarnt werden. Über Sirenen verfügen bislang vor allem Garbsen und Laatzen, wobei nur Garbsen bereits ein flächendeckendes Netz aufgebaut hat. CDU-Fraktionschef Bernward Schlossarek spricht von einem Blindflug beim Bevölkerungsschutz. Trotz eines Förderprogramms sei darüber bisher keine einzige neue Sirene installiert worden. Die Region rechnet erst bis 2030 mit einem flächendeckenden Warnsystem. Die CDU fordert deshalb einen verbindlichen Masterplan. Der Bau der geplanten S-Bahn-Station Springe-Deisterpforte verschiebt sich deutlich nach hinten. Wie die Region Hannover mitgeteilt hat, kann die Haltestelle nicht wie ursprünglich geplant im Jahr 2028/29 gebaut werden. Grund ist ein notwendiger Tausch der S-Bahn-Linien S4 und S5, der frühestens im Jahr 2034 umgesetzt werden kann. Erst mit einem neuen Verkehrsvertrag, heißt es. Der Linientausch soll unter anderem bessere Verbindungen zum Flughafen Hannover Richtung Hildesheim schaffen. Zusätzlich war eine neue Regionalexpresslinie über Hameln vorgesehen. Dafür fehlen aktuell aber die finanziellen Mittel. Ohne diesen Linientausch könne die Station Deisterpforte nicht sinnvoll in den Fahrplan integriert werden, heißt es. Die Region will die Planungen aber weiter im Blick behalten und mögliche Lösungen prüfen.
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2: Ein 29-Jähriger ist in Hannover-Stöcken Opfer eines versuchten Raubüberfalls geworden. Der Mann war vergangene Nacht im Bereich Freudenthalstraße unterwegs, als ihn 2 Unbekannte mit einem pistolenähnlichen Gegenstand bedrohten und Geld und Handy forderten. Das Opfer konnte fliehen und blieb unverletzt, hörte dabei aber noch Schussgeräusche. Die Polizei bittet um Zeugenhinweise. In Hannover ist schon wieder ein Porsche gestohlen worden. Der teure Sportwagen ist laut Polizei aus einer Tiefgarage am alten Bekener Damm verschwunden. Die Ermittler prüfen jetzt, ob es einen Zusammenhang

0: zu einer früheren Diebstahlserie von Luxuswagen gibt. Hinweise zur Tat oder zum Verbleib des grauen Porsches nimmt der Kriminaldauerdienst entgegen. Kennenlernen, mitmachen und feiern. In Hannovers Neubaugebiet Kronsberg Süd wird morgen ein großes Quartiersfest gefeiert. Von 15 bis 22 Uhr auf dem Iris-Runge-Platz mit Musik, Kultur und Mitmachaktionen. Veranstaltet wird das Fest gemeinsam von der Stadt, dem Quartier und örtlichen Vereinen. Ziel ist es, das neue Viertel vorzustellen und Begegnungen unter Nachbarn zu ermöglichen.
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2: Wahrscheinlich sind einige von euch mir da schon voraus. Ich habe mir gedacht, jetzt wo das Wetter wieder mitspielt, genehmige ich mir, glaube ich, echt mal so die ersten heimischen Erdbeeren. Bin gespannt, ob die schon schmecken. Heute ja ein bisschen grauer als zunächst angesagt. Ich will mich aber gar nicht beschweren, denn es geht ja aufwärts. Wir haben 13 Grad im Maschpark, 13 Grad in Dören am Leinewehr, 13 Grad in Linden an den Warmen Brüdern. Jetzt am Nachmittag eben ein paar mehr Wolken mit dabei. Regentropfen sollen wir heute nicht sehen. Vielleicht später dann auch noch mal sonniger. Und das Wochenende wird ja sowieso schöner mit viel Sonne. Morgen 18 Grad. Am Sonntag gehen wir sogar rauf auf schön milde 20.
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2: Kurz vorm Wochenende viel Stau im Großraum Hannover. Passt bitte auf, sind echt viele unterwegs im Auto und wir haben einige Unfallstellen. A37, Messe Richtung Burgdorf, zwischen dem Kreuz Hannover-Kirchhorst und Beinhorn immer noch nichts abgesichert. Ist ein Unfall auf dem rechten Fahrstreifen passiert. Dann die A2 Hannover Richtung Braunschweig, zwischen Lehrte Ost und Hemelerwald. Ist der Unfall auf dem rechten Fahrstreifen. Hier ist der Rettungsdienst aber mittlerweile vor Ort. Dann sind wir auf der A7 Hannover Richtung Hamburg. Zwischen Mellendorf und Berghof läuft jetzt die Unfallaufnahme und A352 ist gesperrt wegen der Unfallaufnahme zwischen der Flughafenstraße und Engelbostel aktuell. Wenn das wieder freigegeben wird, hört ihr es als erstes hier bei uns. Ich wünsche euch eine gute und sichere Fahrt mit Paup. Mein Name Marisa Porti. Schönen Freitag. Oh.

0: Ich zähl mal auf. Muttertag, Deistertag, verkaufsoffener Sonntag und Blaulichtmeile. Da sind wir von Radio Hannover übrigens auch am Start vor dem Hauptbahnhof am Sonntag. Dazu gleich mehr um kurz nach 5 hier bei uns. Es ist auf jeden Fall mega viel los jetzt am Wochenende in der Region. Und wer da trotzdem noch so ein bisschen Inspo braucht, für den hat Dörte Hansen noch 3 weitere Ideen.
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2: Emotional melancholischer Indie-Pop heute Abend in der Faust. Pablo singt über Erwachsenwerden, Nähe und Fernweh und ist jetzt auf seiner bisher größten Tour. So klingt er.

0: Indie-Popper Pablu, Wahl-Berliner, seit gut 5 Jahren im Musikgeschäft. Heute Abend um 20 Uhr live im Mephisto auf dem Faustgelände. An der Abendkasse zahlt ihr 27 Euro. Höher, schneller, weiter. Das sollen mal andere machen. Kabarettist Matthias Egersdörfer ist mit seinem Programm Langsam heute zu Gast im Theater am Küchengarten. Ein Plädoyer für mehr Langsamkeit, weniger Wortlawinen oder Hochgeschwindigkeitsnachrichten. Matthias Egersdörfer feiert die Langsamkeit im Tag um 20 Uhr heute. Tickets kosten 27,50 Euro. Und in der Swiss Life Hall seht ihr einen absoluten Ballettklassiker. Schwanensee, das zeitlose Werk von Tschaikowski, neu inszeniert. Ballett und Live-Orchester heute Abend. Die Vorstellung in der Swiss Life Hall startet um 20 Uhr. Karten gibt es ab gut 40 Euro. Viel Spaß und dann bald einen guten Start ins Wochenende.
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0: So startet man doch gerne ins Wochenende, oder? Einfach gute Musik hört ihr bei eurem Lieblingssender. Hier ist Radio Hannover um 5:15 mit einer neuen Verkehrsmeldung. Es nimmt kein Ende. Passt bitte auf der B214 Celle Richtung Braunschweig zwischen Bröckel und Ohof werfen Idioten Gegenstände auf die Fahrbahn. Nochmal die B214 Celle Richtung Braunschweig. Bitte ganz besonders aufpassen. Zwischen Bröckel und Ohof, da werfen Personen Gegenstände auf die Fahrbahn. Alleine vom Sound her könnte man meinen, sie hat irgendwas mit Montana oder aber mit Texas zu tun. Kommt aber aus Großbritannien, die liebe Mimi Webb, Ends in Y, Pop mit einer gewissen Prise Country, gibt's gleich in voller Länge für euch, noch vor den News um 17 Uhr.
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0: ist irgendwie auch so eine Country-Line-Dance-Nummer. Mimi Rap habt ihr gehört im Feierabend mit Ants in Y. Der Bau der geplanten S-Bahn-Station Springe-Deister-Pforte verschiebt sich deutlich nach hinten. Der dafür notwendige Tausch der Stadtbahnlinien S4 und S5 kann frühestens in 8 Jahren passieren. Das ist Thema bei uns in den Hannover News um 17:30 gleich das nächste Mal. Jetzt haben wir es 17 Uhr.
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2: Ich bin Dirk Zeitler. Die geplante Prämie von bis zu 1.000 Euro zur Entlastung der Arbeitnehmer steht auf der Kippe. Der Bundesrat hat die Maßnahmen zur Abfederung der wegen des Iran-Kriegs drastisch gestiegenen Energiepreise vorerst gestoppt. Für die ohnehin schon kriselnde Bundesregierung bedeutet die überraschende Ablehnung eine weitere bittere Schlappe nur 2 Tage nach ihrem einjährigen Jahrestag. Ob die Prämie nun überhaupt noch eine Chance hat, ist fraglich. Der Bundesrat hat auch den Weg für Public Viewing Events während der anstehenden Fußball-WM freigemacht. Damit werden öffentliche Übertragungen von WM-Spielen auch nach 22 Uhr möglich.
3: Warme Sommernächte und gemeinsam Fußball schauen. Genau das dürfte bei der WM jetzt vielerorts möglich bleiben. Denn gerade bei diesem Turnier laufen viele Spiele mitten in der Nacht hier bei uns in Deutschland. Die Behörden vor Ort dürfen Public Viewings deshalb auch nach 22 Uhr erlauben, sollen dabei aber weiter auf den Lärmschutz achten. Heißt, Fußballstimmung ja, aber die Nachbarn sollen trotzdem nicht gestört werden. Die Vorrundenspiele der deutschen Mannschaft sind um 19 bzw. 22 Uhr. Zoe Tassovali, Nachrichtenredaktion.
2: 3 Monate nach dem Start des neuen Wehrdienstes hat die Bundeswehr erste Rekruten über ihre neue Anwerbeoffensive gewonnen. Das teilte das Verteidigungsministerium in Berlin mit. Demnach wurden Musterungen durchgeführt und Interessierte eingeplant oder bereits eingestellt. Genaue Zahlen nannte ein Sprecher nicht.
4: Seit Januar fragt die Bundeswehr 18-Jährige aktiv, ob sie Lust hätten auf einen Wehrdienst. Über 200.000 Briefe wurden schon verschickt. Junge Männer müssen antworten, Frauen können es freiwillig tun und das machen bislang nur sehr wenige. Die Quote liege bei nur rund 3%. Von den angeschriebenen Männern hätten etwa 86% den Fragebogen fristgerecht beantwortet. Diejenigen, die nicht reagieren, bekommen eine Erinnerung. Wer sich weiter nicht rührt, dem droht ein Bußgeld von 250 Euro. Thomas Bremser, Nachrichtenredaktion.
2: Die Geiselnahme in einer Bankfiliale im rheinland-pfälzischen Sinzig ist beendet. 2 Personen, bei denen es sich wohl um Opfer handele, seien unverletzt angetroffen worden, sagte ein Polizeisprecher. Tatverdächtige seien nicht gefunden worden. Die Fahndung nach ihnen laufe.
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0: Na, das sind doch Frühlingstemperaturen, mit denen wir was anfangen können. Morgen und übermorgen. Heute sind wir noch so ein Ticken verhaltener unterwegs. 14 Grad am Stadtfriedhof Lahe, an der Markthalle hier in der City. 14 Grad am Maschsee unter anderem. Jetzt am Nachmittag bleibt es hier und da wirklich ein bisschen grauer. Eigentlich auch schade. Heute Morgen war es ja richtig herrlich. Aber ich will mich nicht beschweren. Versteht mich nicht falsch. Das Wochenende wird echt schön, so wie es aussieht. Viel Sonne, morgen 18 Grad, am Sonntag sogar 20 drin.
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0: B217, Celle Richtung Braunschweig, zwischen Bröckel und Ohof. Bitte nach wie vor aufpassen, da werfen Personen Gegenstände auf die Fahrbahn. A37, Messe Richtung Burgdorf, zwischen dem Kreuz Hannover Kirchhorst und Beinhorn. Immer noch die ungesicherte Unfallstelle auf dem rechten Fahrstreifen. A7, Hannover Richtung Hamburg, zwischen Mellendorf und Berghof läuft eine Unfallaufnahme. A2, Hannover Richtung Braunschweig, Ausfahrt Hannover Lahe, da hatte jemand eine Panne, steht ein Pannenauto. Die A352, Hannover Nord in Richtung Hannover West, zwischen der Flughafenstraße und Engelbostel immer noch gesperrt. Auch hier gab es einen Unfall. Rettungsdienst ist mittlerweile vor Ort. Und generell muss ich sagen, also heute zum Start ins Wochenende, jetzt im Feierabendverkehr echt viel los. Wir haben unter anderem auch Stau auf der A2 und auf der A7. Passt bitte auf euch auf im Auto.
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0: mit Marisa Poatti am Freitag. Wenn ihr am Sonntag am Hauptbahnhof unterwegs seid, dann werdet ihr uns nicht übersehen können. Wir simulieren mit den Höhenrettern und so einem richtig riesigen Kran auf dem Ernst-August-Platz den Einsatz im Rahmen der Blaulichtmeile. Die City verwandelt sich quasi in so eine riesige Spielwiese für Rettungs- und Einsatzkräfte, die ihren Beruf vorstellen und euch da mal so ein bisschen hinter die Kulissen blicken lassen. Dazu ist noch verkaufsoffener Sonntag. Sprechen wir gleich genauer drüber. Ich wünsche euch einen schönen Start ins Wochenende.

0: Ich war gestern schon unterwegs, muss dann heute auch noch mal kurz los in Sachen Muttertagsvorbereitungen. Und wenn ihr mal wieder Lust habt, mit der Mutti am Wochenende ausgiebig shoppen zu gehen, dann könnt ihr das auch direkt am Sonntag machen. Radio Hannover hier. Wir haben diese Woche verkaufsoffenen Sonntag, dazu auch noch Blaulichtmeile in der Innenstadt. Martin Prenzler von der City-Gemeinschaft ist da. Was meinst du, wie voll wird's? Weil Wetter spielt ja auch gut mit.
1: Oh ja, Wetter ist perfekte Vorhersage, ehrlich gesagt. 20 Grad sollen es werden und leicht bewölkt. Das sind für uns Händler natürlich idealtypische Bedingungen. Mhm. Wir rechnen mit einem großen Andrang, weil unser Lieblingskind ist wieder in der Stadt, die Blaulichtmeile. Der mussten wir letztes Jahr aufgrund des Kirchentages mit den immensen Vorbereitungen leider darauf verzichten. Und das ist eine ganz tolle Veranstaltung für Kind und Kegel, Multigenerationenhaushalte mit Opas und Enkeln stehen vor den ganzen Maschinen und können mitmachen, anfassen. Ganz, ganz toll.
0: Zähl noch mal ein bisschen auf, wer präsentiert sich alles am Sonntag?
1: Also alle aufzählen schaffe ich jetzt leider gar nicht, weil es sind tatsächlich 34 Aussteller. Da ist alles dabei, bis hin zur Bundeswehr, die Landespolizei, die Bundespolizei, die Berufsfeuerwehr, die Freiwilligen Feuerwehren, die ganzen Rettungsdienste, die Justizvollzugsanstalt, die Östra zum Beispiel. Vergisst man manchmal auch, was alles ein Blaulicht hat auf dem Dach. Wir werden eine Straßenbahn anheben mit einem Schwerlastkran und wer sich traut, kann da drunter Kaffee trinken.
0: Oh Gott!
1: Ja.
0: Das ist ja ein Nervenkitzel.
1: Ja, machen das jetzt im 13. Jahr und ich bin so stolz darauf, dass über 690 Helferinnen und Helfer bauen das Ganze morgens auf und übergeben uns abends wieder besenrein die Stadt um 18 Uhr. Da geht einem nur das Herz auf.
0: Und der Fokus liegt ja so ein bisschen, ne, für die Families, die sich das Ganze anschauen, an nah rankommen, mal an einen Bereich rankommen, wo man vielleicht sonst nicht so reinschauen kann.
1: Richtig, absolut richtig. Wir vergessen ja gerade in diesen Tagen, wo wir so unsichere Weltlage und alles ist so ein bisschen abhanden gekommen, hat man den Eindruck. Da ist ja die Sehnsucht nach Sicherheit extrem groß bei uns. Und ich finde das so toll, dass wir mit der Blaulichtmeile einmal im Jahr eigentlich auskehren, was wir können. Weil wer die Blaulichtmeile besucht hat, wird absolut beruhigt schlafen können und sieht, was wir für eine Expertise in der Stadt haben. Diese Teams, die ineinander greifen und einfach für uns da sind, wenn es dann benötigt wird.
0: Und ich finde auch in Zeiten, in denen Einsatzkräfte, Rettungskräfte ja auch immer häufiger angegangen werden, Opfer von Gewalt werden, ist es umso wichtiger zu zeigen, wie wichtig diese Arbeit ist. Jetzt ist die Blaulichtmeile das eine, der verkaufsoffene Sonntag ja irgendwie noch zusätzlich mit dabei. Jetzt im Mai ist, glaube ich, auch Auftakt, ne, für die verkaufsoffenen Sonntage dieses Jahr.
1: Korrekt.
0: Schätz mal für uns so diese Bedeutung von so einem verkaufsoffenen Sonntag für dieses Händlerjahr ein.
1: Ja, das ist tatsächlich immer wichtiger geworden und zwar aus zwei Gründen. A, weil wir die Zusatzumsätze benötigen, denn wir wissen auch alle, die Wege in die Innenstadt sind beschwerlicher geworden. Die Leute kommen nicht mehr so häufig zu uns. Umso besser, wenn es sie das in ihrer Freizeit auch noch tun können, angereichert durch tolle Attraktionen natürlich. Und dann kommt natürlich noch hinzu, dass es für uns ganz, ganz wichtig fürs Stadtimage ist. Das sagt sich jetzt so leicht, aber dahinter verbirgt sich ein großes Problem. Wir müssen diese Stadt auch zeigen. Wir müssen zeigen, was toll ist an ihr. Denn ich weiß nicht, wie es dir geht. Im Bekanntenkreis hört man ja immer nur die ganzen Horror-Stories, was alles nicht geht. Und so ein Sonntag ist wirklich ein Tag, der auch immer, wenn er gut läuft, mit tollem Wetter und diesem Müßiggang von alles kann, aber nichts muss ist, der bleibt wirklich nachhaltig auch in den Köpfen bei den Leuten.
0: Martin Prenzler von der City-Gemeinschaft sagt, es wird voll am Muttertag. Wir haben verkaufsoffenen Sonntag plus Blaulichtmeile. Du wirst ja auch mit am Start sein auf jeden Fall, ne?
1: Natürlich,
0: sitzt genau. Du dann auch unter dem Öster, unter der Bahn und trinkst dann
1: ich
0: auch Kaffee?
1: Ich werde das auch mal machen. Ne?
0: Mal schauen, wer sich sonst noch so traut. Schönes Wochenende dir.
1: Vielen Dank.

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0: Mode geht's rein ins wohlverdiente Wochenende. Radio Hannover ist hier mit dem Verkehrsservice. Nochmals zwei neue Meldungen im Feierabendverkehr, beide von der A2. Einmal Hannover Richtung Braunschweig. Ausfahrt Hannover-Lahe hatte jemand eine Panne. Da steht ein Pannenauto in der Ausfahrt Hannover-Lahe auf der A2. Und andere Richtung, Braunschweig Richtung Hannover zwischen Hemelerwald und Lehrter Ost. Fahrzeugteile auf der Fahrbahn, auch da bitte aufpassen. Im Feierabend folgende Schlagzeile gleich. Der Sirenenausbau hier in der Region Hannover geht aus Sicht der CDU viel zu langsam voran. Sie kritisiert, dass jetzt gerade nur so rund 10% der Bevölkerung im Umland überhaupt durch Sirenenalarm im Notfall gewarnt werden können. Mehr dazu gleich bei uns, bei Maike Meitsch genauer gesagt, um 5:30 genau.
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3: Mit Maike Meitsch. Guten Tag. Der Sirenenausbau in der Region Hannover geht aus Sicht der CDU viel zu langsam voran. 5 Jahre nach der verheerenden Ahrtal-Katastrophe und 6 Jahre nach dem bundesweiten Warntag-Debakel gäbe es weiterhin kein flächendeckendes Warnsystem für das Umland, kritisiert die CDU-Regionsfraktion. Das gehe aus Zahlen der Verwaltung hervor. Demnach könnten derzeit nur etwa 10% der Bevölkerung im Umland per Sirenenalarm gewarnt werden. Über Sirenen verfügen bislang vor allem Garbsen und Laatzen, wobei nur Garbsen bereits ein flächendeckendes Netz aufgebaut hat. CDU-Fraktionschef Bernward Schlossarek spricht von einem Blindflug beim Bevölkerungsschutz. Trotz eines Förderprogramms sei darüber bisher keine einzige neue Sirene installiert worden. Die Region rechnet erst bis 2030 mit einem flächendeckenden Warnsystem. Die CDU fordert deshalb einen verbindlichen Masterplan. Der Bau der geplanten S-Bahn-Station Springe-Deisterpforte verschiebt sich deutlich nach hinten. Wie die Region Hannover mitgeteilt hat, kann die Haltestelle nicht wie ursprünglich geplant im Jahr 2028/29 gebaut werden. Grund ist ein notwendiger Tausch der S-Bahn-Linien S4 und S5, der frühestens im Jahr 2034 umgesetzt werden kann. Erst mit einem neuen Verkehrsvertrag, heißt es. Der Linientausch soll unter anderem bessere Verbindungen zum Flughafen Hannover Richtung Hildesheim schaffen. Zusätzlich war eine neue Regionalexpresslinie über Hameln vorgesehen. Dafür fehlen aktuell aber die finanziellen Mittel. Ohne diesen Linientausch könne die Station Deisterpforte nicht sinnvoll in den Fahrplan integriert werden, heißt es. Die Region will die Planungen aber weiter im Blick behalten und mögliche Lösungen prüfen.
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3: Ein 29-Jähriger ist in Hannover-Stöcken Opfer eines versuchten Raubüberfalls geworden. Der Mann war vergangene Nacht im Bereich Freudenthalstraße unterwegs, als ihn 2 Unbekannte mit einem pistolenähnlichen Gegenstand bedrohten und Geld und Handy forderten. Das Opfer konnte fliehen und blieb unverletzt, hörte dabei aber noch Schussgeräusche. Die Polizei bittet um Zeugenhinweise. In Hannover ist schon wieder ein Porsche gestohlen worden. Der teure Sportwagen ist laut Polizei aus einer Tiefgarage am alten Bekener Damm verschwunden. Die Ermittler prüfen jetzt, ob es einen Zusammenhang zu einer früheren Diebstahlserie von Luxuswagen gibt. Hinweise zur Tat oder zum Verbleib des grauen Porsches nimmt der Kriminaldauerdienst entgegen. Kennenlernen, mitmachen und feiern. In Hannovers Neubaugebiet

0: Kronsberg Süd wird morgen ein großes Quartiersfest gefeiert. Von 15 bis 22 Uhr auf dem Iris-Runge-Platz mit Musik, Kultur und Mitmachaktionen. Veranstaltet wird das Fest gemeinsam von der Stadt, dem Quartier und örtlichen Vereinen. Ziel ist es, das neue Viertel vorzustellen und Begegnungen unter Nachbarn zu ermöglichen.
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2: Heute Morgen, als ich aus dem Haus gegangen bin, bei, glaube ich, so 11 Grad und Sonne, habe ich mir gedacht, so muss das sein im Frühling. Leider hat sich's ja ein bisschen zugezogen. Hier in der City sind schon einige graue Wolken dabei. Aber es bleibt heute auf jeden Fall trocken. Sieht ja schon mal deutlich besser aus als gestern im Feierabend. Wir haben 14 Grad in Hüpede dazu, in Gabsen 14 Grad, auch in Himmeler Wald, vielleicht bei euch. Morgen dann auf jeden Fall noch ein Ticken schöner. Das Wochenende wird generell richtig schön freundlich. Viel Sonne bekommen wir. Morgen 18 Grad in der Spitze. Am Sonntag geht's dann sogar rauf auf schöne 20. Grillwetter.
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2: Einiges ist los im Feierabendverkehr um kurz nach 17:30. Stau unter anderem auf der A7 und A2, da braucht ihr länger viel los. Wir machen mit der A2 mal weiter, Hannover Richtung Braunschweig, direkt in der Ausfahrt Hannover-Lahe, ziemlich gefährlich, ein Auto mit Panne im Kurvenbereich. Nochmal A2, andere Richtung, Braunschweig Richtung Hannover, zwischen Himmeler Wald und Lehrter Ost, Fahrzeugteile auf der Fahrbahn. A37, Messe Richtung Burgdorf, zwischen dem Kreuz Hannover-Kirchhorst und Beinhorn läuft eine Unfallaufnahme auf dem rechten Fahrstreifen. Die A7, Hannover Richtung Hamburg, auch eine Unfallaufnahme zwischen Mellendorf und Berghof, bitte auch aufpassen. Und die A352 ist immer noch gesperrt nach einem Unfall vorhin, das ist Hannover Nord in Richtung Hannover West. Wenn der Abschnitt zwischen Flughafenstraße und Engelbostel wieder freigegeben wird, hört ihr es hier bei uns. Jetzt erstmal The Brand New Heavies. Schönen Freitag.

0: Das ganze Zimmer war quasi voll plakatiert. Meine Eltern können ein Lied davon singen. Ihr hört Radio Hannover am Freitag. Mit 14, glaube ich, war ich ein Riesenfan von One Direction. Alle von euch mit Boyband-Vergangenheit können das vielleicht nachfühlen. Und ich muss schon sagen, so im Vergleich zu Harry oder Zayn hat sich Louis damals schon eher im Hintergrund gehalten. Jetzt ist er ja solo unterwegs und steht alleine im Scheinwerferlicht. Louis Tomlinson gibt's gleich für euch mit neuer Popmusik. Imposter heißt diese neue Single.
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0: Neue Musik, Louis Tomlinson war das mit Imposter. Schönen Feierabend euch am Freitag mit Radio Hannover. 14 Grad Außentemperatur, das Wetter hätte ruhig mal so ein bisschen wärmer sein können beim Anbaden im Kleefelder Annabad heute. Und Arschbombe. Beim Sprung ins beheizte Becken war Hannovers erster Bürgermeister Thomas Herrmann trotzdem ganz vorne mit dabei.
1: Das Kleefelder Bad ist immer eines der ersten, auch in Deutschland, in denen die Saison eröffnet wird. Und ich freue mich als Bürgermeister immer dabei sein zu können. Hier steckt viel ehrenamtliches Engagement in dem Bad drin, durch den Polizeisportverein. Und die Flächen sind hier sehr gepflegt und immer eine tolle Atmosphäre. Ich kenne das Bad seit meinen Kindertagen an und wir sind immer von der Südstadt durch die Allenriede hierher gefahren. Und macht immer riesigen Spaß, hinten auf der Fläche auf Fußball spielen zu können oder Volleyball oder ähnliches.
0: Und weil das Annabad vom Polizeisportverein betrieben wird, hat ganz nach Tradition auch Hannovers Polizeipräsidentin Gwendolin von der Osten den Sprung ins Wasser gewagt und mit dabei war auch Finanz- und Ordnungsdezernent Axel von der Ohr.
2: Es war ganz herrlich. Das Wasser hat eine sehr angenehme Temperatur zum Schwimmen und selbst wenn das draußen nicht so warm ist, im Wasser ist es einfach toll.
3: War perfekt. Eines der schönsten Bäder, die wir in Hannover haben. Viele sagen das Allerschönste. Ich kann sagen, Wasserqualität tipptopp, Wasser angenehm warm, drin wärmer als draußen, also rundum gelungener Auftakt für mich.
0: Hannovers Freibadsaison ist damit offiziell eingeläutet. Heute war Anbaden im Kleefelder Bad. Kommende Woche öffnen dann noch mehr Freibäder, auch im Umland. Und wer sich die Arschbomben heute zum Start der Saison genauer anschauen will, das könnt ihr bei uns auf Social Media machen. Radio Hannover über Insta oder über Facebook.

0: Da liegen immer noch Fahrzeugteile auf der A2 Radio Hannover hier mit dem Verkehrsservice. Passt bitte auf im Feierabendverkehr. Auf der A2 Braunschweig Richtung Hannover zwischen Hemelerwald und Lehrter Ost Fahrzeugteile auf der Fahrbahn. Ich hoffe natürlich, dass ihr auch im Auto gut ins Wochenende reinkommt heute mit uns. Und Michael Jackson gleich noch, Another Part of Me, hören wir noch vor den News um 18 Uhr.
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0: Das sind doch gute Nachrichten im Feierabendverkehr. Radio Hannover hier. A352 ist wieder auf Hannover Nord Richtung Hannover West zwischen der Flughafenstraße und Engelbostel. Wegen Bergungsarbeiten aber noch der rechte Fahrstreifen gesperrt. Weil er im vergangenen Oktober einem Mann im Stadtteil Wöfel zweimal ins Bein geschossen hat, ist ein 27-Jähriger heute vom Landgericht hier in Hannover zu 4 Jahren Haft verurteilt worden. Hintergrund war ein Streit um ein Kokaingeschäft. Das ist Thema bei uns in den Feierabend Hannover News für euch das nächste Mal um 6:30.
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2: Ich bin Dirk Zeitler. Die geplante Prämie von bis zu 1.000 Euro zur Entlastung der Arbeitnehmer steht auf der Kippe. Der Bundesrat hat die Maßnahme zur Abfederung der wegen des Iran-Kriegs drastisch gestiegenen Energiepreise vorerst gestoppt.
3: Die Tarifgemeinschaft der Länder spricht von einem klaren Warnschuss an den Bund. Die Länder sagen nämlich, die Bundesregierung verspricht zwar Entlastungen, aber zahlen sollen am Ende vor allem Länder und Kommunen. Arbeitgeberverbände begrüßen wiederum den Stopp und warnen davor, Unternehmen mitten in der Krise zusätzlich zu belasten. Und auch aus der Opposition kommt scharfe Kritik. Grünen-Fraktionschefin Dröge spricht von einem Fiasko für Kanzler Merz und dessen Krisenpolitik. Zoe Tassovali, Nachrichtenredaktion.
2: Zum Schutz von Opfern häuslicher Gewalt hat der Bundestag eine Regelung zur elektronischen Fußfessel beschlossen. In zweiter und dritter Lesung stimmten neben den Koalitionsfraktionen Union und SPD auch die AfD und die Grünen zu.
4: Häusliche Gewalt treffe Frauen dort, wo sie sich eigentlich sicher fühlen sollten. Das können niemanden kalt lassen, so Justizministerin Hubig. Das beschlossene Gesetz besteht aus 2 Teilen. Darf sich ein Täter zum Beispiel seiner Frau oder Ex-Freundin nicht mehr nähern, kann er zum Tragen einer elektronischen Fußfessel verpflichtet werden. Kommt er der Frau trotz Verbot zu nahe, wird sofort Alarm ausgelöst und die Betroffene gewarnt. Außerdem sollen Familiengerichte Gewalttäter zu Maßnahmen wie Anti-Aggressionstrainings verpflichten können. Katrin Müller, Nachrichtenredaktion.
2: Nach einer möglichen Geiselnahme in einer Bankfiliale im rheinland-pfälzischen Sinzig fahndet die Polizei nach den Tätern. Spezialkräfte hatten am Morgen nach einem Alarm in der Bank in dem Ort Position bezogen. Sie betraten nach etwa 6 Stunden das Gebäude und trafen einem Sprecher zufolge 2 Personen unverletzt an, bei denen es sich wohl um Opfer handele. Tatverdächtige seien nicht gefunden worden, die Fahndung nach ihnen laufe. Im Fall der in die Uniklinik Düsseldorf gebrachten Hantavirus-Kontaktperson vom Kreuzfahrtschiff Hondius kann den Ärzten zufolge noch keine Entwarnung gegeben werden. Wir haben keine Viren nachgewiesen, sagte der Bereichsleiter Tropenmedizin, Oberarzt Thorsten Feld. Die Kontaktperson könne dennoch infiziert sein, aber innerhalb der Inkubationszeit. Erst einmal sei es erfreulich, dass der klinische Zustand weiter gut und stabil sei.
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0: Ich denke mal, einige von euch haben auch Outdoor-Pläne gemacht am ersten Abend diese Woche ohne Regen. Für mich geht später noch zum Pflegepferd. Wir haben eigentlich ganz angenehme 14 Grad. Jetzt aktuell hier in der City, aber auch in Grasdorf, in Weetzen oder in Anderten. Es bleibt heute Abend dann doch eher grauer, anders als erst vorhergesagt. Aber ich will mich nicht groß beschweren, denn das Wochenende wird ja richtig schön mit Sonne, mit 18 Grad, morgen in der Spitze mit 20 sogar am Sonntag.
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0: A352 Hannover Nord Richtung Hannover West zwischen Flughafenstraße und Engelbostel der rechte Fahrstreifen gesperrt wegen Bergungsarbeiten. A2 Hannover Richtung Braunschweig, Ausfahrt Hannover Lahe, da immer noch das Pannenauto direkt im Kurvenbereich. Bitte aufpassen, wir haben Stau auf der A2, 7 Kilometer stockend sind das zwischen dem Kreuz Hannover Ost und Hemeler Wald aktuell. Dann die A37 Messe Richtung Burgdorf zwischen dem Kreuz Hannover Kirchhorst und Beinhorn läuft eine Unfallaufnahme auf dem rechten Fahrstreifen und die A7, auch da gab es vorne einen Unfall, Hannover Richtung Hamburg. Hier die Unfallaufnahme zwischen Mellendorf und Berghof.
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0: So kurz vorm Wochenende ist echt viel los auf den Straßen, aber neue Blitzer sind nicht reingekommen, zumindest bis jetzt nicht. Wenn ihr noch was seht, schreibt mir sehr gerne hier ins Studio über Facebook oder über WhatsApp und ich sag dann natürlich allen anderen Bescheid.
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0: Mit Marisa Porti am Freitagabend. 5 Spiele in 13 Tagen. Sehr straffes Programm für die Recken, auch in der Schlussphase der Saison. Nach dem ja wirklich sehr ärgerlichen Aus in der European League am Dienstag gibt's jetzt echt nicht viel Zeit zum Grübeln, ist vielleicht auch gar nicht so schlecht. Schon später heute Abend geht's in der ersten Handball-Bundesliga weiter mit dem Heimspiel gegen Leipzig. Und das ist unser Thema gleich.

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0: Viertel nach sechs am Freitag. Es ist Spiel 1 nach dem Aus im Europapokal.
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0: Unsere Handballer der TSV Hannover-Burgdorf haben später das Team aus Leipzig zu Gast in der heimischen ZAG-Arena. Till Ullich vom Radio Hannover Sport. Was wird das denn für ein Spiel heute Abend gegen einen Abstiegskandidaten?
2: Tja, das ist super schwierig zu sagen. Für die Recken ist nach dem Aus in der European League gegen Flensburg die Saison, ja, man könnte sagen, mehr oder minder gelaufen. Mhm. In der Tabelle geht nach oben und unten nicht mehr wirklich viel. Und da ist es natürlich völlig normal, dass man möglicherweise so die ein oder andere Motivationsschwäche auch als Profi denn dann mal hat. Leipzig dagegen, für die geht's um alles oder nichts. Die sind Letzter, haben aber einen aufzuholenden Rückstand aufs rettende Ufer, kämpfen also um den Klassenerhalt und dürften alles auf der Platte lassen, was möglich ist. Insofern, ich rechne für die Recken in der momentanen Situation ja durchaus mit einem komplizierten Heimspiel.
0: Wenn du jetzt sagst, es ist mental gar nicht so einfach heute Abend, wie geht man so ein Spiel jetzt an? Also was braucht die Mannschaft dann später?
2: Naja, auf der Hand liegt, dass Trainer Juan Carlos Pastor logischerweise alles versucht haben wird nach dem Flensburg aus, um die Jungs wieder auf Spur zu kriegen. Und jetzt geht's ja im Prinzip um das gleiche Stichwort, was wir eben schon hatten. Profi sein, also wirklich abhaken und sich auf die nächste Aufgabe voll fokussieren, Leipzig annehmen. Denn wie gesagt, da kommt eine Mannschaft, die um alles spielt und da muss man eben auch, was die Zweikämpfe, was die Konzentration angeht, auf Zack sein, so will ich es mal formulieren. Also die Torhüter sollten möglichst einen guten Abend haben, die Abwehr muss richtig zupacken, muss wirklich hingehen, muss da sein, wo es weh tut, um eben Leipzig weh zu tun und so ein bisschen den Zahn zu ziehen. Mhm. Und dann ist es meistens im Handball eben auch so, wenn du gut verteidigst, machst du relativ einfache Tore vorne und hast es insgesamt einfacher. Das ist so ein bisschen die Marschroute, könnte ich mir vorstellen, für den heutigen Abend. Und logischerweise werden auch die Zuschauer in der ZAG-Arena eine Rolle spielen. Die müssen das Team so ein Stück weit raustragen aus der Enttäuschung, so würde ich es mal benennen wollen.
0: Dann hoffen wir mal, dass die Stimmung die richtige ist. Unsere Recken gegen Leipzig. Los geht's später 20 Uhr in der heimischen ZAG-Arena.
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0: Freitagabend, 20 nach 6 gleich. Neben Tina Turner gibt's auch gute Nachrichten von der A7 Hannover in Richtung Hamburg. Zwischen Mellendorf und Berghof keine Unfallaufnahme mehr. Alles wieder frei. Gute und sichere Fahrt mit Radio Hannover und neuer Musik im Feierabend. Zum Start ins Wochenende. Single wurde produziert im Studio in Berlin. Ist eine moderne Hymne über das Festhalten an der Liebe in sehr unsicheren Zeiten.
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2: Kurz nach 6:30.
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4: Mit Maike Meitsch. Guten Abend. Weil er im vergangenen Oktober einem Mann im Stadtteil Wülfel zweimal ins Bein geschossen hat, ist ein 27-Jähriger heute vom Landgericht Hannover zu 4 Jahren Haft verurteilt worden. Hintergrund war ein Streit um ein Kokaingeschäft, berichtet die HAZ. Das 33 Jahre alte Opfer hatte die Drogen bei der Übergabe offenbar nicht bezahlen wollen. Der Angeklagte sagte vor Gericht aus, er sei eine Art Mittelsmann bei dem Drogengeschäft gewesen. Er erklärte, dass er im Auftrag eines Hells Angels-Mitglieds gehandelt habe. Dieser Beschuldigte aus Walsrode sitzt inzwischen in Untersuchungshaft. Strafmildernd wertete das Gericht vor allem das umfassende Geständnis und die Aussagen des Angeklagten zu den Hintergründen der Tat. Hannovers Einzelhandel freut sich auf den ersten verkaufsoffenen Sonntag des Jahres. Zusätzlich ist auch Blaulichtmeile in der Innenstadt. Feuerwehr, Polizei und Rettungskräfte zeigen ihr Können. Zur Bedeutung der verkaufsoffenen Sonntage für Hannovers Händler Martin Prenzler von der City-Gemeinschaft.
5: Das ist tatsächlich immer wichtiger geworden aus 2 Gründen. A, weil wir die Zusatzumsätze benötigen, denn die Wege in die Innenstadt sind beschwerlicher geworden. Die Leute kommen nicht mehr so häufig zu uns. Und dann kommt natürlich noch hinzu, dass es für uns ganz, ganz wichtig fürs Stadtimage ist. Wir müssen diese Stadt auch zeigen. Und so ein Sonntag ist wirklich ein Tag, der auch immer, wenn er gut läuft, mit tollem Wetter und diesem Müßiggang von alles kann, aber nichts muss ist, der bleibt wirklich nachhaltig auch in den Köpfen bei den Leuten.
4: Die Geschäfte haben an diesem Sonntag in Hannovers Innenstadt von 13 bis 18 Uhr geöffnet. Die Blaulichtmeile startet bereits am Vormittag um 11.
3: Und jetzt noch mehr Kurzmeldungen für die ganze Region Hannover.
4: In mehreren Städten haben Schülerinnen und Schüler gegen eine mögliche Rückkehr zur Wehrpflicht demonstriert. Zur Kundgebung in Hannover fanden sich nach Angaben der Polizei etwa 400 Menschen am Kröpke ein. Auf einer Baustelle in Isernhagen-KB, südlich der Dorfstraße, haben Diebe mehrere Baucontainer aufgebrochen. Sie entwendeten daraus diverse Werkzeuge, einen Generator und zapften fast 1000 Liter Diesel aus einem Kraftstofftank ab. Die Polizei beziffert den Schaden auf etwa 25.000 Euro. Das Land Niedersachsen stellt weitere 6 Millionen Euro für den Schutz vor Starkregen bereit. Damit steigt die Gesamtfördersumme auf rund 11,3 Millionen. Mit den Mitteln sollen Städte und Gemeinden dabei unterstützt werden, Risiken zu analysieren und Konzepte zum Schutz vor Überflutungen zu entwickeln.
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0: Ich glaube, jetzt, wo das Wetter am Wochenende richtig schön mitspielt, gönne ich mir mal die ersten heimischen Erdbeeren. Bin gespannt, ob die schon schmecken. Der Freitag heute geht dann doch ein bisschen grauer zu Ende, als eigentlich angesagt war. Wir haben 14 Grad dazu in Alten, in Bente, 14 Grad in Kaltenweide oder auch hier in der City am Studio. Es bleibt eben weiter grau heute Abend. Eigentlich schade, heute Morgen war es ja richtig schön sonnig. Ich will mich aber gar nicht groß beschweren, denn das Wochenende sieht ja dann richtig schön aus. Mit viel Sonne, morgen am Samstag mit 18 Grad in der Spitze, am Sonntag dann mit 20.
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0: Wegen einer Unfallaufnahme Stau auf der A2 Hannover Richtung Braunschweig zwischen Lehrte und Hemeler Wald. Braucht ihr deutlich länger, da bitte auch aufpassen. Die A352 ist ja wieder offen, Hannover Nord Richtung Hannover West zwischen der Flughafenstraße und Engelbostel wegen Bergungsarbeiten aber immer noch der rechte Fahrstreifen gesperrt. Und die A37, Messe Richtung Burgdorf zwischen dem Kreuz Hannover-Kirchhorst und Beinhorn, läuft gerade eine Unfallaufnahme auf dem rechten Fahrstreifen. Auch da passt ihr bitte auf. Ansonsten habt ihr freie Fahrt jetzt mit Robbie Williams am Freitagabend. Ich bin Marisa Poati. Schönen Feierabend.

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0: Richtig schöner Song für den Start ins Wochenende. Billy Ocean für euch hier bei Radio Hannover. Ich zähle jetzt mal auf. Wir haben ja Muttertag, wir haben Deistertag, wir haben verkaufsoffenen Sonntag, wir haben dazu Blaulichtmeile. Da sind wir von Radio Hannover übrigens auch am Start vor dem Hauptbahnhof am Sonntag. Schaut da gerne mal vorbei. Es ist auf jeden Fall mega viel los jetzt am Wochenende. Wer für den Start rein jetzt heute Abend noch ein bisschen Inspiration braucht, bekommt die natürlich. Ich sag ciao für heute und wir hören uns dann morgen früh zum Start in den Samstag wieder.
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0: Handgemachter Poesie, Pop, der Chanson und Folk miteinander verbindet. Milou und Flint hier aus Hannover haben ihren ganz eigenen Sound und deswegen auch einen riesen Wiedererkennungswert.
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0: Milou und Flint, die Multi-Instrumentalisten, kommen heute mit ihrem neuen Album in den Bauhof Hemmingen. Um 20 Uhr geht's los. Karten kosten 27 Euro. Ich bin aus Versehen deutsch, sagt der amerikanische Journalist Drew Portnoy und hat sein neues Comedy-Programm genauso genannt. In der Mittelstufe hat er Deutsch als Fremdsprache gewählt, nur weil sich sonst niemand dafür interessiert hat. Jahre später hat er dann die Rocky Mountains, seine Heimat Colorado, gegen das Berliner Großstadtleben getauscht. Bis heute fragt er sich, ob das so richtig war. Und das klabüstert er heute Abend in der Mimuse in Langenhagen aus, vielleicht mit euch zusammen ab 20 Uhr. Tickets gibt es für 30 Euro. Und es geht wieder los mit den Illuminationen in den Herrenhäuser Gärten. Heute Abend spielt ja auch zum Glück das Wetter mit. Der große Garten erstrahlt festlich. Ihr könnt an den sprudelnden Brunnen und Fontänen vorbeispazieren. Es ist wirklich eine ganz besondere Atmosphäre. Los geht's um 20 Uhr heute. 6 Euro kostet der Eintritt.
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1: Ich bin Dirk Zeitler. Die geplante Prämie von bis zu 1.000 Euro zur Entlastung der Arbeitnehmer steht auf der Kippe. Der Bundesrat hat die Maßnahmen zur Abfederung der wegen des Iran-Kriegs drastisch gestiegenen Energiepreise vorerst gestoppt. Beschlossen hat die Länderkammer dagegen neue Regeln für die staatlich geförderte private Altersvorsorge.
2: Neu ist vor allem, Sparer können künftig selbst entscheiden, wie viel Risiko sie eingehen wollen. Es gibt sichere Modelle mit vollständiger Garantie, aber auch Varianten mit weniger Absicherung und dafür höheren Renditechancen. Der Staat unterstützt das Ganze weiter mit Zuschüssen. Besonders Familien profitieren zusätzlich über Kinderzulagen. Zoe Tassovali, Nachrichtenredaktion.
1: Deutschland hinkt 5 Wochen vor Inkrafttreten der europäischen Asylreform bei den Vorbereitungen zur Umsetzung des Vorhabens hinterher. Die EU-Kommission fordert die Bundesregierung und weitere Mitgliedsländer unter anderem dazu auf, dringend Kapazitäten für Asylgrenzverfahren etwa an Flughäfen aufzubauen. 15 andere EU-Staaten hätten in diesem Bereich inzwischen die notwendigen Maßnahmen getroffen. Zum Schutz von Opfern häuslicher Gewalt hat der Bundestag eine Regelung zur elektronischen Fußfessel beschlossen. In zweiter und dritter Lesung stimmten neben den Koalitionsfraktionen Union und SPD auch die AfD und die Grünen zu.
3: Häusliche Gewalt treffe Frauen dort, wo sie sich eigentlich sicher fühlen sollten. Das können niemanden kalt lassen, so Justizministerin Hubig. Das beschlossene Gesetz besteht aus 2 Teilen. Darf sich ein Täter zum Beispiel seiner Frau oder Ex-Freundin nicht mehr nähern, kann er zum Tragen einer elektronischen Fußfessel verpflichtet werden. Kommt er der Frau trotz Verbot zu nahe, wird sofort Alarm ausgelöst und die Betroffene gewarnt. Außerdem sollen Familiengerichte Gewalttäter zu Maßnahmen wie Anti-Aggressionstrainings verpflichten können. Katrin Müller, Nachrichtenredaktion.
1: Nach einer möglichen Geiselnahme in einer Bankfiliale im rheinland-pfälzischen Sinzig gehen die Ermittler derzeit von mindestens einem Täter aus, der auch Beute gemacht hat. Der Mann soll einen Mitarbeiter eines Geldtransportunternehmens gegen 9 Uhr abgepasst und ihm einen Behälter mit Bargeld abgenommen haben, wie die Polizei mitteilte. Anschließend habe er 2 Personen in einem separaten Raum in der Volksbank eingeschlossen. Vermutlich hat er noch vor dem Eintreffen der Polizei die Bank verlassen.
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1: Wir schauen nochmal auf die Börsendaten an diesem Freitag Spätnachmittag. Da liegt der DAX mittlerweile unter 24.350 Punkten und gibt damit fast 1,3% ab im Vergleich zum Vortageswert. Der Euro bei einem US-Dollar 18, knapp ein leichtes Plus für die europäische Gemeinschaftswährung. Der Goldpreis legt auch was obendrauf und springt am Spätnachmittag wieder über die Marke von 4.700 US-Dollar für die Feinunze. Der Ölpreis fällt und ist jetzt wieder unter 96 US-Dollar pro Barrel an diesem Freitag. In den Charts vorne, kurz vorm Wochenende, Infineon, Continental und die BASF. Am Ende MTU, Allianz und Rheinmetall. Schönes Wochenende wünsche ich.
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1: Mit Maike Meitsch. Guten Abend. Weil er im vergangenen Oktober einem Mann im Stadtteil Wülfel zweimal ins Bein geschossen hat, ist ein 27-Jähriger heute vom Landgericht Hannover zu 4 Jahren Haft verurteilt worden. Hintergrund war ein Streit um ein Kokaingeschäft, berichtet die HAZ. Das 33 Jahre alte Opfer hatte die Drogen bei der Übergabe offenbar nicht bezahlen wollen. Der Angeklagte sagte vor Gericht aus, er sei eine Art Mittelsmann bei dem Drogengeschäft gewesen. Er erklärte, dass er im Auftrag eines Hells Angels-Mitglieds gehandelt habe. Dieser Beschuldigte aus Walsrode sitzt inzwischen in Untersuchungshaft. Strafmildernd wertete das Gericht vor allem das umfassende Geständnis und die Aussagen des Angeklagten zu den Hintergründen der Tat. Hannovers Einzelhandel freut sich auf den ersten verkaufsoffenen Sonntag des Jahres. Zusätzlich ist auch Blaulichtmeile in der Innenstadt. Feuerwehr, Polizei und Rettungskräfte zeigen ihr Können. Zur Bedeutung der verkaufsoffenen Sonntage für Hannovers Händler Martin Prenzler von der City-Gemeinschaft.
2: Das ist tatsächlich immer wichtiger geworden aus 2 Gründen. A, weil wir die Zusatzumsätze benötigen, denn die Wege in die Innenstadt sind beschwerlicher geworden. Die Leute kommen nicht mehr so häufig zu uns. Und dann kommt natürlich noch hinzu, dass es für uns ganz, ganz wichtig fürs Stadtimage ist. Wir müssen diese Stadt auch zeigen. Und so ein Sonntag ist wirklich ein Tag, der auch immer, wenn er gut läuft, mit tollem Wetter und diesem Müßiggang von alles kann, aber nichts muss ist, der bleibt wirklich nachhaltig auch in den Köpfen bei den Leuten.
1: Die Geschäfte haben an diesem Sonntag in Hannovers Innenstadt von 13 bis 18 Uhr geöffnet. Die Blaulichtmeile startet bereits am Vormittag um 11.
0: Und jetzt noch mehr Kurzmeldungen für die ganze Region Hannover.
1: In mehreren Städten haben Schülerinnen und Schüler gegen eine mögliche Rückkehr zur Wehrpflicht demonstriert. Zur Kundgebung in Hannover fanden sich nach Angaben der Polizei etwa 400 Menschen am Kröpke ein. Ein 29-Jähriger ist in Hannover-Stöcken Opfer eines versuchten Raubüberfalls geworden. Der Mann war vergangene Nacht im Bereich Freudenthalstraße unterwegs, als ihn 2 Unbekannte mit einem pistolenähnlichen Gegenstand bedrohten. Das Opfer konnte fliehen und blieb unverletzt, hörte dabei aber noch Schussgeräusche. Die Polizei bittet um Zeugenhinweise. Das Land Niedersachsen stellt weitere 6 Millionen Euro für den Schutz vor Starkregen bereit. Damit steigt die Gesamtfördersumme auf rund 11,3 Millionen. Mit den Mitteln sollen Städte und Gemeinden dabei unterstützt werden, Risiken zu analysieren und Konzepte zum Schutz vor Überflutungen zu entwickeln.
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1: Ich bin Dirk Zeitler. Wer online einkauft oder über ein neues E-Auto nachdenkt, für den gibt es jetzt einige Änderungen. Der Bundesrat hat heute neue Regeln für Verbraucherkrediten zugestimmt und gleichzeitig den Weg für die neue staatliche E-Auto-Förderung freigemacht.
2: Künftig gelten strengere Regeln, auch für kleine Online-Kredite oder jetzt kaufen, später bezahlen Angebote. Anbieter müssen genauer prüfen, ob sich Kunden das überhaupt leisten können. Damit soll vor allem verhindert werden, dass Menschen den Überblick über ihre Rechnungen verlieren und sich verschulden. Gleichzeitig kann die neue E-Auto-Prämie jetzt wie geplant rückwirkend ab Januar beantragt werden. Zoe Tassovali, Nachrichtenredaktion.
1: Deutschland hinkt 5 Wochen vor Inkrafttreten der europäischen Asylreform bei den Vorbereitungen zur Umsetzung des Vorhabens hinterher. Die EU-Kommission fordert die Bundesregierung und weitere Mitgliedsländer unter anderem dazu auf, dringend Kapazitäten für Asylgrenzverfahren aufzubauen. 15 andere EU-Staaten hätten in diesem Bereich inzwischen die notwendigen Maßnahmen getroffen. 3 Monate nach dem Start des neuen Wehrdienstes hat die Bundeswehr erste Rekruten über ihre neue Anwerbeoffensive gewonnen. Das teilte das Verteidigungsministerium in Berlin mit. Demnach wurden Musterungen durchgeführt und Interessierte eingeplant oder bereits eingestellt. Genaue Zahlen nannte ein Sprecher nicht.
3: Seit Januar fragt die Bundeswehr 18-Jährige aktiv, ob sie Lust hätten auf einen Wehrdienst. Über 200.000 Briefe wurden schon verschickt. Junge Männer müssen antworten, Frauen können es freiwillig tun und das machen bislang nur sehr wenige. Die Quote liege bei nur rund 3%. Von den angeschriebenen Männern hätten etwa 86% den Fragebogen fristgerecht beantwortet. Diejenigen, die nicht reagieren, bekommen eine Erinnerung. Wer sich weiter nicht rührt, dem droht ein Bußgeld von 250 Euro. Thomas Bremser, Nachrichtenredaktion.
1: Nach einer möglichen Geiselnahme in einer Bankfiliale im rheinland-pfälzischen Sinzig gehen die Ermittler derzeit von mindestens einem Täter aus, der auch Beute gemacht hat. Der Mann soll einen Mitarbeiter eines Geldtransportunternehmens abgepasst und ihm einen Behälter mit Bargeld abgenommen haben, wie die Polizei mitteilte. Anschließend habe er 2 Personen in einem Raum in der Volksbank eingeschlossen. Vermutlich hat er noch vor dem Eintreffen der Polizei die Bank verlassen.
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1: Mit Maike Meitsch. Guten Abend. Weil er im vergangenen Oktober einem Mann im Stadtteil Wülfel zweimal ins Bein geschossen hat, ist ein 27-Jähriger heute vom Landgericht Hannover zu 4 Jahren Haft verurteilt worden. Hintergrund war ein Streit um ein Kokaingeschäft, berichtet die HAZ. Das 33 Jahre alte Opfer hatte die Drogen bei der Übergabe offenbar nicht bezahlen wollen. Der Angeklagte sagte vor Gericht aus, er sei eine Art Mittelsmann bei dem Drogengeschäft gewesen. Er erklärte, dass er im Auftrag eines Hells Angels-Mitglieds gehandelt habe. Dieser Beschuldigte aus Walsrode sitzt inzwischen in Untersuchungshaft. Strafmildernd wertete das Gericht vor allem das umfassende Geständnis und die Aussagen des Angeklagten zu den Hintergründen der Tat. Hannovers Einzelhandel freut sich auf den ersten verkaufsoffenen Sonntag des Jahres. Zusätzlich ist auch Blaulichtmeile in der Innenstadt. Feuerwehr, Polizei und Rettungskräfte zeigen ihr Können. Zur Bedeutung der verkaufsoffenen Sonntage für Hannovers Händler Martin Prenzler von der City-Gemeinschaft.
2: Das ist tatsächlich immer wichtiger geworden aus 2 Gründen. A, weil wir die Zusatzumsätze benötigen, denn die Wege in die Innenstadt sind beschwerlicher geworden. Die Leute kommen nicht mehr so häufig zu uns. Und dann kommt natürlich noch hinzu, dass es für uns ganz, ganz wichtig fürs Stadtimage ist. Wir müssen diese Stadt auch zeigen. Und so ein Sonntag ist wirklich ein Tag, der auch immer, wenn er gut läuft, mit tollem Wetter und diesem Müßiggang von alles kann, aber nichts muss ist, der bleibt wirklich nachhaltig auch in den Köpfen bei den Leuten.
1: Die Geschäfte haben an diesem Sonntag in Hannovers Innenstadt von 13 bis 18 Uhr geöffnet. Die Blaulichtmeile startet bereits am Vormittag um 11.
0: Und jetzt noch mehr Kurzmeldungen für die ganze Region Hannover.
1: In mehreren Städten haben Schülerinnen und Schüler gegen eine mögliche Rückkehr zur Wehrpflicht demonstriert. Zur Kundgebung in Hannover fanden sich nach Angaben der Polizei etwa 400 Menschen am Kröpke ein. Auf einer Baustelle in Isernhagen-KB, südlich der Dorfstraße, haben Diebe mehrere Baucontainer aufgebrochen. Sie entwendeten daraus diverse Werkzeuge, einen Generator und zapften fast 1000 Liter Diesel aus einem Kraftstofftank ab. Die Polizei beziffert den Schaden auf etwa 25.000 Euro. Das Land Niedersachsen stellt weitere 6 Millionen Euro für den Schutz vor Starkregen bereit. Damit steigt die Gesamtfördersumme auf rund 11,3 Millionen. Mit den Mitteln sollen Städte und Gemeinden dabei unterstützt werden, Risiken zu analysieren und Konzepte zum Schutz vor Überflutungen zu entwickeln.
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1: Ich bin Dirk Zeitler. US-Präsident Trump hat nach eigenen Angaben Russland und die Ukraine von einer ab morgen geltenden dreitägigen Waffenruhe überzeugt. Diese werde die Aussetzung aller Kampfhandlungen sowie den Austausch von 1000 Gefangenen jeder Seite umfassen, schrieb Trump auf seiner Plattform Truth Social. Eine Bestätigung aus Moskau oder Kiew gab es zunächst nicht. Die umstrittene Riester-Rente bekommt einen Nachfolger. Der Bundesrat hat heute neue Regeln für die staatlich geförderte private Altersvorsorge beschlossen. Ziel ist es, wieder mehr Menschen zum privaten Sparen für die Rente zu motivieren.
2: Neu ist vor allem, Sparer können künftig selbst entscheiden, wie viel Risiko sie eingehen wollen. Es gibt sichere Modelle mit vollständiger Garantie, aber auch Varianten mit weniger Absicherung und dafür höheren Renditechancen. Der Staat unterstützt das Ganze weiter mit Zuschüssen. Besonders Familien profitieren zusätzlich über Kinderzulagen. Zoe Tassovali, Nachrichtenredaktion.
1: Das US-Verteidigungsministerium hat damit begonnen, neue Akten zu UFOs zu veröffentlichen. Es sei die erste Veröffentlichung bisher geheimer Akten zu nicht identifizierten anomalen Phänomenen. Das teilte das Pentagon in Washington mit.
3: Auf der Pentagon-UFO-Webseite sind nun rund 160 Dateien über außerirdische Phänomene für jedermann zugänglich. Es gibt viele Schwarz-Weiß-Aufnahmen von unbekannten Flugobjekten, viele davon auch schon ziemlich alt. Das amerikanische Volk solle sich selbst ein Bild davon machen, was man an nicht identifizierten Luftphänomenen, Flugobjekten und möglichem außerirdischen Leben über die Jahre gesammelt habe, erklärte Präsident Trump und wünschte viel Spaß dabei. Aus den USA, Tina Eck.
1: Nach einer möglichen Geiselnahme in einer Bankfiliale im rheinland-pfälzischen Sinzig gehen die Ermittler derzeit von mindestens einem Täter aus, der auch Beute gemacht hat. Der Mann soll einen Mitarbeiter eines Geldtransportunternehmens abgepasst und ihm einen Behälter mit Bargeld abgenommen haben, wie die Polizei mitteilte. Anschließend habe er zwei Personen in einem Raum in der Volksbank eingeschlossen. Vermutlich hat er noch vor dem Eintreffen der Polizei die Bank verlassen.
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1: Ich bin Ursula Winkler. US-Präsident Trump hat nach eigenen Angaben Russland und die Ukraine von einer ab morgen geltenden dreitägigen Waffenruhe überzeugt. Sie werde die Aussetzung aller Kampfhandlungen sowie den Austausch von 1000 Gefangenen jeder Seite umfassen, schrieb Trump auf seiner Plattform Truth Social. Der ukrainische Präsident Zelensky bestätigte die Vereinbarung. Auch aus Moskau gab es laut staatlicher russischer Nachrichtenagentur TASS eine Bestätigung der Waffenruhe. In der Pflegeversicherung droht in den kommenden 2 Jahren eine Finanzlücke von mehr als 22,5 Milliarden Euro. Das geht aus Äußerungen von Bundesgesundheitsministerin Wacken in der Rheinischen Post hervor. Bis Mitte des Monats will sie deshalb Vorschläge für eine Pflegereform vorlegen.
2: Dass die Menschen immer älter werden, ist nur ein Grund dafür, dass die Pflegekassen am Stock gehen. Hauptursache dürfte sein, dass vor fast 10 Jahren die Pflegestufen umgestellt worden sind. Leistungen gibt es seitdem häufiger und früher. Laut Ministerin Wacken hat sich die Zahl der Menschen, die als pflegebedürftig eingestuft werden, seitdem verdoppelt. Es werden auch Gruppen erfasst, von denen das damals niemand gedacht habe, etwa viele Kinder und Jugendliche mit ADHS. Um die Finanznot der Kassen zu lindern, werden vermutlich Leistungen gekürzt oder gestrichen. Thomas Bremser, Nachrichtenredaktion.
1: Der Bundesrat hat den Weg für Public Viewing Events während der anstehenden Fußball-Weltmeisterschaft freigemacht. Damit werden öffentliche Übertragungen von WM-Spielen auch nach 22 Uhr möglich.
3: Warme Sommernächte und gemeinsam Fußball schauen. Genau das dürfte bei der WM jetzt vielerorts möglich bleiben. Denn gerade bei diesem Turnier laufen viele Spiele mitten in der Nacht hier bei uns in Deutschland. Die Behörden vor Ort dürfen Public Viewings deshalb auch nach 22 Uhr erlauben, sollen dabei aber weiter auf den Lärmschutz achten. Heißt, Fußballstimmung ja, aber die Nachbarn sollen trotzdem nicht gestört werden. Die Vorrundenspiele der deutschen Mannschaft sind um 19 bzw. 22 Uhr. Zoe Tassovali, Nachrichtenredaktion.
1: Zum Fußball. Den SC Paderborn geht im engen Aufstiegsrennen der zweiten Liga scheinbar die Luft aus. Das 2:2 am Abend im Heimspiel gegen den Karlsruher SC war die 4. sieglose Partie in Serie. Arminia Bielefeld erlitt im Abstiegskampf einen deutlichen Rückschlag. Beim 1. FC Kaiserslautern verloren die Bielefelder mit 0:2.
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1: Ich bin Ursula Winkler. US-Präsident Trump hat nach eigenen Angaben Russland und die Ukraine von einer ab morgen geltenden dreitägigen Waffenruhe überzeugt. Diese werde die Aussetzung aller Kampfhandlungen sowie den Austausch von 1000 Gefangenen jeder Seite umfassen. Das schrieb Trump auf seiner Plattform Truth Social. Kiew und Moskau bestätigten die Vereinbarung.
2: Trump hatte die Präsidenten der Ukraine und Russlands, Zelensky und Putin, jeweils persönlich um die Waffenruhe gebeten. Er sei sehr froh, dass sie zugestimmt hätten, schrieb Trump. Hoffentlich sei dies der Anfang vom Ende eines sehr langen und tödlichen Krieges. Die Verhandlungen für ein endgültiges Kriegsende gingen weiter. Jeden Tag käme man näher ans Ziel, meinte Trump. Tatsächlich aber waren die Verhandlungen zuletzt ins Stocken geraten. Tina Eck, USA.
1: Nach dem vorläufigen Aus der Entlastungsprämie durch den Bundesrat hält Finanzminister Klingbeil an Finanzhilfen für die Bürger fest. Man werde mit den Bundesländern weiter im Gespräch bleiben, sagte er bei einem Besuch in Kanada. Die Länderkammer hatte die geplante steuerfreie Beschäftigtenprämie von 1.000 Euro gestoppt.
3: Wir haben als Bundesregierung für diese Entlastungsprämie geworben und wir sind uns auch einig, dass wir etwas für die Menschen machen wollen. Und dieser Weg wird weitergehen. Nochmal, die Hand ist ausgestreckt. Das Ziel muss doch sein, dass man sich da jetzt nicht im Klein-Klein zerlegt, sondern dass man jetzt schnell an die Bürgerinnen und Bürger ein Signal sendet. Wir wollen euch unterstützen mit den Ländern, mit den Arbeitgebern, mit den Gewerkschaften zusammen. Müssen Lösungen gefunden werden. Das steht für mich im Mittelpunkt.
1: Finanzminister Klingbeil. Bundesumweltminister Schneider bereitet ein Verbot von Einweg-E-Zigaretten vor. Er werde noch in diesem Jahr ein entsprechendes Gesetz vorlegen. Die Einweggeräte sollen dann in Deutschland nicht mehr verkauft werden dürfen. Schneider begründete das angestrebte Verbot mit der Gefahr von Bränden, die von den Einweg-E-Zigaretten ausgehen. Sie würden häufig einfach über den Hausmüll entsorgt und führten dann zu Bränden in den Müllentsorgungsanlagen. Nachfüllbare Geräte sollen von dem geplanten Verbot nicht betroffen sein. Zum Fußball. Borussia Dortmund hat sich am Abend mit einem Heimsieg gegen Eintracht Frankfurt vorzeitig die Vizemeisterschaft in der Bundesliga gesichert. Der BVB gewann mit 3:2 gegen Eintracht Frankfurt.
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1: Ich bin Ursula Winkler. US-Präsident Trump hat nach eigenen Angaben Russland und die Ukraine von einer ab heute geltenden dreitägigen Waffenruhe überzeugt. Sie werde die Aussetzung aller Kampfhandlungen sowie den Austausch von 1000 Gefangenen jeder Seite umfassen, schrieb Trump auf seiner Plattform Truth Social. Er sei Kreml-Chef Putin und dem ukrainischen Präsidenten Zelensky sehr dankbar, dass sie zugestimmt hätten. Kiew und Moskau bestätigten die Vereinbarung. Die umstrittene Riester-Rente bekommt einen Nachfolger. Der Bundesrat hat neue Regeln für die staatlich geförderte private Altersvorsorge beschlossen. Ziel ist es, wieder mehr Menschen zum privaten Sparen für die Rente zu motivieren.
2: Neu ist vor allem, Sparer können künftig selbst entscheiden, wie viel Risiko sie eingehen wollen. Es gibt sichere Modelle mit vollständiger Garantie, aber auch Varianten mit weniger Absicherung und dafür höheren Renditechancen. Der Staat unterstützt das Ganze weiter mit Zuschüssen. Besonders Familien profitieren zusätzlich über Kinderzulagen. Auch Selbstständige können die staatlich geförderte Altersvorsorge nutzen. Hintergrund ist die Sorge, dass die gesetzliche Rente allein für viele Menschen später nicht mehr reichen wird. Zoe Tassovali, Nachrichtenredaktion.
1: Das US-Verteidigungsministerium hat damit begonnen, neue Akten zu UFOs zu veröffentlichen. Es sei die erste Veröffentlichung bisher geheimer Akten zu nicht identifizierten anomalen Phänomenen. Das teilte das Pentagon in Washington mit.
3: Auf der Pentagon-UFO-Webseite sind nun rund 160 Dateien über außerirdische Phänomene für jedermann zugänglich. Es gibt viele Schwarz-Weiß-Aufnahmen von unbekannten Flugobjekten, viele davon auch schon ziemlich alt. Das amerikanische Volk solle sich selbst ein Bild davon machen, was man an nicht identifizierten Luftphänomenen, Flugobjekten und möglichem außerirdischen Leben über die Jahre gesammelt habe, erklärte Präsident Trump und wünschte viel Spaß dabei. Neben dem Pentagon sind auch die NASA, das FBI und verschiedene Geheimdienste an der UFO-Dokumentation beteiligt. Tina Eck, USA.
1: Zum Fußball. Borussia Dortmund hat sich am Abend vorzeitig die Vizemeisterschaft in der Bundesliga gesichert. Der BVB gewann zu Hause mit 3:2 gegen Eintracht Frankfurt. Die Hessen müssen nun um die Qualifikation für den Europacup fürchten.
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1: Ich bin Ursula Winkler. In der Ukraine und in Russland läuft inzwischen die Zeit, in der eine von US-Präsident Trump vermittelte dreitägige Waffenruhe greifen soll. Dabei war nicht sofort klar, ob die Kampfhandlungen tatsächlich bereits eingestellt wurden. Trump hatte die Waffenruhe und einen Gefangenenaustausch unerwartet und sehr knapp vorher angekündigt. In Moskau ist heute die traditionelle Militärparade zum Tag des Sieges der Sowjetunion über Hitler-Deutschland geplant. Nach dem überraschenden Nein des Bundesrats zur geplanten steuerfreien Entlastungsprämie will die Bundesregierung jetzt nach Lösungen suchen. Sie hält weiter an dem Plan fest, Beschäftigte wegen der hohen Energiepreise zusätzlich zu entlasten.
2: Die Bundesregierung bedauert das Nein des Bundesrats und will jetzt zusammen mit den Ländern nach einer Lösung suchen. Vor allem die SPD hält aber weiter an der Prämie fest und sagt, die 1.000 Euro wären für Millionen Beschäftigte ein wichtiges Zeichen gewesen. Das sieht auch der Sozialverband Deutschland so. Gerade bei den aktuell hohen Alltagskosten wie Mobilität oder Energie hätte das vielen Menschen wirklich geholfen, heißt es. Ob und wann die Prämie am Ende jetzt kommt, wird sich erst noch zeigen. Zoe Tassovali, Nachrichtenredaktion.
1: Aus Protest gegen eine mögliche Rückkehr zur Wehrpflicht sind bundesweit Zehntausende Schülerinnen und Schüler auf die Straße gegangen. Unter dem Motto Schulstreik gegen die Wehrpflicht gab es in vielen Städten Demonstrationen. Die Bundeswehr hat derweil bereits erste Rekruten gewonnen, wie das Verteidigungsministerium mitteilte.
3: Seit Januar fragt die Bundeswehr 18-Jährige aktiv, ob sie Lust hätten auf einen Wehrdienst. Über 200.000 Briefe wurden schon verschickt. Junge Männer müssen antworten, Frauen können es freiwillig tun und das machen bislang nur sehr wenige. Die Quote liege bei nur rund 3%. Von den angeschriebenen Männern hätten etwa 86% den Fragebogen fristgerecht beantwortet. Diejenigen, die nicht reagieren, bekommen eine Erinnerung. Wer sich weiter nicht rührt, dem droht ein Bußgeld von 250 Euro. Thomas Bremser, Nachrichtenredaktion.
1: Zum Fußball. Borussia Dortmund hat sich am Abend vorzeitig die Vizemeisterschaft in der Bundesliga gesichert. Der BVB gewann zu Hause mit 3:2 gegen Eintracht Frankfurt. Die Hessen müssen um die Qualifikation für den Europacup fürchten.
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